Carnival, das war eine Komposition von Geiger Didier Lockwood für das New Jazz Meeting Baden-Baden 1979, überschrieben damals mit Clarinet Summit. Neben den Klarinettisten John Carter, Bernd Konrad, Ernst Ludwig Petrowski, Perry Robinson und Gianluigi Trovesi waren auch andere Instrumentalisten dabei, unter anderem ein weiterer Musiker aus der DDR, Günther Babysommer, und der eben schon genannte Didier Lockwood. Der hat Joachim Ernst Behrendt damals offensichtlich so beeindruckt, dass der Jazzredakteur für das nächste Meeting das Motto Strings ausruft, Streicher. Saiteninstrumente dominieren das Workshop Ensemble 1980 mit 3 Geigern, 2 Gitarristen, 2 Kontrabassisten und einem Cellisten. Noch nie gehörte Klänge, verspricht Behrendt dem Publikum beim Mainzer Abschlusskonzert am 28. November 1980. Da hat er vielleicht ein bisschen viel versprochen, aber ungewöhnlich waren diese instrumentalen Sounds zu der damaligen Zeit schon. Hier eine Aufnahme eingespielt am 28. November 1980 in Baden-Baden. Eine Komposition von Abdul Wadud mit ihm am Cello, Didier Lockwood und John Blake an den Violinen, Wolfgang Dauner am Piano, Bar Phillips am Kontrabass und Friedrich Studer am Schlagzeug. Sagira.

My Favorite Things 1982 beim New Jazz Meeting Baden-Baden, gewidmet dem großen John Coltrane. We'll Remember Coltrane war das Meeting damals überschrieben, als Stargast dabei Rashid Ali, der noch mit John Coltrane selbst aufgetreten war. Und natürlich waren in diesem Jahrgang besonders viele Saxophonisten eingeladen. Unter anderem der Pole Leszek Sadlo, den wir eben schon gehört haben als ersten Solisten, danach Gerd Dudek und Alan Skidmore, außerdem in der Saxophongruppe Tomasz Czukalski und Roman Schwaller. Und wir hören sie jetzt alle noch einmal zusammen in Last Train to Baden-Baden.

Das New Jazz Meeting 1982 mit dem Vocal Summit. Vier Vokalistinnen und ein Vokalist interpretierten hier live beim Abschlusskonzert Mainz den Klassiker von Thelonious Monk, Straight No Chaser. Bobby McFerrin haben wir gehört, Ursula Dudziak, Jean Lee, Jay Clayton und Lauren Newton in Begleitung von Rainer Brüninghaus, Werner Pichner, Lee Razi, Bar Phillips und Joe Chambers. Alle fünf Stimmen, die hier im Mittelpunkt vom Vocal Summit standen, gehören zu den Pionierinnen und Pionieren ihres Fachs. Bis dato hatte es zwar den Scat gegeben im Jazz als virtuose, quasi instrumentale Gesangskunst, Vokalistinnen, die aber noch konsequenter nach der Erweiterung ihrer Stimme suchen, die Klänge erfinden und Techniken, um frei zu improvisieren, das war noch nicht wirklich etabliert. Und so hat auch das Vocal Summit bei Kritik und Publikum für ein begeistertes Staunen gesorgt. Ihnen selbst, den fünf Sängerinnen und Sängern, hat das Projekt offensichtlich auch sehr viel Spaß gemacht. Das Vocal Summit Quintett hat noch nach dem New Jazz Meeting viele Jahre gemeinsam weitergearbeitet. Hier sind die fünf noch einmal, jetzt a cappella, mit einer Studioaufnahme von damals. Jean Lee, Lauren Newton, Ursula Dudziak, Bobby McFerrin und Jay Clayton. Und von ihr stammt auch die Komposition Yang Yang.

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Warm Up for Inner Feelings. Doug Hammonds Beitrag für das New Jazz Meeting 1983. Es klang hier schon ziemlich offensichtlich durch. Nach dem Trumpet, Clarinet, String und Vocal Meeting haben wir jetzt ein Percussion Meeting. Joachim Ernst Behrendt wittert hier schon die nächste große Welle in der Musikszene, das immer größer werdende Interesse an globalen Kulturen und musikalischen Traditionen. Und so hat er zu diesem New Jazz Meeting auch Musiker eingeladen aus Indien, aus Kuba, aus der Türkei, aus Südafrika. Thea Asmani ist dabei, Paquito de Rivera, Okay Temesh und Johnny Diani. Von dem stammt die nächste Komposition, die wir jetzt hier in ARD Jazz die Nacht hören, The Spear of the Nation.

Percussion Summit beim New Jazz Meeting Baden-Baden 1983. Und ich habe es eben schon ein bisschen angetextet. Mit dieser Workshop-Edition hatte SWF-Jazz-Redakteur Joachim Ernst-Behrendt damals wieder ein gutes Näschen gezeigt für die Zeichen der Zeit. Und er hatte, wie wir heute wissen, selbst auch ein ziemlich großes privates, persönliches Interesse an der sogenannten Weltmusik. Zu der Zeit hat Behrendt auch seinen Bestseller Nada Brahma veröffentlicht. Ein Jahr später setzt er dann auch beim New Jazz Meeting den Stempel richtig drauf und nennt es World Music Meeting. 1984 in Baden-Baden mit Protagonisten, die schon seit Jahren immer wieder in verschiedene Musikkulturen eingetaucht waren. Karl Berger ist zum Beispiel dabei, Alfred Hart, Peter Kowald, Charlie Mariano, Trilog Gurtu und auch Colin Welkert. Zumindest war er geplant. Als Mitbegründer und Mitglied von der legendären Band Oregon. Kurz vor dem New Jazz Meeting in Baden-Baden aber verunglückt Colin Welkert auf einer Oregon-Tour bei einem Autounfall. Das New Jazz Meeting 1984 ist ihm posthum gewidmet. Und die Musiker haben damals auch ein Stück von ihm eingespielt. Again and again, again.

Naomi von dem argentinisch-französischen Bandoneonspieler Juan José Mussolini. Das war eine Aufnahme vom New Jazz Meeting 1984 mit dem World Music Meeting Ensemble beim Abschlusskonzert in Mainz. 3 Jahre später übernimmt Werner Wunderlich, der übrigens in diesen Wochen 100 Jahre alt geworden wäre, die Organisation vom New Jazz Meeting Baden-Baden. Er engagiert für seine erste Ausgabe der Workshop-Reihe die US-amerikanische Pianistin und Komponistin Carla Bley. 1976 war sie schon einmal zu Gast gewesen in Baden-Baden. Wir haben es im ersten Teil dieser Nacht bereits gehört, jetzt also again. Wir hören sie hier in einer Duo-Aufnahme mit ihrem Partner in Crime and Music, Steve Swallow.

Celebration, ein Stück von der britischen Saxophonistin Barbara Thompson. Sie hatte Werner Wunderlich unter anderem eingeladen zum New Jazz Meeting 1988. Viele Frauen, das nur noch einmal am Rande, stehen nicht auf den Gästelisten der früheren Free Jazz und New Jazz Meetings. Das ist eine Tatsache, die man im Rückblick sicher auch kritisch sehen muss. Sowohl Joachim Ernst Behrendt als auch seine Nachfolger Werner Wunderlich und Achim Hebgen agieren da nicht anders als andere Veranstalter und Medienmänner dieser Zeit. Ausnahmen gab es immer. Und auch wenn sie eigentlich immer nur die Regel, nämlich die männliche Regel, bestätigen, betone ich sie in dieser Nacht besonders, beziehungsweise präsentiere bevorzugt die weiblichen Beiträge zur Geschichte des New Jazz Meetings, so wie jetzt mit der Organistin Barbara Dennerlein. Sie war 1990 Teilnehmerin in Baden-Baden bei einer besonderen Ausgabe. Die hatte Werner Wunderlich nämlich ganz bewusst dem Mainstream-Jazz gewidmet. Hier hören wir Barbara Dennerlein im Trio mit dem Schlagzeuger Wolfgang Hafner und dem Saxophonisten Christian Plattner. Secret Agent.

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1: Um 4 Uhr mit Katja Kindermann. Die Deutsche Bahn bietet das Familienticket ab 1. November offenbar dauerhaft an. Entsprechend äußerte sich Bahnchefin Paller in der Welt am Sonntag. Aus der Nachrichtenredaktion Ulrike Ufer.
2: Die deutschlandweite Hin- und Rückfahrt für eine Familie kostet demnach knapp 100 Euro inklusive ICE-Reservierung. Der Konzern habe sich entschieden, das zunächst zeitweise für die Sommerferien eingeführte Ticket dauerhaft ins Sortiment zu nehmen. Die Bahn habe in den Ferien 100.000 Familien mehr als im vergangenen Jahr an Bord begrüßen können, so Paller. Der Verkauf beginne am 26. Oktober. Mit Blick auf die Pünktlichkeit der Bahn warnte Paller jedoch vor zu großen Erwartungen.
1: Die sogenannte Brandmauer der CDU zur AfD bekommt Risse. Der hessische Ministerpräsident Rhein fordert jetzt, die AfD bei der Besetzung

0: Bedenken von Ausschussvorsitzenden im Bundestag nicht länger zu blockieren. Aus der Nachrichtenredaktion Georg Wolf.
1: Dem Magazin Stern sagte der CDU-Politiker, die AfD sei gewählt und so solle man auch mit ihr umgehen. Konkret meint Rhein, die AfD sollte im Bundestag Ausschussvorsitze übernehmen können, so wie es in Hessen und anderen Ländern üblich sei. Im Bundestag hat die AfD zwar das Vorschlagsrecht für mehrere Ausschüsse, ihre Kandidaten fallen bei den Wahlen aber regelmäßig durch. Mit seinem Vorstoß stellt sich Rhein gegen den Kurs von CDU-Chef Merz. Der hält bislang eisern am strikten Abgrenzungskurs zur AfD fest.
0: Die proeuropäische Partei des lettischen Ministerpräsidenten Kulbergs hat die Parlamentswahl laut Teilergebnissen überraschend deutlich gewonnen. Weit abgeschlagen folgt die populistische pro-russische Partei Lettland zuerst. Die Wahl in dem NATO-Staat stand im Schatten des Krieges in der Ukraine und der Sorge vor einer Aggression Moskaus. Die deutsche Fußballnationalmannschaft der Männer spielt heute Abend in der Nations League gegen Griechenland. Das Hinspiel vor einer Woche hatte die DFB-Elf verloren. Thomas Kunze in Thessaloniki erzählt, was Bundestrainer Klopp von der heutigen Partie erwartet.
2: Erstens natürlich die Vollendung des Personaltests innerhalb dieses 44-Mann-Kaders und zweitens auch ein ordentliches Ergebnis verbunden mit einer guten Leistung, damit in dieser Nations League-Gruppe nicht schon nach dem ersten Block alle Züge abgefahren sind. Und Punkt zwei ist eben das große Personalpuzzle. Da wird wohl ein neuer Keeper zwischen den Pfosten stehen, Atubolo oder Damen. Die Außenverteidiger Raum und Baku aus Leipzig dürften links wie rechts vielleicht auch eine Chance bekommen. Dann haben wir da noch Finn Jeltsch in der Innenverteidigung. Und ich glaube, der Bundestrainer und sein Trainerteam, die ziehen dieses Casting auch knallhart durch und werden gegen Griechenland wieder eine ziemlich umgestellte Mannschaft aufstellen.
0: Das waren die Nachrichten. Das Wetter in Deutschland. Am Tag bewölkt, im Nordwesten und Südwesten etwas Regen möglich. Höchstens 17 Grad in Lübeck bis 24 Grad im Breisgau. Am Montag oft freundlich, im Norden bewölkt, an den Alpen Schauer. 17 bis 25 Grad. Es ist jetzt 4.03 Uhr.
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4: Willkommen zum letzten Drittel. Noch bis 6 Uhr morgens senden wir Archivaufnahmen aus 60 Jahren SWR New Jazz Meeting. Und wir beginnen jetzt mit einer Aufnahme von 1993, passend zur Uhrzeit überschrieben, mit Traum. Rabbi Abu Khalil, Marco Ambrosio, Akadi Schildklopper, Renaud Garcia von Nabil Kayat. Ich bin Julia Neupert. Hallo.

Far Horizon von und mit Linda Sharrock. 1995 hat Achim Hebgen die Sängerin zum New Jazz Meeting nach Baden-Baden eingeladen. Hebgen hatte inzwischen die organisatorische Verantwortung von Werner Wunderlich übernommen. Die stilistisch-künstlerische Ausrichtung der Workshop-Reihe fokussiert sich jetzt mit ihm mehr auf Projekte, in denen virtuose Folklore imaginaire und verschiedene globale Musiktraditionen zusammenkommen. Und genauso wie Werner Wunderlich und Joachim Ernst Behrendt vor ihm, versucht auch Achim Hebgen immer wieder, prominente Namen mit Nachwuchstalenten zusammenzubringen. So wie 1996, als in Baden-Baden der arrivierte Pianist Joachim Kühn auf seine junge Kollegin Sylvie Couvasier trifft. Die beiden spielen damals unter anderem auch ein Duett ein.

Nach dem Klavierduo Sylvie Courvoisier und Joachim Kühn ein weiteres Zweierteam, die Posaunistin Annie Whitehead und der Schlagzeuger Ed Thigpen beim New Jazz Meeting 1997 mit einer Komposition namens Hallo Max. Und ich bin fast geneigt zu behaupten, das war eine Hommage an den langjährigen Tonmeister des SWR New Jazz Meetings, Max Federhofer. Von ihm haben dann später Alfred Habelitz und Manfred Seiler die tontechnische Hauptverantwortung übernommen. Die Expertise

und Unterstützung des gesamten technischen Teams beim SWF und später SWR für die oft aufwendigen Produktionen möchte ich an dieser Stelle auch erwähnen. Ohne sie wäre die Geschichte des New Jazz Meetings undenkbar. Wir springen jetzt ins nächste Jahrtausend, ins Jahr 2001, zu einer New Jazz Meeting-Ausgabe, die übertitelt war mit Brasil Choro, eine Hommage an die brasilianische Musikikone Pixinguinha. Ein international besetztes Septett interpretiert damals Kompositionen von ihm. Dabei waren Paulo Alfonso, Ademir Candido, Vincent Courtois, Michel Godard, Nicolas Krasik, Gabriele Mirabassi und Wolfgang Puschnik. Um Azero von Pixinguinha.

Umacero aus dem Brasil-Choro-Projekt beim SWR New Jazz Meeting 2001. Dem Rundfunk-Workshop, der bis 2018 jährlich und ab da zweijährlich stattfindet, widmen wir heute die Nacht in ARD Jazz. Eine neue künstlerische Ausrichtung hat die Veranstaltung bekommen, als Reinhard Karger den Posten des SWR Jazz-Redakteurs übernimmt und somit die Leitung vom SWR New Jazz Meeting. Er gibt jetzt Musikerinnen und Musikern eine Plattform, die ihre Improvisationskunst mit der Ästhetik zeitgenössisch komponierter Musik, Klangkunst und Elektronik verbinden. 2002 bringt Reinhard Karger so zum Beispiel den legendären Sopran-Saxophon-Improvisator Steve Lacy zusammen mit dem Komponisten Bernhard Lang und dem Turntablisten Philip Jack.

Das war ein Ausschnitt aus dem New Jazz Meeting 2006er Projekt, dem Regenorchester 12 von Franz Hautzinger, mit ihm selbst an der Trompete bzw. an der Vierteltontrompete, mit Christian Fennes an Gitarre und Electronics, Otomo Yoshihide ebenso an Gitarre und an Turntables, Luc Ex am E-Bass und Tony Buck am Schlagzeug. Jazz Rockig 2.0. Davor haben wir einen Ausschnitt aus dem Projekt gehört, das der US-Amerikaner George Lewis für das New Jazz Meeting 2004 verwirklicht hatte. Seit seiner Gründung 1966 hat sich die Workshop-Reihe natürlich immer wieder verändert. Das hatte zu tun mit Produktionsbedingungen, mit dem Budget, was dafür zur Verfügung steht, mit den Räumlichkeiten, auch den technischen Gegebenheiten und natürlich haben sich auch die Arbeitsweisen der Musikerinnen und Musiker verändert. Hatte Joachim Ernst Behrendt anfangs noch oft bis zu 20 Leute für 4 Tage ins Studio eingeladen, um einfach mal was auszuprobieren, waren später Konzepte und Ideen für die jeweiligen Ensembles gefragt. Und noch etwas später wurden sogar Kompositionsaufträge vergeben an eine oder mehrere Personen, die sie dann mit einem selbstgewählten Ensemble im Studio erproben. So war es auch 2008. Aber was hier neu und erfreulich anders war, die Kompositionsaufträge gingen an 2 Frauen und ihr Ensemble war rein weiblich besetzt. Die Elektronikerin Iko Imori und die Harfenistin Sina Parkins erweitern ihr Phantom Orchid Duo damals zu einem Phantom Orchid Orchestra. Mit Maya Ratje, Hilso Vitafjord, Sarah Parkins, Margaret Parkins und Shana Dunkelmann. Hier ist aus diesem Projekt der Titel Trap.

Chant aus dem New Jazz Meeting Projekt der Saxophonistin und Komponistin Ingrid Laubruck aus dem Jahr 2011. In ihrem britisch-amerikanischen Oktett damals der Trompeter Tom Arthurs, der Pianist Liam Noble, der Akkordeonist Ted Reichman, der Cellist Ben Davis, die Gitarristin Mary Halverson, der Bassist Drew Grass und der Schlagzeuger Tom Rainey. 60 Jahre New Jazz Meeting beim SWR, darum geht es heute in der ARD Jazznacht. Und wir sind inzwischen in den letzten beiden Jahrzehnten der Historie angelangt. 2013 übernimmt Günter Husmann die Verantwortung für die Veranstaltung und er setzt in den kommenden Jahren seinen Schwerpunkt auf Upcoming Artists, deren Karrieren gerade durchstarten. So wie die von Akkordeonist Vincent Perani. Er präsentiert 2013 sein Projekt Living Being Extended.

Live im Frankfurter Hof Mainz, Black is All Color von Jakob Bro. Der dänische Gitarrist war Teilnehmer im New Jazz Meeting Ensemble von der chilenischen Saxophonistin Melissa Aldana 2014. Im Jahr darauf lädt Jazzredakteur Günter Husmann Kai Shepard nach Baden-Baden ein, einen jungen Pianisten aus Südafrika, und der bringt einige seiner musikalischen Partner mit und den aus dem Benin stammenden Gitarristen Lionel Lueke. Ihr gemeinsames Projekt überschreiben sie damals mit Sound Portraits from Contemporary Africa.

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L'Histoire d'un Fleuve, Teil 1, einer dreiteiligen Suite aus dem Projekt On Bois Lumumba von Lukas Kranzelbinder. Der österreichische Bassist war künstlerischer Leiter vom New Jazz Meeting 2018. Und er hat den Rundfunkworkshop für eine thematische Arbeit genutzt, in der es um unseren westeuropäischen Umgang mit dem kolonialen Erbe geht. Dabei unter anderem damals auch der kongolesische Schriftsteller Fisten Mwanza Mutyila. Außerdem Johannes Schleiermacher am Saxophon, Mario Rom an der Trompete, Dave Smith am Schlagzeug und Mona Matbu-Riahi an der Klarinette. Die in Wien lebende Iranerin war auch beim letzten New Jazz Meeting 2024 zu Gast in einem weiteren konzeptuellen Projekt vom französisch-deutschen Bassisten Pascal Nickenkemper. Der beschäftigt sich schon lange in vielen seiner Arbeiten mit den Folgen des Klimawandels auf unser menschliches Zusammenleben. In Tuvalu, d'un rive à l'autre, thematisierte er beim New Jazz Meeting konkret das Verschwinden der Inselgruppe Tuvalu durch den steigenden Meeresspiegel im Südpazifik.

Allotre. Pascal, Nickenkempers Kompositionsauftrag für das New Jazz Meeting 2024. Als Solistin haben wir eben Mona Matbu-Riai gehört. In diesem Jahr wird übrigens die argentinische Saxophonistin und Videokünstlerin Camila Nebbia das New Jazz Meeting künstlerisch leiten. Und sie hat dafür ein audiovisuelles Sextett zusammengestellt mit Marta Varelis am präparierten Piano, Joanna Matray an der Viola, Katrin Pechloff an der Harfe, Sam Pluter an den Electronics und Andrew Manzoni an den Visuals und ihr selbst natürlich an Saxophon und Visuals. Die Studiophase, also die Probentage und die Aufnahmetage, finden dieses Mal im SWR-Studio Freiburg statt. Im Anschluss daran dann zwei Konzerte beim Festival Enjoy Jazz in Ludwigshafen, am 10. Oktober im Ludwigshafener Kulturzentrum Das Haus und am 11. Oktober am Sonntag in der Manufaktur Schorndorf. Mit diesem Hinweis geht die ARD-Jazz-Nacht heute zu Ende. Wie immer waren und sind wir nicht nur on air, sondern auch online auf ardjazz.de oder in der ARD Sounds App zu finden. Unser Outro kommt heute von der Vibraphonistin Sascha Berliner. Sie war 2021 beim New Jazz Meeting zu Gast in Baden-Baden mit ihrem Tabula Rasa Ensemble. Kalia Wende war an der Posaune, Matt Sewell an der Gitarre, Max Gerl am Bass, Michael Chegoaga Ode am Schlagzeug und sie selbst am Vibraphon. Ich bin Julia Neubert. Tschüss.

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1: Um 6 Uhr mit Ralf Valencia. Bundesumweltminister Carsten Schneider hat die Bundesländer aufgerufen, massiv in die Wasserinfrastruktur zu investieren. Grund sind die extrem niedrigen Pegelstände. Der SPD-Politiker sagte dem Kölner Stadtanzeiger, die Lage am Rhein und am Bodensee sei eine dramatische Belastung für Natur und Wirtschaft. Deutschland brauche einen anderen Umgang mit Wasser. Die Länder sollten deshalb die Mittel aus dem Sondervermögen zu einem guten Teil in die Verfügbarkeit von Wasser investieren. Die Deutsche Bahn will das Familienticket ab November dauerhaft anbieten. Konzernchefin Evelyn Paller sagte der Bild am Sonntag, die Konditionen seien dieselben wie in den Sommerferien. Das deutschlandweit gültige Ticket koste für Hin- und Rückfahrt inklusive Reservierung 99,99 Euro. Paller betonte, das Angebot habe im Sommer für einen deutlichen Zuwachs gesorgt. Im Vergleich zum Vorjahr seien 100.000 Familien mehr mit der Bahn gefahren. In Europa ist die Zahl der Asylanträge weiter deutlich gesunken. Das geht aus unveröffentlichten Zahlen der Asylagentur der Europäischen Union hervor, die der Welt am Sonntag vorliegen. Demnach wurden in den ersten 9 Monaten in der EU, Norwegen und der Schweiz knapp 453.000 Schutzsuchende registriert. Das sind rund ein Viertel weniger als im Vorjahreszeitraum. Deutschland ist mit gut 70.000 Anträgen das Zielland Nummer 3. Die Statistik führen Frankreich und Italien an. Der hessische Ministerpräsident Boris Rhein hat sich dafür ausgesprochen, auch AfD-Kandidaten zu Vorsitzenden von Bundestagsausschüssen zu wählen. Der CDU-Politiker sagte dem Stern, die Partei sei gewählt und so solle man mit ihr auch umgehen. Es sei wichtig, sich von der AfD abzugrenzen, aber ausgrenzen solle man sie nicht. Die AfD hat im Bundestag wie andere Fraktionen auch das Vorschlagsrecht für den Vorsitz mehrerer Fachausschüsse. Ihre Bewerber erhielten jedoch nicht die nötige Anzahl von Abgeordnetenstimmen. Die Rektorin der Hochschule Magdeburg-Stendal, Susanne Borkowski, fordert mehr Durchlässigkeit im Bildungsbereich. Die Professorin sagte dem MDR, man dürfe nicht nur auf die schauen, die nach dem Abi gleich zum Studium kämen. Es gebe auch andere Bildungswege. Borkowski stammt aus der Altmark und arbeitete früher als Erzieherin. Seit September leitet sie die Hochschule Magdeburg-Stendal mit gut 5000 Studierenden. Das waren die Nachrichten. Und nun zum Wetter mit den Temperaturen von 5 Uhr. Auf dem Brocken wolkig bei 7 Grad. Chemnitz bedeckt 13, Dresden bedeckt 14, Eisenach wolkig 8, Erfurt stark bewölkt 9, auf dem Fichtelberg Nebel bei 8 Grad. Gera Nebel 11, Görlitz leicht bewölkt 9, Halle 10, Leipzig Nebel 12, Magdeburg Nebel 11 und in Meiningen wolkig bei 8 Grad. Die Vorhersage: heute zunächst häufig Nebel oder Hochnebel und vereinzelt etwas Sprühregen. Später in Sachsen-Anhalt und Thüringen Aufheiterungen und trocken, Höchstwerte 16 bis 20 Grad. Morgen nach Nebel oder Hochnebel sonnig und trocken, Höchstwerte 18 bis 23 Grad. Am Dienstag kaum Wetter und Temperaturänderung. Sonnenaufgang in Halle ist heute 7.17 Uhr, Sonnenuntergang 18.43 Uhr. MDR Verkehrsdienst A9 Berlin-München. Zwischen dem Hermsdorfer Kreuz und Rudolfstein gibt es Sichtbehinderungen durch dichten Nebel mit Sichtweiten unter 50 Meter. Im Saale-Holzland-Kreis ist die Straße zwischen Seitenroda und Kahla nach einem Unfall gesperrt. Im Landkreis Zwickau ist die Straße zwischen Saupersdorf und Leutersbach nach einem Unfall gesperrt. Und im Landkreis Weimarer Land zwischen Apolda und Klein-Romstedt ebenfalls Behinderungen nach einem Unfall. Soweit der MDR Verkehrsdienst, die Zeit 6.04 Uhr.
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1: 18. Sonntag nach Trinitatis und wir kehren heute zurück in den Choralkantatenjahrgang von Johann Sebastian Bach, also zu den Kantaten, die er in seinem zweiten Leipziger Dienstjahr komponiert hat und die allesamt auf einem bekannten und passenden Kirchenlied beruhen. Am 18. Sonntag nach Trinitatis 1724 hat er mit den Thomanern die Kantate »Herr Christ, der einge Gottessohn« aufgeführt.

0: Wieder also eine Choralkantate, das war ein kurzer Auszug aus dem Eingangschor und schon dabei war die eigenwillige Instrumentierung hier hörbar. Michael, darauf kommen wir auch gleich zu sprechen. Erstmal aber schauen wir uns mal diesen Choral an, der ist von einer bedeutenden Frau gedichtet worden.
1: Tatsächlich, lieber Bernhard, und zwar von einer Frau, die wirklich ganz früh in der Geschichte des protestantischen Kirchenchorals ins Geschehen eingestiegen ist. Eine Vertraute von Luther, noch mehr wahrscheinlich sogar eine Vertraute von Luthers Frau, Katharina Elisabeth Kruziger oder Kreuziger, je nachdem, wie man es ausspricht. Eine Adlige aus Polen, die dann irgendwie als Witwe nach Wittenberg kam, im Kreise Luthers tätig war und dann vor allem auch wahrscheinlich sogar die einzige Frau war, die zu Luthers legendärem ersten Gesangbuch, was 1524 erschienen ist, ein Choral beigetragen hat, eben genau unseren Choral Herr Christ, der einige Gottessohn. Eigentlich ein Lied, was in die Weihnachtszeit passt und was auf die Marientage passt, aber eben auch aus bestimmten Gründen sehr gut jetzt für den 18. Sonntag nach Trinitatis herangezogen werden konnte.
0: Und jetzt wollen wir natürlich diese bestimmten Gründe gerne wissen. Was hat dieser Choral mit dem Evangelium dieses Sonntags gemeinsam?
1: Ja, also es geht ja bei dem Evangelium des 18. Sonntags um ein Gespräch zwischen Jesus und den Pharisäern bei Matthäus 22. Und zwar fragen die Pharisäer ihn nach den wichtigsten Geboten. Und da sagt Jesus ganz klar, das sind zwei. Das eine ist eben die Liebe Gottes und das zweite ist die Nächstenliebe. Und dann geht das Ganze aber noch weiter. Die zweite Frage der Pharisäer ist, wie kann es sein, dass Jesus laut der Schrift zugleich Davids Sohn und Davids Herr sein kann? Das ist ja ein Paradoxon. Und hier liefert der Choral von Frau Kruziger insofern eine Brücke, als es hier natürlich um den Herrn Christ, den einigen Gottessohn, geht, dessen Wurzeln ja auf David zurückgehen und der zugleich natürlich Sohn Gottes ist und ebenso Herr. Und das ist die Brücke. Damit passte der Choral sehr gut auf den 18. Sonntag nach Trinitatis, atmet aber insgesamt auch ganz, ganz viel von dem, was wir mit dem Weihnachtsfest und mit dem Marienfest verbinden, weil es natürlich um dieses Wunder der Geburt des Gottessohnes geht, geboren von der Jungfrau Maria und so weiter und so fort.
0: Also da haben wir schon so einen Hauch Weihnachten hier und das hört man meines Erachtens ja auch in diesem Eingangschor. Warum? Das müssen wir jetzt mal klären. Dieser Eingangschor lässt aufhorchen durch eine ganz besondere Satzweise und vor allem, das habe ich vorhin schon mal ganz kurz erwähnt, durch die außergewöhnliche Instrumentierung mit dieser hohen Flöte, die da so glitzert. Kannst du uns ein bisschen aufklären über die Struktur dieses Eingangschores?
1: Ja, na, wir müssen uns ja vergegenwärtigen, Bach, als er ihn geschaffen hat, am Anfang war der Text. In dem Fall hat er 1:1 natürlich die erste Strophe des Chorals übernommen. Lest mal kurz vor. Herr Christ, der einige Gottessohn, Vaters in Ewigkeit, aus seinem Herzen entsprossen, gleich wie geschrieben steht. Er ist der Morgensterne, sein Glanz streckt er so ferne, vor anderen Sternen klar. Also ganz ähnlich, wie wir das später kennen von Wie schön leuchtet der Morgenstern. Die Choralkantate haben wir auch schon besprochen.
0: Und der Choral ist etwa 60, 70 Jahre nach dem Kruziger Choral entstanden.
1: Also der Morgensternchoral von Nikolai, genau. Ja, und tatsächlich kann man wirklich sagen, dass die Art und Weise, wie hier Bach den Kruziger Choral verarbeitet und dabei den Morgenstern, der im Text vorkommt, zum Glitzern bringt, ist schon ganz ähnlich dem, was er dann ein paar Monate später gemacht hat mit dem Nikolai-Lied. Also er nimmt sich eine Flöte, eine Piccolo-Flöte, die tatsächlich durch ihre Figuration die ganze Zeit permanent diesen Morgenstern, was natürlich das Bild für Jesus Christus, den Sohn Gottes und zugleich den Herrn ist. Und ja, wie grundiere ich das Ganze oder wie schaffe ich jetzt so eine weihnachtliche Stimmung? Ich nehme mir einen 9/8-Takt, hat Bach entschieden. Ich mache das Stück in F-Dur und, das finde ich total interessant, wir haben hier mal wieder eine Choralkantate, wo der Cantus Firmus die Choralmelodie nicht im Sopran steckt, sondern im Alt. Und es kann sein, dass das eine beliebige Entscheidung ist, aber ich finde, wenn ich jetzt mal so drüber nachdenke, wann immer Bach über das Wunder der Geburt komponiert hat und auch Maria so um die Ecke guckt, ich sage jetzt mal, schlafe mein Liebster aus dem Weihnachtsoratorium, der Alt ist oft eigentlich die Stimme für Maria. Und vielleicht ist das der Grund, warum er eben hier gesagt hat, ich bringe den Cantus Firmus in den Alt. Es ist ein permanentes Glitzern durch die Figuration der Flöte und insgesamt ein ganz getragener Satz, der sehr ruhig dahinfließend die Melodie zelebriert und uns allen vor Ohren führt, was für ein großes Wunder da geschehen ist durch die Geburt von Jesus Christus.

0: Also vorweihnachtliche Musik hier schon von Johann Sebastian Bach für den 18. Sonntag nach Trinitatis. Das war also der Eingangschor aus der Kantate Herr Christ, der einge Gottessohn. Und dann geht es da weiter mit einer Arie und da spielt auch die Flöte eine große Rolle. Allerdings jetzt nicht mehr diese kleine Blockflöte, die wir gerade gehört haben, sondern eine ebenso hochvirtuose Traversflöte. Das ist wieder eine ganz besondere Arie.
1: Also der Text ist schon sehr speziell, ja. Und könnte mir auch vorstellen, dass er von den Komponisten eine Herausforderung war, weil was da beschrieben wird, speziell im A-Teil, das ist, glaube ich, ein Bild, was zwar plastisch ist, aber gar nicht so leicht in Musik zu verwandeln. Da heißt es, ach ziehe die Seele mit Seilen der Liebe, o Jesu, ach zeige dich kräftig in ihr. Und tatsächlich habe ich so den Eindruck, also der Tenor singt lange mit.

0: Parallelismen und man hat so den Eindruck, der singt permanent diese Seile, die Jesus ziehen soll in meiner Seele, damit das mit der Nächstenliebe, darum geht es ja, funktioniert. Es geht ja jetzt um dieses laut Jesus zweitwichtigste Gebot und deswegen wird in dieser Arie beschworen vom Tenor, grundiert mit der Flöte, die viele Seufzerfiguren bringt, mal stockend, mal fließend, dass Jesus mir hilft, dieses Seil in meinem Herzen und in meiner Seele vor allem zu ziehen, was dafür sorgt, dass ich mich immer nach dem Gebot der Nächstenliebe richte.
1: Und dass es kein Tauziehen ist, so als olympischer Wettkampf, sondern irgendwie auch etwas sehr Sanftes, so empfinde
0: ich es. Ein harmonisches Ziehen.
1: Da hören wir doch mal rein.

0: Da wurden also die Seile der Liebe dargestellt. Welch schönes Bild hier in dieser Arie aus dieser Kantate. Und wenn ich hier die Flöte so betone, dann ist mir doch mehrfach, als wir Choralkantaten besprochen haben, aufgefallen, dass es immer wieder sehr komplexe Flötenpartien gibt. In diesem Jahrgang 1724, also zum Beispiel in der Kantate Jesu, der du meine Seele, oder etwas davor in der Kantate Herr Jesu Christ, du höchstes Gut, immer wieder sehr anspruchsvoll. Irgendjemand muss es ja gespielt haben. Haben wir da irgendeinen Anhaltspunkt, wer dieser, ich muss schon sagen, sehr virtuose Meisterflötist war?
1: Wir wissen über dieses Kirchenorchester Bachs verdammt wenig. Wir haben immerhin die Namen aller seiner Thomaner, die doch zumeist im Chor gesungen haben. Also 12, 16 dieser insgesamt 54 Thomaner hat ja Bach in seinen ersten Chor genommen. Es ist auch so, dass Bach offensichtlich teilweise Thomaner auch in das Kirchenorchester gesteckt hat. Einfach deshalb, weil die Stadt Leipzig nur 4 Planstellen Stadtpfeifer und 3 Kunstgeiger hatte. Und aus 7 Leuten kann man nun mal kein Kirchenorchester machen.
0: Ganz
1: jedenfalls
0: schwierig.
1: Keines, was adäquat so eine schöne Bachkantate so groß besetzt aufführen kann. Und deswegen gehen wir davon aus und wissen wir punktuell eben auch, dass Bach im Kirchenorchester auch eine ganze Anzahl an Studenten der Universität sitzen hatte. Damals gab es noch keine Musikhochschulen und auch Leute, die vielleicht von vornherein wussten, sie wollen jetzt nicht nur eine Stadtpfeiferkarriere machen, sondern vielleicht an einem Hof ein Instrumentalvirtuose werden, in einer bekannten Hofkapelle, die haben dann auch meistens noch ein paar Jahre die Universität besucht, weil oft die Hofkapellenposten auch mit irgendwelchen Sekretärspositionen verbunden waren und da war es durchaus hilfreich, bisschen juristische, vielleicht auch theologische Kenntnisse zu haben. Und deswegen muss man davon ausgehen, dass unter den Leipziger Studenten, auch der Bachzeit, eine Generation vorher ist das noch viel stärker belegt, exzellente Musiker waren. Die haben dann auch wiederum die Collegia Musica natürlich personell bestückt. Mhm. Nur ist es so, du merkst dich eire rum, wir haben tatsächlich keinen konkreten Namen von einem Flötisten, wo wir jetzt sagen können, der ist 1724 hier in Leipzig und spielt im Kirchenorchester. Ich könnte mir ja auch vorstellen, dass es tatsächlich einer der Stadtpfeifer ist, weil die Stadtpfeifer, auch wenn man unweigerlich an Trompete denkt, die spielen auch Holzblasinstrumente. Also so ein Stadtpfeifer musste eigentlich Minimum 3-4 Instrumente spielen können. Und vielleicht ist es dann nicht der berühmte Gottfried Reiche gewesen, den wir immer mit der Trompete verbinden. Aber es gab zum Beispiel auch einen Stadtpfeifer Gleditsch. Das muss ein ganz ausgezeichneter Virtuose gewesen sein. Vielleicht war der's. Wir wissen zum Beispiel auch, dass Bachs zweitjüngster Sohn Johann Christoph Friedrich Bach ganz exzellent Traversflöte spielen konnte. Nur war der einfach 1724 noch Quark im Schaufenster. Also der kommt da noch nicht in Frage.
0: Was wir in jedem Fall aber sagen können, Bach konnte sich offenbar sehr auf diese Instrumentalisten, speziell auf diesen Flötisten verlassen, sonst hätte er doch wahrscheinlich nicht so anspruchsvolles Zeug da geschrieben. Nicht?
1: Das kann eigentlich nur die Erklärung sein.
0: Schauen wir mal weiter, auch wenn wir den Namen jetzt nicht erfahren haben, welcher Flötist das war. Es gibt in dieser Kantate noch eine Bassarie und das ist wieder so ein wunderschönes Beispiel für Bachs Bildsprache. Da heißt es, bald zur Rechten, bald zur Linken lenkt sich mein verirrter Schritt. Wieder eine Steilvorlage.
1: Ja, und zwar in doppelter Hinsicht. Also zum einen bildhaft zu komponieren, aber zum anderen, glaube ich, hilft uns diese Arie auch ein Stück weit, ein weiteres großes Rätsel zu lösen. Wir wissen ja ganz wenig Konkretes über die eigentliche Aufführungspraxis. Es gibt bis heute keinen authentischen Bericht einer Aufführung unter Bachs Leitung. Und was hier in dieser Arie passiert, ist ja Folgendes. Der Text wird von Bach offenbar ganz bildlich in Szene gesetzt, weil es im Grunde eine doppelchörig angelegte Arie ist. Es gibt praktisch die Streichergruppe und die Holzbläsergruppe, die sich immer so stellenweise abwechseln. Und dazu singt eben der Bass, offensichtlich in der Mitte stehend, bald zur Rechten, bald zur Linken, lenkt sich mein verirrter Schritt, gehe doch mein Heiland mit und so weiter und so fort. Und ich glaube, dass Bach hier so agiert, dass er in dem Augenblick, wo der Bass den Text singt, bald zur Rechten die Holzbläser spielen lässt und bald zur Linken die Streicher spielen lässt, da habe ich folgendes Bild vor Augen. Wir müssen uns ja vorstellen, Bachs Chor und Orchester stehen auf der Westempore der Thomaskirche. Da ist in der Mitte die Orgel. Unterhalb der Orgel ist die Empore, wo die Sänger vorn an der Brüstung stehen und wahrscheinlich auch Bach steht, wahrscheinlich auch die Continuo-Instrumente, aber es gab links und rechts von der Orgel 2 Stadtpfeifer-Emporen. Und ich glaube, dass das wirklich ein Rechts-Links-Effekt sein sollte, mit anderen Worten, dem entnehme ich, dass die Streicher tatsächlich links standen und die Holzbläser rechts. Wir hadern damit, dass uns die authentischen Berichte fehlen, aber in der Musik ist allem Anschein nach ein Hinweis versteckt, wie Bachs Orchester aufgestellt gewesen ist.
0: Er fragt sich jetzt nur noch, ob das aus Sicht des Kantors ist oder aus Sicht des Musikers.
1: Na, ich würde jetzt mal sagen, da der Bach ein alter Hase im Showgeschäft war und letztlich ja sich immer überlegt hat, wie sollen meine Botschaften unten im Kirchenraum ankommen, denke ich schon, dass er so weit gedacht hat, dass er das jetzt alles mal sozusagen aus der Sicht der vielen Leipziger Bürger, die da unten in den Kirchenbänken saßen,
0: die nach Osten geschaut haben.
1: Also sozusagen seitenverkehrt.
0: Alles klar.
1: Ja.
0: Gut, da haben wir das auch noch geklärt. Wir kommen hier sehr viel weiter in puncto historischer Aufführungspraxis, dank deiner Erklärung über diese Bass-Arie. Und da hören wir jetzt mal kurz rein.
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0: Ja, das ist diese Bass-Arie, die uns ein wenig Orientierung geben könnte, wie Bach sein Orchester vielleicht positioniert hat in der Thomaskirche in Leipzig. Lass uns ein kurzes Fazit ziehen dieser Kantate. Ich würde mal sagen, hier haben wir keine Hölle und keine Sünden groß, sondern es ist eher so Marke Zuversicht, diese Kantate.
1: Ja, gebe ich dir recht. Beziehungsweise, ich würde sagen, es ist noch ein weiteres Beispiel für einen Dauerbrenner natürlich in den Kantaten. Es werden ja sehr, sehr häufig die zentralen christlichen Tugenden beschworen. Und hier natürlich dem Evangeliumstext folgend ist, glaube ich, die ganze Kantate nochmal darauf angelegt, diese beiden Tugenden von Gottesfurcht und Nächstenliebe in den Vordergrund zu stellen. Und wer die befolgt, der wird selig. Basta. Und daher kann es dann auch am Schluss einen relativ beruhigenden Schlusschoral geben.
0: Und jetzt hören wir uns diese Kantate an. Herr Christ, der einige Gottessohn, im Werkverzeichnis die Nummer 96, komponiert von Johann Sebastian Bach selbstverständlich. Und wir haben eine Aufnahme herausgesucht mit der Amsterdam Baroque Orchestra and Choir unter Leitung von Ton Koopmann mit den Solisten Deborah York Sopran, Franziska Gottwald Alt, Paul Agnew Tenor und Klaus Mertens, Bass.

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1: Um 7 Uhr mit Ralf Valencia. Bundeskanzler Friedrich Merz ist am Morgen überraschend in Kiew eingetroffen. Er wird von Wirtschaftsministerin Katharina Reichel sowie von Rüstungs- und Energieunternehmen begleitet. Der Besuch soll die deutsche Unterstützung der Ukraine deutlich machen. Merz sagte bei der Ankunft, wenn Russland nicht gestoppt werde, richte sich seine Kriegsmaschinerie früher oder später gegen Europa. Die russische Führung hatte gestern Ausländer und diplomatisches Personal davor gewarnt, sich in der Ukraine aufzuhalten oder dorthin zu reisen. Bundesumweltminister Carsten Schneider hat die Bundesländer aufgerufen, massiv in die Wasserinfrastruktur zu investieren. Grund sind die extrem niedrigen Pegelstände. Der SPD-Politiker sagte dem Kölner Stadtanzeiger, die Lage am Rhein und am Bodensee sei eine dramatische Belastung für Natur und Wirtschaft. Deutschland brauche einen anderen Umgang mit Wasser. Die Länder sollten deshalb die Mittel aus dem Sondervermögen zu einem guten Teil in die Verfügbarkeit von Wasser investieren. Die Deutsche Bahn will das Familienticket ab November dauerhaft anbieten. Konzernchefin Evelyn Paller sagte der Bild am Sonntag, die Konditionen seien dieselben wie in den Sommerferien. Das deutschlandweit gültige Ticket koste für Hin- und Rückfahrt inklusive Reservierung 99,99 Euro. Paller betonte, das Angebot habe im Sommer für einen deutlichen Zuwachs gesorgt. Im Vergleich zum Vorjahr seien 100.000 Familien mehr mit der Bahn gefahren. In Europa ist die Zahl der Asylanträge weiter deutlich gesunken. Das geht aus unveröffentlichten Zahlen der Asylagentur der Europäischen Union hervor, die der Welt am Sonntag vorliegen. Demnach wurden in den ersten 9 Monaten in der EU, Norwegen und der Schweiz knapp 453.000 Schutzsuchende registriert. Das sind rund ein Viertel weniger als im Vorjahreszeitraum. Deutschland ist mit gut 70.000 Anträgen das Zielland Nummer 3. Die Statistik führen Frankreich und Italien an. Der Liedermacher Reinhard May steht im Alter von 83 Jahren mit seiner neuen Platte auf Platz 1 der deutschen Albumcharts. Wie der Marktforscher GfK Entertainment mitteilte, ist May damit der älteste nationale Künstler, der jemals an der Spitze der besten Liste stand. In dieser Woche ließ er unter anderem Linkin Park und KUKO hinter sich. Der Erfolg gelang ihm mit seinem 30. Studioalbum Schatzhauser, das Ende September erschien. Das waren die Nachrichten. Und nun zum Wetter mit den Temperaturen von 6 Uhr. Auf dem Brocken wolkig bei 8 Grad. Chemnitz bedeckt 13, Dresden bedeckt 14, Eisenach Nebel 7, Erfurt Nebel 8, auf dem Fichtelberg Nebel bei 9 Grad. Neblig auch in Gera bei 11, in Görlitz leicht bewölkt bei 9 Grad, Halle 10, Leipzig Nebel 12, Magdeburg Nebel 10 und in Meiningen wolkig bei 7 Grad. Die Vorhersage? Heute zunächst häufig Nebel oder Hochnebel und vereinzelt etwas Sprühregen, später in Sachsen-Anhalt und Thüringen Aufheiterungen und trocken, Höchstwerte 16 bis 20 Grad. Morgen nach Nebel oder Hochnebel sonnig und trocken, Höchstwerte 18 bis 23 Grad, am Dienstag kaum Wetter und Temperaturänderung. MDR Verkehrsdienst A9 Berlin-München. Zwischen dem Hermsdorfer Kreuz und Rudolfstein gibt es Sichtbehinderungen durch dichten Nebel mit Sichtweiten unter 50 Meter. Im Saale-Holzland-Kreis ist die Straße zwischen Seitenroda und Kahla nach einem Unfall gesperrt. Im Landkreis Weimarer Land zwischen Apolda und Klein-Romstedt Behinderungen nach einem Unfall. Und im Landkreis Zwickau ist die Straße zwischen Saupersdorf und Leutersbach nach einem Unfall gesperrt. Soweit der MDR Verkehrsdienst. Die Zeit 7.04 Uhr.
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1: Wir pflügen und wir streuen den Samen auf das Land, doch Wachstum und Gedeihen steht in des Himmels Hand. Es ist ein altes Kirchenlied. Heute zum Erntedankfest wird es in vielen Kirchen in unseren Städten und Dörfern gesungen. Und auch wenn viele von uns heute nicht mehr auf dem Trecker sitzen oder in der Landwirtschaft arbeiten, damit kann ich etwas anfangen. Den Samen auswerfen, anpacken, damit etwas wird. Mich einsetzen, damit etwas entsteht. Gut so, denke ich, das ist wichtig. Und doch weiß ich genau, das Gelingen steht nicht allein in meinen Händen. Ich kann den Samen auswerfen, aber ich kann die Sonne und den Regen nicht machen. Vieles in meinem Leben wird mir in die Hände gelegt. Es ist ein Geschenk. Die Gesundheit, die so wichtig ist. Die Freundschaft und Liebe meiner Mitmenschen, ich kann sie nicht machen. Das tägliche Brot, da bin ich auf andere angewiesen. In dem Lied heißt es weiter vom Brot: Es geht durch unsere Hände, kommt aber her von Gott. Das ist ein schönes Bild. Es braucht unsere Hände und unser Anpacken, aber es bleibt ein Geschenk, das wir von Gott empfangen. Gott sei Dank. Wer dankbar aufs Leben schaut, der bleibt nicht dabei stehen, was er nicht hat, sondern der blickt zufrieden auf das, was ihm von Gott Tag für Tag in die Hände gelegt wird. Ein schönes Erntedankfest wünscht Ihnen Ramon Seliger, Diakonie Weimar.
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1: Den kleinen, oft genug unscheinbaren Beiwörtern unserer Sprache schenken wir in der Regel viel zu wenig Beachtung. Dabei sind Wörter wie und, aber, eigentlich so etwas wie die unsichtbaren Fäden, das Netz, in dem die Bedeutungen und Sinnzusammenhänge unserer Sprache aufgehoben sind. Die Erzählerin und Lyrikerin Kerstin Preivus hat diese Elementarteilchen unserer Sprache genauer unter die Lupe genommen und ihnen eine Liebeserklärung gewidmet. Darin enthalten auch eine kleine Ode auf das seit geraumer Zeit fast inflationär gebrauchte Wörtchen genau. Es liest Marina Frenk.
2: Stellen wir uns vor, ein Junge, vielleicht 5 Jahre alt, geht mit seiner Mutter durch die Stadt. Was er an den Menschen wahrnimmt, kommt ihm seltsam vor. Die einen starren auf kleine Geräte in ihrer Hand, andere bewegen sich merkwürdig oder sehen einfach nur komisch aus. Alles gerät ihm zur Frage: Mama, was machen die denn da? Seine Mutter wiederum versucht gar nicht erst, ihm die Welt nach unseren Mustern zu erklären, sondern spielt das Spiel einfach mit. Wer auf das kleine Gerät in seiner Hand schaut, ist ein Hellseher. Wer hingegen gerade aus einem Loch im Boden schaut, hat sich von der anderen Seite der Erde durchgebuddelt. Ein rauchender Mann ist ein verzauberter Drache, der gleich Feuer spuckt. Ein anderer gießt mal eben den Laternenmast, damit er gelb leuchtet. So steht es jedenfalls in dem Kinderbuch »Was macht der Mann denn da?«, das uns auf charmante Art und Weise unsere alltäglichen Verhaltensweisen aus der Perspektive des stets Löcher in den Bauch fragenden Kindes vor Augen hält. Am Ende jedes Dialogs hat der Junge zu einer Erklärung gefunden, die ihm plausibel erscheint. Seiner Mutter genügt ein Wort, um ihn darin zu bestärken. Genau. Würde ich für jedes Genau, das ich verwende, einen Euro zurücklegen, wäre ich kurzfristig arm, langfristig jedoch auf einem guten Weg, mir ein Vermögen aufzubauen. Genau ist ein Allerweltswort. Wir verwenden es ständig, als Antwort auf echte Fragen, auf rhetorische Fragen, als Bestätigung in Form von Zustimmung, als Scheinbestätigung, um unsere Ruhe zu haben, als Selbstbestätigung bei Nervosität, als Bestätigung um der Bestätigung willen. Genau ist beinahe die Antwort auf alles. Hauptsache, wir signalisieren Übereinstimmung und haben darüber hinaus unsere Ruhe. Wer mit genau antwortet, kann sich auch gut um eine Antwort drücken, da er die vorhergehende Aussage lediglich verstärkt. Vielleicht ist es deshalb auch so ein beliebter Begleiter zur Minderung eigener Nervosität. Oft höre ich es gerade dann, wenn noch gar nichts bestätigt werden muss, etwa bei öffentlich vorgetragenen Begrüßungen oder Einführungen in eine Thematik. Genau ist das Medikament, mit dem man sich noch während man spricht beruhigen kann. Ein kurzes Feedback von und an sich selbst, auch wenn die Menge vor einem schweigt. Es ist sogar so wirksam, dass wir es in der täglichen Kommunikation als vorauseilende Bestätigung gebrauchen können. Noch während der andere dabei ist, uns etwas zu erzählen, schicken wir ihm ein schnelles Genau, damit er sich unserer Aufmerksamkeit sicher ist. Nur zur Entscheidungsfindung taugt es dann nicht, weswegen man bei aller Übereinstimmung das Gefühl nicht los wird, zwar alles besprochen zu haben, jedoch kein Zentimeter vorangekommen zu sein. Genau ist eben doch nicht die Antwort auf alle Fragen. Ganz anders hingegen, wenn genau nicht zur Vermeidung einer echten Antwort dient, sondern auf die Gültigkeit einer Aussage hinweist. Genau dieses Buch habe ich schon lange gesucht. Genau so geht es. Genau das wollte ich dir eben sagen. Ich will es dir mal ganz genau erklären. Schau dir das genau an. Auf dem Punkt genau bin ich fertig. Letzteres ist fast schon tautologisch. Drückt genau doch nichts anderes aus, als der Punkt schon versinnbildlicht. Von hier aus macht es sich auf und wandert durch die Wortarten. Das geht noch genauer, schon wird aus dem Partikel ein Adjektiv. Ich bitte um Genauigkeit, flugs haben wir ein Substantiv. Aber auch in der Horizontalen passiert noch einiges. Genau kann zusammen mit anderen Partikeln einen Haufen bilden. Dabei entstehen Partikelketten, die den ganzen Satz einnehmen können und imstande sind, sensible Bereiche unseres Miteinanders zu verhandeln und die schlummernden Konflikte dabei zu unterdrücken. Doch ja, schon. Das war dann eben doch noch nichts. Und wenn schon, das wird man doch wohl noch mal sagen dürfen. Genau so ist es. Ganz genau so.
1: Genau. Eine Untersuchung des Wörtchens von Kerstin Preivus war das. Aus dem Band Das Komma und das Und, erschienen im Mannheimer Duden Verlag. Marina Frenk las unseren Wortschatz heute an diesem Sonntag.

0: Wenn Herr Scheer seinen Drahtkorb hervorholt, kann das für den 13-jährigen Toni und seine Mitschüler nur eins bedeuten. 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
3: Um 8 Uhr mit Ralf Valencia. Bundeskanzler Friedrich Merz ist am Morgen überraschend in Kiew eingetroffen. Er wird von Wirtschaftsministerin Katharina Reiche sowie Vertretern von Rüstungs- und Energiewirtschaft begleitet. Der Besuch soll die deutsche Unterstützung der Ukraine deutlich machen. Merz sagte bei der Ankunft, wenn Russland nicht gestoppt werde, richte sich seine Kriegsmaschinerie früher oder später gegen Europa. Die russische Führung hatte gestern Ausländer und diplomatisches Personal davor gewarnt, sich in der Ukraine aufzuhalten oder dorthin zu reisen. Die Deutsche Bahn will das Familienticket ab November dauerhaft anbieten. Konzernchefin Evelyn Paller sagte der Bild am Sonntag, die Konditionen seien dieselben wie in den Sommerferien. Das deutschlandweit gültige Ticket koste für Hin- und Rückfahrt inklusive Reservierung 99,99 Euro. Paller betonte, das Angebot habe im Sommer für einen deutlichen Zuwachs gesorgt. Im Vergleich zum Vorjahr seien 100.000 Familien mehr mit der Bahn gefahren. Die Rektorin der Hochschule Magdeburg-Stendal, Susanne Borowski, fordert mehr Durchlässigkeit im Bildungsbereich. Die Professorin sagte dem MDR, man dürfe nicht nur auf die schauen, die nach dem Abi gleich zum Studium kämen. Es gebe auch andere Bildungswege. Borowski stammt aus der Altmark und arbeitete früher als Erzieherin. Seit September leitet sie die Hochschule Magdeburg-Stendal mit gut 5.000 Studierenden. Bei der Parlamentswahl in Lettland hat sich das Wahlbündnis Vereinigte Liste von Ministerpräsident Andris Kulbergs klar durchgesetzt. Das Mitte-Rechts-Bündnis kommt nach Auszählung fast aller Stimmen auf gut 35%. Es konnte damit sein Ergebnis im Vergleich zur vergangenen Wahl mehr als verdreifachen. Zweitstärkste Kraft wurde mit 13% die populistische Partei Lettland zuerst. Der Liedermacher Reinhard May steht im Alter von 83 Jahren mit seiner neuen Platte auf Platz 1 der deutschen Albumcharts. Wie der Marktforscher GfK Entertainment mitteilte, ist May damit der älteste nationale Künstler, der jemals an der Spitze der besten Liste stand. In dieser Woche ließ er unter anderem Linkin Park und Kuko hinter sich. Der Erfolg gelang ihm mit seinem 30. Studioalbum Schatzhauser, das Ende September erschien. Das waren die Nachrichten.
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4: Das mutet heute zum Start in diesen Sonntag doch ziemlich herbstlich an. Verbreitet haben wir Nebel oder Hochnebel, dazu dichte Wolken. Im Tagesverlauf in Sachsen-Anhalt und Thüringen dann mehr und mehr Aufheiterungen, vereinzelt aber auch Sprühregen. Die Höchstwerte sind bei 16 bis 20 Grad erreicht, dazu meist windstill. Morgen zum Start in die neue Woche, abseits von Nebel oder Hochnebel, dann wieder sonnig und trocken. Höchstwerte 18 bis 23 Grad, am Dienstag kaum Wetter. Und Temperaturänderung bedeutet für die aktuellen Werte zur Stunde in Artern bedeckt, Nebel bei 11 Grad, Dresden bedeckt und dunstig 13, Eisenach wolkig 6 Grad, Erfurt wolkig bei 8, Gardelegen bedeckt und Nebel bei 9 Grad, Hoyerswerda stark bewölkt bei 12, Magdeburg wolkig, etwas Nebel bei 10 Grad, Neuhaus bedeckter Himmel und Nebel bei 10, Oschatz wolkig, dunstig bei 13 Grad, Plauen stark bewölkt und dunstig bei 12, Wernigerode wolkig 9, Lutherstadt Wittenberg wolkig bei 8 Grad. Der MDR Kulturverkehrsdienst meldet A9 Berlin-München zwischen Hermsdorfer Kreuz Kreuz und Rudolfstein gibt es Sichtbehinderungen durch einen dichten Nebel mit Sichtweiten unter 50 Metern. Und Vorsicht im Landkreis Börde, zwischen Angern und dem Abzweig Ellersell ist ein Pferd unterwegs. Kommen Sie gut und sicher an Ihr Ziel, soweit unser Verkehrsdienst. Die Zeit 8.04 Uhr.
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4: Im Studio begrüßt Sie Sven Korale. Ihnen einen guten Morgen. Ja.

Ein Lied platziert mitten in der Woche, Wednesday. Tori Amos hier bei MDR Kultur. Jetzt haben wir es 8.07 Uhr an diesem Sonntagmorgen und das haben wir vor in dieser Stunde. Gleich kümmern wir uns um einen der bekanntesten Heiligen der katholischen Kirche, Franziskus aus Assisi oder Franz von Assisi, an dessen 800. Todestag wollen wir beleuchten, warum Franziskus bis heute so fasziniert und das, obwohl er ja als Grenzgänger beschrieben wird, der auch soziale Tabus gebrochen hat. Gleich mehr dazu. Und unseren Stichtag widmen wir der Enthüllungsplattform WikiLeaks. Das Online-Netzwerk hat sich einen Namen mit sensiblen Informationen gemacht, die eigentlich nie hätten an die Öffentlichkeit kommen sollen. Regierungsdokumente, die als streng geheim eingestuft sind. Vor 20 Jahren ging WikiLeaks online und veränderte das Leben des Gründers Julian Assange auf dramatische Weise. Den Stichtag gibt's in einer guten halben Stunde.

Lafferty war I Shouldn't, I Wouldn't hier bei MDR Kultur. Und das hier ist Musik, gespielt vom English String Orchestra. Musik von Hubert Perry. 8:11 Uhr ist es.

0: ist MDR Kultur am Sonntagmorgen. Gleich haben wir es 8:45 Uhr. 8:13 Uhr ist es. An Heiligen ist in der katholischen Kirche nun eine ganze Menge zu finden. Die ist daran wahrlich nicht arm. Doch Franziskus von Assisi oder Franz von Assisi ragt heraus. Er wird fast wie ein Popstar verehrt, ist immer wieder beschrieben und gemalt und neu interpretiert worden. Und dabei waren die Ideen von Franziskus und vor allem sein Armutsideal umstritten. Nun jährt sich der Todestag von Franziskus zum 800. Mal und warum er bis heute so fasziniert und was uns der italienische Ordensgründer heute noch zu sagen hätte, mein Kollege Hartmut Schad hat darüber mit einer Franziskanerin gesprochen.
1: Es ist ein handfester Skandal. Francesco, Sohn eines wohlhabenden Tuchhändlers aus Assisi, verzichtet auf Hab und Gut, verkauft seines Vaters kostbare Tücher, wirft gar seine Kleider von sich und verkündet, fortan wie Jesus arm durch die Welt zu ziehen und allein nach dem Evangelium zu leben.
2: Mich hat an Franziskus fasziniert, dass er gesagt hat, in allen Situationen kommt mir Gott entgegen und in allem ist Gott gegenwärtig. Es geht darum, ihn im Alltag zu entdecken,
1: sagt Schwester Petra Maria Brucker. Die Franziskanerin, die aus dem oberschwäbischen Kloster Sießen kommt, lebt und arbeitet inzwischen in Dresden. Doch was heißt das, Gott im Alltag zu finden, im Abstand von 800 Jahren und unter ganz anderen gesellschaftlichen Bedingungen? Wichtiger als der Verzicht auf Materielles, der für sie als Franziskanerin selbstverständlich ist, sei etwas ganz anderes, meint Schwester Petra Maria Brucker.
2: Ich glaube, dass wir von Franziskus vor allem das Teilen lernen können. Wahrzunehmen, was braucht es gegenüber und was kann ich dem anderen, der Gruppierung, wem auch immer, zur Verfügung stellen von dem, was wir haben, um gut leben zu können.
1: Ins Heute übersetzt, einen einfachen Lebensstil zu pflegen. Nicht Besitz anzuhäufen ist für sie das Entscheidende, sondern das eigene mit anderen gemeinsam zu nutzen. Und so Menschen zu ermöglichen, an etwas teilzuhaben. Auch wenn Franziskus radikaler Verzicht auf Hab und Gut zu seinen Lebzeiten als besonders provokant und herausfordernd angesehen wurde, sein Blick ging über das Materielle hinaus.
2: Da geht es ja nicht nur darum, Materielles zu teilen, sondern da geht es auch darum, meine Hoffnungen zu teilen. Teilen heißt auch mittragen, was der andere erlebt, an Not, an Schwierigkeiten, an Freunde. Leben teilen.
1: Modern gesprochen, zuhören, füreinander da sein, empathisch sein. Wozu für Franziskus gehörte, auf Hierarchien und Macht zu verzichten. Als Ordensgründer hat er sich nie gesehen. Er wollte eine Gemeinschaft von Brüdern mit gleichen Rechten und Pflichten, die gemeinsam entscheiden. Auch damit war er seiner Zeit weit voraus. Doch Franziskus lehnte nicht nur die Herrschaft über andere Menschen ab, sondern auch über die Natur.
2: Franziskus hat Gott als den Schöpfer aller Kreaturen, aller Lebewesen verstanden. Und deshalb hat er einen Umgang, einen geschwisterlichen Umgang auch mit den Tieren, weil die Tiere, weil die Kreatur, die Natur immer für ihn Hinweise sind für Gott und seine Gegenwart in der Schöpfung, in den Tieren. Das findet man ja auch im Sonnengesang in den unterschiedlichen Strophen, wo er von der Mutter Erde spricht.
1: Neben Armut und Bewahrung der Schöpfung gibt es für Schwester Petra Maria noch einen Aspekt, der Franziskus ins Heute holt: sein Umgang mit Konflikten.
2: Für den Franziskus ist es wichtig, in allen Auseinandersetzungen das Gegenüber immer noch wertzuschätzen, in dem, was mir der andere sagt. Immer noch mal durchzustoßen, was wollte er mir wirklich sagen und was liegt vielleicht auch noch mal dahinter. Das heißt natürlich auch manchmal dazu zu stehen und sagen, das verstehe ich so nicht oder das kann ich so auch nicht aus meinem Hintergrund akzeptieren. Aber du als Mensch bist wertgeschätzt, geliebt, unabhängig von dem jetzt.
1: Franziskus, der reiche Erbe eines Kaufmanns, provozierte mit seinem Verzicht auf ein Leben im Wohlstand die Zeitgenossen und auch den damaligen Klerus. Bis heute fordert das franziskanische Armutsideal die Kirche heraus, sagt Schwester Petra Maria Brucker, die im Bistum Dresden-Meißen für Spiritualität und Kirchenentwicklung verantwortlich ist.
2: kann Kirche als Institution so weiter bestehen oder wo braucht Kirche die Reform, damit sie wieder ihr

0: wesentlichen Auftrag gerecht wird.
1: Antworten finden sich im Leben und in den Worten des Franz von Assisi, der nicht grundlos zu einem der populärsten Heiligen der Kirche wurde.
2: Hartmut Schade über den Franz von Assisi und dessen 800. Todestag und was er uns heute noch zu sagen hätte. MDR Kultur ist hier 8:19 Uhr.

Rosemary Clooney hat sich diesen Paul Simon Klassiker mal vorgenommen, neu interpretiert. 50 Ways to Leave Your Lover. Hier ist MDR Kultur. 8.26 Uhr, gleich ab 9. Miss Sam Fender, People Watching.

0: 8.30 Uhr.
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2: Ein Herbstsonntag steht uns da bevor. An diesem 4. Oktober heute weitgehend bewölkt oder neblig, trüb, bis auf wenige Ausnahmen. Im weiteren Tagesverlauf vor allem noch in Sachsen-Anhalt und in Thüringen Aufheiterungen. Vereinzelt ist mit Sprühregen zu rechnen. Die Höchstwerte sind bei 16 bis 20 Grad erreicht, dazu meist windstill. Der Start in die neue Woche dann. Morgen, abseits von Nebel und Hochnebel, verbreitet sonnig und trocken. Die Höchstwerte 18 bis 23 Grad. Und am Dienstag kaum Wetter- und Temperaturänderung. Das sind die aktuellen Werte. Wir messen auf dem Brocken 8 Grad und dichte Bewölkung. Chemnitz bedeckt und Nebel bei 13. Dresden stark bewölkt, dunstig bei 14 Grad. Eisenach stark bewölkt, mit Nebel 7 Grad. Erfurt wolkig nach Nebel 8 Grad. Der Fichteberg im Nebel, bedeckter Himmel 9 Grad. Gera bedeckt und Nebel bei 11. Gleiches Bild in Görlitz bei 12 Grad. In Halle und in Leipzig bedeckt mit Nebel bei 12 Grad, Magdeburg stark bewölkt und neblig 10 Grad, Meiningen wolkig bei 8 Grad. Der MDR Kulturverkehrsdienst meldet, das ist übersichtlich heute Morgen. Zwei Meldungen haben wir. Die eine von der A9 Berlin-München zwischen Hermsdorfer Kreuz und Rudolfstein gibt es Sichtbehinderungen durch dichten Nebel, Sichtweiten zum Teil unter 50 Meter. Und Vorsicht im Landkreis Börde zwischen Angern und dem Abzweig Ellersell ist ein Pferd unterwegs. Kommen Sie gut und sicher ans Ziel. Die Zeit jetzt 8.32 Uhr.
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Western Paradise, Stevie Wonder hier bei NDR Kultur. Gleich bei uns der Stichtag, da geht es um die Enthüllungsplattform WikiLeaks, die vor 20 Jahren an den Start gegangen ist. Zuvor aber noch ein Stück von Robert Schumann aus den Kinderszenen. Hier ist der Ritter vom Steckenpferd, gespielt am Klavier von Ragnar Schirmer.

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1: Da geht es heute um WikiLeaks, Enthüllungsplattform. WikiLeaks könnte man übersetzen mit schnellen Datenlecks. Und tatsächlich geht es hier um Informationen, die durchgesickert sind oder durchgestochen wurden. Informationen, die als brisant eingestuft sind, weil sie zum Beispiel Regierungspolitik in ein anderes Licht drücken. Die Plattform, gegründet von Julian Assange, ist vor 20 Jahren online gegangen. Unser Stichtag von Katharina Gulaikow. Come on,
2: fire! Eine kurze Videosequenz erschüttert 2010 die Welt. Ein US-Militärhubschrauber greift Zivilisten im Irakkrieg an. Die 2006 gegründete Enthüllungsplattform WikiLeaks wird dadurch über Nacht weltberühmt.
3: 3 Jahre nach dem Vorfall gelingt es dem Webportal WikiLeaks, die vom Militär gesperrten Aufnahmen zu veröffentlichen.
2: Hinter WikiLeaks stehen Journalisten, Aktivisten, Programmierer, Menschenrechtsaktivisten, Anwälte. Um die 1000 weltweit. Ihr Ziel? Whistleblower sollen geheime Dokumente, Videos und Fotos anonym und sicher veröffentlichen können. Damit wollen sie Korruption und Machtmissbrauch aufdecken und Regierungen zu mehr Transparenz zwingen, erklärt der damalige WikiLeaks-Sprecher für Deutschland, Daniel Domscheit-Berg.
4: Die Grundüberlegung war dahinter, dass gerade der investigative Journalismus, den wir als einen der wichtigsten Mechanismen für die Gesellschaft verstehen, akut bedroht ist. Es gibt fast keine Budgets mehr für investigative Arbeit von Journalisten.
2: Kopf und Gründer von WikiLeaks ist der australische Hacker und Journalist Julian Assange. Insgesamt erscheinen Hunderttausende geheime Dokumente zu Themen wie Korruption, Kriegsverbrechen oder über fragwürdige Verhörmethoden im US-Gefangenenlager Guantanamo.
4: Wir haben ganz klare Kriterien und diese Kriterien erfordern, dass das Material zensiert, geheim oder sonst wie zurückgehalten ist und auch nicht öffentlich ist, irgendwo anders.
2: Um sie in die Öffentlichkeit zu bringen, arbeitet WikiLeaks mit etablierten Medien wie dem Guardian, der New York Times und dem Spiegel zusammen. Der US-amerikanische Investigativjournalist John Goetz war damals beim Spiegel.
5: Damals waren wir nicht sicher, ob das alles irgendwie stimmt, also ob die Unterlagen nicht gefälscht sind.
2: Während die Plattform weltweit an Einfluss gewinnt, wächst auch die Kritik und der Druck der US-Regierung, die gegen Assange wegen Spionage ermitteln. Nicht nur das. In Schweden werden Vergewaltigungsvorwürfe gegen ihn erhoben. Für Julian Assange beginnt eine jahrelange Flucht vor der Justiz. In den USA drohen ihm bis zu 175 Jahre Haft oder die Todesstrafe. Nach 7 Jahren im Asyl in der ecuadorianischen Botschaft in London wird Assange 2019 von der britischen Polizei inhaftiert.
6: Vor dem Gerichtsgebäude in London hatten sich etwa 200 Unterstützerinnen und Unterstützer versammelt.
2: 2024.
7: Im Fall Julian Assange gibt es eine überraschende Wende.
2: Julian Assange geht einen Deal mit der US-Regierung ein. Er bekennt sich in einem Punkt schuldig: der Verschwörung zur Beschaffung und Veröffentlichung von US-Militärgeheimnissen. Er wird verurteilt, kommt aber wegen der bereits in Haft verbrachten Jahre frei und kehrt in sein Heimatland Australien zurück.
8: Ich bin heute nicht frei, weil das System funktioniert hat. Ich bin heute nach Jahren der Haft frei, weil ich mich schuldig bekannt habe, Journalismus betrieben zu haben.
2: Mehr als ein Jahrzehnt nach den ersten großen Enthüllungen bleibt WikiLeaks ein Symbol für die Macht digitaler Informationen und dafür, wie viel Transparenz zugelassen wird. Investigativjournalist Holger Stark.
9: Dass das Publizieren von dieser Art von Dokumenten ein Verbrechen sein kann und das setzt, so einzigartig dieser Fall sicherlich ist, Signale, die kein Journalist mögen kann.
2: Die Plattform existiert bis heute, ist jedoch wie Assange weitgehend verstummt. Gegründet wurde WikiLeaks am 4. Oktober 2006 mit der Online-Schaltung der Website wikileaks.org. Das war heute vor 20 Jahren.
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Felix Santer und ihr Waiting for the Sun to Rise. Nun, heute ist die Sonne schon aufgegangen. Das Sonntagmorgen hier bei MDR Kultur. Wir haben es 8.48 Uhr, 12 Minuten vor 9. Und das hier ist Leslie Feist, My Moon, My Man.

Diggin' Roots, Garrett Dutton featuring Ron Artis hier bei MDR Kultur am Sonntagmorgen. Kurz vor 9.09 gibt's die frischen Nachrichten.

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3: Um 9 Uhr mit Ralf Valencia. Bundeskanzler Friedrich Merz ist am Morgen überraschend in Kiew eingetroffen. Er wird von Wirtschaftsministerin Katharina Reiche sowie Vertretern der Rüstungs- und Energiewirtschaft begleitet. Merz sagte bei der Ankunft, die Ukraine könne weiter auf deutsche Hilfe zählen. Deutsche und ukrainische Unternehmen entwickelten gemeinsam Technologien, die beide Länder sicherer und stärker machten. Erst gestern hatte die russische Führung Ausländer und Diplomaten davor gewarnt, die Ukraine zu besuchen. In Sachsen-Anhalt hat sich die Zahl der Straftaten mit Bezug zur Landtagswahl deutlich erhöht. Wie das Innenministerium in Magdeburg mitteilte, erfasste das Landeskriminalamt während des Wahlkampfs im September rund 750 Straftaten. 5 Jahre zuvor seien es gut 200 weniger gewesen. Das Ministerium führt den Anstieg auf die gestiegene Intensität in der politischen Auseinandersetzung zurück. In den meisten Fällen seien Wahlplakate beschädigt worden. Es habe aber auch Bedrohungen, Beleidigungen und Körperverletzungen gegeben. Gewerkschaften und Wohlfahrtsverbände haben die Bundesregierung aufgerufen, die geplanten Kürzungen im Sozialbereich zu stoppen. In einem gemeinsamen Papier heißt es, sozialer Zusammenhalt sei Voraussetzung für demokratische Stabilität. Kritisiert werden konkret die im Kabinett beschlossenen Pflegereformpläne. Diese führten dazu, dass Betroffenen der Zugang zu Leistungen erschwert oder verwehrt werde. Unterzeichner sind der Deutsche Gewerkschaftsbund, die IG Metall und Verdi sowie Caritas und Diakonie. Bei der Parlamentswahl in Lettland hat sich das Wahlbündnis Vereinigte Liste von Ministerpräsident Andris Kulbergs klar durchgesetzt. Das Mitte-Rechts-Bündnis kommt nach Auszählung fast aller Stimmen auf gut 35%. Es konnte damit sein Ergebnis im Vergleich zur vergangenen Wahl mehr als verdreifachen. Zweitstärkste Kraft wurde mit 13% die populistische Partei Lettland zuerst. Der Liedermacher Reinhard May steht im Alter von 83 Jahren mit seiner neuen Platte auf Platz 1 der deutschen Albumcharts. Wie der Marktforscher GfK Entertainment mitteilte, ist May damit der älteste nationale Künstler, der jemals an der Spitze der besten Liste stand. In dieser Woche ließ er unter anderem Linkin Park und Kuko hinter sich. Der Erfolg gelang ihm mit seinem 30. Studioalbum Schatzhauser, das Ende September erschien. Das waren die Nachrichten.
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4: Und so geht's hinein in den Sonntag an diesem 4. Oktober mit reichlich Nebel und vielen Wolken. Bis auf wenigen Ausnahmen wird es den ganzen Tag auch so bleiben mit der dichten Bewölkung und dem verbreiteten auch Hochnebel. Im Tagesverlauf am ehesten noch in Sachsen-Anhalt und Thüringen. Längere Aufheiterungen, dazu vereinzelt Sprühregen, Höchstwerte 16 bis 20 Grad, dazu meist windstill. Und morgen zum Start in die neue Woche, abseits von Nebel und Hochnebel, dann sonnig und trocken, Höchstwerte ein bisschen höher als heute, 18 bis 23 Grad, am Dienstag kaum Wetter- und Temperaturänderung. Das sind die aktuellen Werte, gemessen in Artern bedeckt, Nebel bei 11 Grad, Dresden stark bewölkt, dunstig bei 14, Eisenach starke Bewölkung und Nebel bei 7 Grad, Erfurt wolkig nach Nebel 8, Gardelegen bedeckt und Nebel 9 Grad. Hoyerswerda wolkig, ich sag's auch dazu, Nebel 12 Grad. Magdeburg stark bewölkt nach Nebel 10 Grad. Auch Neuhaus am Rennweg bei 10 Grad, bedeckter Himmel und neblig. Oschatz stark bewölkt, hier dunstig bei 13, dunstig auch im Plauen und bedeckt bei 12. Wernigerode wolkige 8 Grad, Lutherstadt-Wittenberg bei 9 Grad. Der MDR Kulturverkehrsdienst meldet, das geht übersichtlich zu, auf unsere unseren Straßen heute Morgen. Zwei Meldungen haben wir. Einmal von der A4 Richtung Frankfurt zwischen Eisenach Ost und Eisenach West liegt ein toter Fuchs auf der linken Fahrspur. Und Vorsicht im Landkreis Börde zwischen Angern und dem Abzweig Ellersell ist ein Pferd unterwegs. Die Zeit jetzt 9.04 Uhr.
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4: Im Studio begrüßt Sie Sven Kochale. Kommen Sie gut in diesen Sonntag.

Der Sonntag hier bei MDR Kultur. 7:07 haben wir es und das haben wir vor in dieser Stunde gleich mal an einem besonderen Gottesdienst und zwar den ersten Jazz-Gottesdienst in Deutschland. Die Premiere hat es vor 70 Jahren gegeben und zwar im Osten Deutschlands, in der DDR, und zwar in der Marktkirche von Halle. Ein innovatives Format, das bald Nachahmer finden sollte. Wie es dazu kam, daran wollen wir erinnern gleich. Und dann kümmern wir uns um Quallen, diese schleimigen, glitschigen, auch giftigen Meerestiere. Abscheu und Faszination liegen da eng beieinander. Genug Stoff allemal für ein neues Buch, ein Sachbuch mit dem Titel Medusa, die geheimnisvolle Welt der Quallen. Wir blättern darin in etwa einer halben Stunde. Das hier ist St. Glaser. 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

0: Das MDR-Sinfonieorchester unter Dirigent June Merkel spielt diesen ungarischen Tanz Nummer 3 F-Dur von Johannes Brahms. 9.13 Uhr ist es, hier ist MDR Kultur. Der Sonntagmorgen. Gottesdienste mit populärer Musik sind heute in unserer Region ja weitgehend normal. Die Spannweite reicht dabei von Jazz über Techno bis zum Schlager. Doch wie hat das eigentlich alles angefangen? Und wo? Da muss man ein Stück in der Geschichte zurückgehen und stößt dann auf den 7. Oktober 1956. Vor also ziemlich genau 70 Jahren gab es dieses Format zum ersten Mal. Und zwar in der evangelischen Marktkirche in Halle an der Saale. Also interessanterweise im Osten, in der DDR und nicht in der damaligen Bundesrepublik. Klaus Fischer erinnert an den ersten Jazz-Gottesdienst, der bald deutschlandweit Schule machen sollte.
1: Wir sind nun heute Abend trotz des Themas, das manche lieber in einem Saal abgehandelt haben möchten, in der Kirche. Vielen Dank, dass Sie da sind.
2: So begrüßte Arno Lehmann am 7. Oktober 1956 die versammelte Gemeinde in der Hallenser Marktkirche. Der Professor für Religions- und Missionswissenschaft an der Theologischen Fakultät der Universität Halle schwärmte für den Jazz.
3: Es gab in Halle eben ganz viele Jazzfans,
2: erklärt der Saxophonist und Kirchenmusiker Uwe Steinmetz, der zum Thema Jazz in der Kirche promoviert hat.
3: Die aus den Studierendengruppen kamen, die auch dann zu den Veranstaltern zählten, die Jazz als ganz spannende Musik, nicht nur musikalisch, sondern eben auch politisch, von der politischen Dimension her auffassten. Das zeigt uns natürlich auch etwas über Kirche damals, die also verbunden war mit neueren gesellschaftlichen Strömungen.
2: Die Leidensgeschichte der schwarzen Bevölkerung in den USA war in den 1950er Jahren im evangelischen Deutschland ein wichtiges Thema. Die Beschäftigung mit dem Jazz, der Musik der unterdrückten Amerikaner, gewann unter den Vorzeichen der DDR aber eine besondere Qualität, sagt Uwe Steinmetz.
3: Ich glaube, dass die Wachsamkeit in Kirchenkreisen in der DDR vermutlich höher war, zu sagen, wir brauchen dringend neue Formen von Musik.
2: Zum Glück wurde der erste deutsche Jazz-Gottesdienst 1956 in der Hallischen Marktkirche auf Tonband aufgenommen. Das ist wahrscheinlich dem Journalisten Reginald Rudorf zu verdanken, der für die Gestaltung maßgeblich verantwortlich war. Interessanterweise, es war ja noch 5 Jahre vor dem Bau der Mauer, waren auch Gäste aus der Bundesrepublik dabei.
4: Ich begrüße zunächst einmal unsere 5 Spirituell-Sängers aus Düsseldorf, außerdem 6 Musiker aus Halle, die heute Abend hier instrumentalen Jazz zu bieten gedenken. Man sagt Jazzband, weil es eine Gruppe ist, die ganz fest zusammengeschmiedet ist, die in einem Kollektiv musiziert.
2: Immer wieder erklärte Reginald Rudorf während des Gottesdienstablaufs, welche Musik gerade zu hören war, um die Gemeinde mit den für sie teilweise neuartigen Klängen vertraut zu machen. Dabei bezog er sich auf vergleichende Weise auch auf Johann Sebastian Bach.
4: Der Musiker hat ein Thema vor sich und er versucht, dieses Thema dann weiterzuentwickeln. Das ist bei Bach kompositorisch geschehen. Und hier im Jazz geschieht es nicht kompositorisch, sondern improvisatorisch.
1: Was hier geschieht, das gehört mit Recht in unser Gotteshaus hinein,
2: sagte Theologieprofessor Arno Lehmann mit viel Pathos in seiner Predigt. Von der Form her war der erste deutsche Jazz-Gottesdienst eher eine Andacht, sagt der kirchliche Jazz-Experte Uwe Steinmetz. Es wurde aus der Bibel gelesen und es wurde gebetet. Für die Gebete lieferten die Spirituals, gesungen von der Düsseldorfer Gruppe, die textliche Vorlage.
3: Das ist ein faszinierendes Format, weil es klar macht, hier ist was ganz Neues. Wir wissen auch noch nicht so recht, wie wir das jetzt liturgisch integrieren sollen.
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2: Der erste deutsche Jazz-Gottesdienst wurde von den staatlichen Stellen in der DDR geduldet. Doch nur wenige Wochen danach wurde Reginald Rudorf als Hauptverantwortlicher überraschend inhaftiert und die Arbeit der studentischen Jazz-Initiative verboten. Rudorf flüchtete nach seiner Entlassung aus dem Gefängnis in die Bundesrepublik. Dort machte das Beispiel aus Halle dann Schule in den evangelischen Kirchen. Schon bald gab es weitere Jazz-Gottesdienste, unter anderem in Düsseldorf, Hamburg und Nürnberg. Und auch in der DDR gab es bis zur Friedlichen Revolution 1989 regelmäßig Jazz- und Blues-Gottesdienste in beiden großen Kirchen. Und das allen staatlichen Einflüssen zum Trotz.
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0: Klaus Fischer über den ersten Jazz-Gottesdienst Deutschlands vor 70 Jahren in Halle an der Saale. Heute gibt es hier bei MDR Kultur einen Gottesdienst, Punkt 10 Uhr. Und der kommt diesmal aus Paaren im Thüringer Vogtland. Erntedankfest aus der Agrarhalle dort.

Ain't No Sunshine, Bill Withers hier bei MDR Kultur, kurz vor halb zehn, 9.27 Uhr. Und das hier ist Gabi Atmann, Into My World.

0: 9.30 Uhr, halb 10.
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0: Heute präsentiert sich der Sonntag. Überwiegend stark bewölkt oder neblig trüb im weiteren Tagesverlauf. Vor allem in Sachsen-Anhalt und Thüringen auch längere Aufheiterungen. Vereinzelt ist immer wieder mit Sprühregen zu rechnen. Die Höchstwerte bei 16 bis 20 Grad und dazu meist windstill. In der kommenden Nacht dann aufklarend, teils neblig, trüb und trocken bei Tiefstwerten zwischen 8 und 3 Grad. Geht also schon Richtung Gefrierpunkt. Morgen dann zum Start in die neue Woche gebietsweise bis in den Vormittag hinein bewölkt und trübe, ansonsten dann sonnig und trocken, Höchstwerte 18 bis 23 Grad und am Dienstag kaum Wetter- und Temperaturänderung. Das sind die Werte heute an diesem Vormittag auf den Brocken, wolkig bei 9 Grad, Chemnitz bedeckt, Nebel 13, Dresden bedeckt, dunstig bei 14 Grad, Eisenach nach Nebel wolkig bei 7, Erfurt wolkige 10 Grad, der Fichteberg wolkig, Nebel 9 Grad, Gera bedeckter Himmel und Nebel bei 11, gleiches Bild in Görlitz bei 12 Grad, Halle Nebel 11, Leipzig bedeckt, Nebel 12 Grad, Magdeburg wolkig und dunstig bei 11 Grad und Meiningen wolkig bei 9 Grad. Der MDR Kulturverkehrsdienst, das sieht gut aus auf den Straßen, keine Meldungen, sie kommen überall gut durch, haben freie Fahrt, kommen also gut und sicher an ihr Ziel. Soweit unser Verkehrsdienst, die Zeit 9.31 Uhr.
2: 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Jetzt aus Leipzig, Görda.

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1: Musik von ihr, Görda, mit Sophia Günst aus Leipzig, hier bei MDR Kultur an diesem Vormittag. Und gleich greifen wir ins Bücherregal und entdecken ein neues Sachbuch. Und das nimmt uns mit in die Welt der Quallen. Mehr über Medusa gibt's gleich.

0: The Smith on the Jumba. There's a light that never goes out. Hier ist MDR Kultur am Vormittag. 9.39 Uhr ist es und jetzt machen wir mal eine Reise ans Meer. Reden aber nicht über Badevergnügen und Wellenrauschen. Wir reden über Quallen. Genau, diese schleimigen, glibberigen Wesen. Viele haben da gleich einen Ekel, haben vielleicht auch schon schmerzhaft Bekanntschaft mit den Nesseln der Quallen gemacht. Und andere denken da vielleicht an ein neues Superfood oder lassen sich von den fast schon meditativen Bewegungen des Tieres inspirieren. Jedenfalls liefert die Qualle genug Stoff für ein neues Sachbuch, das wir Ihnen jetzt vorstellen wollen. Das heißt Medusa, die geheimnisvolle Welt der Quallen. Geschrieben hat es Dagmar Röhrig. Und meine Kollegin Beatrice Schwartner ist ziemlich neugierig an diese Lektüre gegangen.
1: Schon die Titelillustration macht Lust, das Buch aufzuschlagen. Solch ein Strudel von fast 30 Quallenarten sieht für uns normale Meeresbadegäste geradezu märchenhaft aus. Dabei gibt es sie wirklich. Die Fahnen, Wurzelmund- und Kranzquallen, die Würfelquallen, Hydromedusen, Stiel- und Rippenquallen und die Salpen. Sie alle sind im taxonomischen Anhang des überall auf der Welt recherchierten Buchs von Dagmar Röhrig erfasst, inklusive ihrer jeweiligen ökologischen Rolle und auch negativen Folgen, zum Beispiel für die Fischerei, für den Fischnachwuchs und beim Massenvorkommen. Beim ersten Durchblättern bleibt man direkt bei den 20 ganzseitigen Illustrationen der amerikanischen Naturforscherin Zoe Keller hängen. Diese hauchfeinen, giftigen Tentakel der atlantischen Seenessel, der barock üppige lila Schirm der Blumenkohlqualle, die fast runde, aus Sonnenschutzgründen rote Tomatenqualle, die weiß gepunktete Wurzelmundqualle, die aussieht, als hätte sie einen gelben Petticoat an, die harmlose Spiegeleiqualle, die im Mittelmeer einen kilometerlangen Quallenblütenteppich bilden kann, oder auch die Kristallqualle, die 2008 drei Forschern zum Chemie-Nobelpreis verhalf, wie man in den dazugehörenden Texten erfährt. Dagmar Röhrig hält darin geschickt die Balance zwischen wissenschaftlicher Genauigkeit und auch für Quallenlaien verständlicher Sprache und erklärt selbst komplexe biologische, evolutionäre Zusammenhänge so anschaulich, dass man ihr fasziniert durch diese mehr als 230 Seiten folgt. Nach zwei Mare-Büchern über die Tiefsee spannt die Wissenschaftsjournalistin jetzt in Medusa in 10 Kapiteln den großen Bogen von der Entstehung der Quallen vor mehr als 500 Millionen Jahren bis zum Meer der Zukunft, in dem sie durch den Klimawandel die Herrschaft übernehmen könnte. Ihr umfassendes Wissen hat Dagmar Röhrig in vielen Recherchejahren auf Forschungsschiffen erworben, in Laboren und Aquarien. Nun kredenzt sie ein fundiertes Bild der oft als Glibberdinger unterschätzten Quallen, das es Staunen macht. Angefangen dabei, dass diese Tiere je nach Art mal gar keine und mal 24 Augen haben können, werden manche nur ein paar Tage alt und manche bis 30 Jahre. Busgroße leben in 1000 Metern Tiefe, andere verstopfen in riesigen Gruppen wie Götterspeise, flache Lagunen und Flussmündungen. Man lernt den Unterschied zwischen Polypen und Medusenstadium. Sie lässt Forscher zu Wort kommen und erzählt selbst im Plauderton von Quallen, die schlafen, jagen, Licht erzeugen, aus Fehlern lernen, wohlgemerkt alles ohne Herz und Hirn. Besonders verblüffend ist die fingernagelgroße Turritopsis dornii, die dem Tod ein Schnippchen schlägt und sich, wenn es ihr schlecht geht, verjüngt, um von vorn anzufangen. Transdifferenzierung nennen das die Biologen. Das Prinzip dieser unsterblichen Qualle nutzen inzwischen sogar Neurowissenschaftler, die in Petrischalen menschliche Haut in Nervenzellen wandeln, etwa für die Alzheimer-Forschung. Auch wenn die Evolutionskapitel mitunter sehr detailliert geraten, lohnt die Lektüre vor allem wegen solcher Exkurse in die aktuelle Forschung. Nicht nur für Medizin, sondern auch für die Technik, Kosmetik und sogar für die Ernährung. Am Ende erscheint die Qualle nicht mehr als glibberiger Störenfried, sondern als komplexes, anpassungsfähiges Meereswesen, was für die Wissenschaft hochrelevant ist. Und wer sein Hardcover-Buch nicht zerstören mag, weil die Illustrationen eben so schön sind, dass man sie alle rahmen möchte, der kann ja einfach den Schutzumschlag mit dem Quallenstrudel an die Wand hängen. Für Gesprächsstoff ist bei nächster Gelegenheit damit gesorgt.
0: Beatrice Schwartner hat uns mitgenommen in die Welt der Quallen. Medusa, die geheimnisvolle Welt der Quallen von Dagmar Röhrig, erschienen im Mare Verlag. Rund 250 Seiten kostet

Der polnische Pianist Rafał Blechacz bespielt Johann Sebastian Bach hier bei MDR Kultur. 11:50 ist es und das hier ist Jonathan Jeremiah, Hurt No More.

Vormittag bei MDR Kultur. Gleich, Punkt 10, übertragen wir einen evangelischen Gottesdienst zum Erntedankfest aus der Agrarhalle in Paaren im Thüringer Vogtland. Wenn man auf diesen kleinen Ort Paaren zufährt, dann ist man schon mittendrin. Im Ostthüringer Schiefergebirge, eine Landschaft aus dunklem Fels, Höhenrücken und tief eingeschnittenen Tälern, in denen sich die Weider und die Zollenroda-Talsperre entlangschlängeln. Hier liegt also Paaren oben auf der Hochfläche, umgeben von Feldern mit schweren steinigen Böden. Und mitten in dieser Landschaft wird heute nun Gottesdienst gefeiert. Also nicht hinter dicken Kirchenmauern, sondern dort, wo die Ernte verarbeitet wird. In der großen Agrarhalle des Dorfes, in der Halle der Paaren Agrar. Keine Kirchenbänke, Orgelklang oder buntes Buntglaslicht. Hier riecht es eher nach Weizen und Stroh und einem Hauch Diesel. Und wo sonst mähdrescher parken, stehen heute die Bänke, ein geschmückter Erntewagen und die Erntekrone. Und hier wird heute nun also gesungen, gebetet, ein Erntefest gefeiert, gleich hier bei MDR Kultur, der Gottesdienst aus Paaren.

ganze Welt der Musik hier bei MDR Kultur. Schipreda von Avishai Cohen, einem amerikanischen Jazzpianisten mit israelischen Wurzeln. Und bevor es gleich bei uns Punkt 10 den Gottesdienst gibt aus Paaren im Thüringer Vogtland, gibt es hier noch Emiliana Torini, eine isländische Liedermacherin und Produzentin, in diesem Falle mit italienischen Wurzeln. Let's keep dancing.

Wir übertragen jetzt einen evangelischen Gottesdienst zum Erntedankfest aus der Agrarhalle in Paaren im Thüringer Vogtland. Predigt und Liturgie liegen in den Händen von Pfarrerin Lisa Krille. Als Sprecher wirken mit Ramin Hassan, Saskia Greyer, Greta Nietzsche, Christoph Keil, Astrid Köhler und René Kolbe. Sie hören den Posaunenchor der Region und Sebastian Krause an der Solo-Posaune. Die musikalische Leitung hat Kirchenmusiker Stefan Radatz. Die kirchliche Leitung hat die Rundfunkbeauftragte der Evangelischen Kirche in Mitteldeutschland, Pfarrerin Juliane.

0: Guten Morgen Ihnen allen, hier bei uns in Paaren und überall dort, wo Sie uns gerade hören. Schön, dass wir diesen Gottesdienst miteinander feiern.
1: Und wir feiern heute an einem besonderen Ort, mitten in der Agrarhalle der Paaren Agrar. Eigentlich könnte Erntedank kaum besser passen, denn hier wird jeden Tag gearbeitet für das, was später bei uns allen auf dem Tisch landet. Und heute sieht es hier natürlich ein bisschen anders aus als an einem normalen Arbeitstag. Vor uns steht die Erntekrone, selbst gebunden von Frauen aus Paaren. Auf einem geschmückten Erntewagen liegen die Erntedankgaben, die unsere Kinder im Dorf gesammelt haben. Das sieht man, Erntedank wird hier nicht nur gefeiert, Erntedank wird gemeinsam gemacht.
0: Und wir feiern ihn im Namen Gottes, des Vaters, des Sohnes und des Heiligen Geistes. Amen. Ich bin dankbar, dass heute das Radio bei uns in Paaren zu Gast ist. Ich bin dankbar, dass mein Mann jetzt zu Hause sitzt und sich um unsere Kinder kümmert. Und ganz ehrlich, ich bin auch dankbar für den starken Kaffee heute Morgen.
1: Dankbar sein können wir für so vieles, für die großen Dinge und für die ganz kleinen. Aber manchmal ist unser Blick darauf verstellt, von Sorgen, Stress oder von dem, was gerade fehlt. Deshalb fragen wir heute, wofür bin ich hier dankbar? Und wir hören Menschen aus Paaren zu, die darauf ihre ganz eigenen Antworten geben.
0: Singen wir das erste Lied, Auf Seele Gott zu loben.

Dankbarkeit beginnt damit, sich zu erinnern. Was ist mir eigentlich alles geschenkt? Genau dazu lädt uns Psalm 103 ein. Wir stimmen gemeinsam in den Liedruf ein: Lobe den Herrn, meine Seele, aus dem Ergänzungsheft des evangelischen Gesangbuches Nummer 14.

0: Lobe den Herrn, meine Seele.
1: Lobe den Herrn, meine Seele.
0: Und vergiss nicht, was er dir Gutes getan hat.
1: Und vergiss nicht, was er dir Gutes getan hat.
0: Er vergibt dir deine Schuld.
1: Er vergibt dir deine Schuld.
0: Er heilt, was in deinem Leben zerbrochen ist.
1: Er heilt, was in deinem Leben zerbrochen ist.
0: Er rettet dein Leben und schenkt dir Liebe und Barmherzigkeit.
1: Er rettet dein Leben und schenkt dir Liebe und Barmherzigkeit.
0: Er beschenkt dich mit Gutem dein Leben lang.
1: Er beschenkt dich mit Gutem dein Leben lang. Amen.

0: Lasst uns beten. Gott, wir sind heute hier, mitten zwischen Erntekrone, Erntewagen und all dem, was gewachsen ist. Für vieles können wir Danke sagen. Manches übersehen wir im Alltag und manches macht uns gerade Sorgen. Öffne uns heute die Augen für das Gute, das längst schon da ist. Und weil Dankbarkeit viele Gesichter hat, bring heute Menschen aus Paaren vor Gott, wofür sie ganz persönlich dankbar sind.
1: Danke Gott für Arbeit, die unserem Leben Sinn und Möglichkeiten gibt.
2: Danke Gott für Menschen, die zu Hause bedeuten.
3: Danke Gott für Träume und für alle, die an mich glauben.
4: Danke Gott für Erinnerung und für jeden neuen Morgen.
5: Danke Gott für Menschen, die füreinander Zeit haben und aus vielem ein Wir machen.
6: Danke Gott für alles, was auf den Feldern wächst und auf unseren Tellern landet.
0: Danke Gott für alles Gute, das wir oft viel zu selbstverständlich nehmen. Öffne heute unsere Augen und unsere Herzen. Amen. Welches Lied könnte hier mitten in einem Agrarbetrieb besser passen? Wir singen, wir pflügen und wir streuen im Gesangbuch die Nummer 508.

0: dankbar sein. Eigentlich doch ganz einfach. Und doch vergessen wir es manchmal. Davon erzählt unsere Lesung aus Lukas Kapitel 17, die Verse 11 bis 19, gelesen nach Luther 2017. Und es begab sich, als er nach Jerusalem wanderte, dass er durch das Gebiet zwischen Samarien und Galiläa zog. Und als er in ein Dorf kam, begegneten ihm 10 aussätzige Männer, die standen von Ferne und erhoben ihre Stimme und sprachen:
1: Jesus, lieber Meister, erbarm dich unser.
0: Und da er sie sah, sprach er zu ihnen:
2: Geht hin und zeigt euch den Priestern.
0: Und es geschah, als sie hingingen, da wurden sie rein. Einer aber unter ihnen, als er sah, dass er gesund geworden war, kehrte er um und pries Gott mit lauter Stimme und fiel nieder auf sein Angesicht zu Jesu Füßen und dankte ihm. Und das war ein Samariter. Jesus aber antwortete und sprach:
2: Sind nicht die 10 rein geworden? Wo sind aber die 9? Hat sich sonst keiner gefunden, der wieder umkehrte, um Gott die Ehre zu geben, als nur dieser Fremde?
0: Und er sprach zu ihm:
2: Steh auf, geh hin, dein Glaube hat dir geholfen.
0: Evangelium unseres Herrn Jesus Christus.
1: Lob sei dir, Christus. Amen.
0: Unseren Glauben, den sprechen wir heute nicht, wir singen ihn. Das ist in unserem Pfarrbereich Auma inzwischen fast schon Tradition geworden. Ich glaube an den Vater.

Ich bin Ramin Hasan, Geschäftsführer der Gera Ident GmbH. Wenn ich gefragt werde, wofür bin ich hier dankbar, dann denke ich als Unternehmer aus Pan als erstes an mein Zuhause und die Menschen darin, die mich zu dem gemacht haben, was ich heute bin. Wir waren 4 Generationen in einem Haus und von allen konnte ich etwas lernen. Unser Haus ist eher klein, alt und niedrig. So lernt man, was ausreichend ist, wie man improvisiert und das Vorhandene bestmöglich nutzt. Ich bin dankbar für Pan als Ort der Beständigkeit. Altes hat, zumindest gefühlt, länger einen Wert. Und der Kirchturm gibt immer noch den Takt vor. Auch wenn sich hier im Laufe der Jahrzehnte einiges geändert hat. Manches zum Besseren und manches nicht. In meinen ersten Erinnerungen herrscht noch tiefste DDR, mit ihren Befürwortern und Skeptikern. Der Dissens zieht sich bis ins heutige System. Im Zweifel ging und geht es aber, besonders in so kleinen Gemeinschaften, nur mit einem.

0: einander, nicht gegeneinander. Ich bin dankbar, dass egal was kommt, ich bleibe, wer ich bin. Durch mein Unternehmen bin ich viel rumgekommen, habe viel gesehen und viele Menschen kennengelernt. Vieles hat auf mich gewirkt. Aber durch mein Zuhause weiß ich immer, wo ich herkomme und wo ich hingehöre. Und ich bin dankbar, dass mir meine Heimat bis jetzt erhalten geblieben ist. Das ist durchaus keine Selbstverständlichkeit, wie die Vergangenheit und auch Gegenwart immer wieder zeigen.
1: Ich bin Greta Nitsche, 14 Jahre. Wenn ich gefragt werde, wofür bin ich hier dankbar, dann klingt in mir ein Lied. Danke für diesen guten Morgen, danke für jeden neuen Tag. Danke, dass ich all meine Sorgen auf dich werfen mag. Da wird Gott für viele verschiedene Momente im Alltag gedankt, die man eigentlich mittlerweile für selbstverständlich annimmt, solange man gesund und sorgenlos ist. Erst von dem Augenblick an, wenn man plötzlich stark erkrankt, ein Unfall passiert oder einem große Probleme belasten, bemerkt man, dass das schöne Leben nicht immer nur schön ist. Das wirft einen oft dann ganz schnell aus der geraden Lebensbahn. Ich bin so dankbar, in einem Land zu leben, in dem Frieden herrscht, dass ich in einer Familie aufwachsen darf mit verständnisvollen Eltern und lieben Geschwistern und dass ich Freunde habe, auf die ich mich verlassen kann. Dankbarkeit kann in so vielfältiger Weise bekundet werden. Ein Lächeln, ein Händedruck, ein freundlicher Gruß oder eine nette Geste. All das und noch viel mehr kann einem das Herz der Mitmenschen öffnen.
2: Ich bin Saskia und Mutter von drei wundervollen Kindern. Mein ältestes Kind ist 7 Jahre alt, meine beiden jüngsten sind 4-jährige Zwillinge. Wenn ich gefragt werde, wofür bin ich hier dankbar, dann denke ich als erstes an meine Familie und an unser kleines Dorf Paaren. Ich bin dankbar für den Zusammenhalt, den wir hier erleben. Oma und Opa, Verwandte, Freunde und Nachbarn sind da, wenn man sie braucht. Besonders dankbar bin ich dafür, dass meine Kinder hier im Dorf aufwachsen dürfen. Sie können draußen spielen, Freunde treffen und ihre Umgebung entdecken. Sie dürfen Dinge selbst ausprobieren und lernen, Verantwortung zu übernehmen. Sie können sich sicher und frei bewegen, weil die Menschen sich kennen und aufeinander achten. Diese Freiheit macht meine Kinder selbstständig und selbstsicher und gibt ihnen gleichzeitig Geborgenheit. Auch unsere Kirche gehört für mich zu dieser Gemeinschaft. Sie ist ein Ort, an dem wir zusammenkommen, miteinander feiern, innehalten und füreinander da sind. Diese gemeinsamen Momente verbinden die Menschen und geben unserem Dorf ein Stück Heimat. Das Leben mit drei Kindern ist nicht immer einfach. Es ist manchmal laut, chaotisch und anstrengend. Doch wenn ich meine Kinder lachen sehe und weiß, dass sie hier behütet und trotzdem frei aufwachsen dürfen, spüre ich, wie dankbar ich sein darf.
3: Ich bin Christoph Keil, 68 Jahre, Vorsitzender im Gemeindekirchenrat. Wenn ich gefragt werde, wofür bin ich heute hier dankbar, dann denke ich als Mensch in Paaren als erstes an Dankbarkeit für mein Leben, so wie es bisher verlaufen ist. Ich bin dankbar, nach meiner Ausbildung und dem Grundwehrdienst habe ich meine Frau kennengelernt und bin nach Paaren gekommen. Dankbar bin ich, zu Hause konnten wir uns eine schöne Wohnung ausbauen. Ich bin dankbar dafür, dass unsere Kinder gesund zur Welt kamen und in Frieden aufwachsen konnten. Besonders dankbar bin ich für das Erleben der für uns neuen Freiheit und Demokratie ab 1989. In der neuen Zeit ab 1990 konnte meine Frau ihren Beruf weiter ausüben. Ich musste mich neu orientieren und habe da meinen Traumjob im Außendienst gefunden. Dankbar bin ich, dass ich mich 2005 nach einer plötzlichen schweren Krankheit wieder komplett erholen konnte. Ich bin dankbar, dass ich länger als 45 Jahre in der Feuerwehr Paaren ehrenamtlich sein konnte und nun seit 21 Jahren im Gemeindekirchenrat tätig bin. Dankbar bin ich, dass wir in der Familie für beide Kinder zwei neue Wohnhäuser bauen konnten und 4 Enkelkinder bekommen haben.
4: Ich bin Astrid Köhler. Ich bin in Paaren geboren, bin hier aufgewachsen und habe hier auch selbst eine Familie gegründet. Wenn ich gefragt werde, wofür bin ich hier dankbar, dann denke ich zuerst an den Zusammenhalt und die Gemeinschaft, dass jeder für den auf den anderen achtet und man sich untereinander hilft. Sei es wie bei unserem letzten großen Projekt, dem MDR Frühlingserwachen, als groß und klein auf den Beinen war und tüchtig mit angepackt hat. Oder bei unserem Faschingsverein, dem PKC. Viele hier in Paaren sind damit groß geworden, so wie auch ich. Meine Eltern und auch meine Großeltern lebten den Fasching aktiv im Verein. So hatte ich das Faschingsgehen schon mit der Muttermilch aufgesaugt. Dafür danke ich. Ich tanzte in der Kindertanzgruppe beim Funkenballett und später bei den Sahneschnitten. Ich bin dankbar für jede Minute, die ich in einer so tollen Gemeinschaft verbringen durfte. Jetzt habe ich zwar das Tanzen an den Nagel gehängt, aber mich stattdessen als Trudi dem gesprochenen Wort verschrieben. Aber nicht nur für das Wirken und Tun auf der Bühne bin ich dankbar. Auch für den Zusammenhalt beim gemeinsamen Basteln und Schmücken für die Veranstaltungen. Bei den Renovierungsarbeiten, die gerade noch gelaufen sind. Und nicht zuletzt für unser jährliches Zeltlager, wo wir gemeinsam ums Feuer sitzen, zusammen lachen, zusammen kochen, zusammen singen. Ich bin dankbar für das Wir in den Vereinen, für den Zusammenhalt bei allen Projekten, die im Ort anstehen und für die Gemeinschaft hier im Ort.
5: Wenn ich, René Kolbe, als Geschäftsführer der Paaren Agrar gefragt werde, wofür ich dankbar bin, dann denke ich als Landwirt in Paaren als erstes an den Boden unter den Füßen, an fruchtbare Äcker, die uns Jahr für Jahr tragen, an Frühling, Sommer, Herbst und Winter, an Sonne, Wind und Regen, an all das, was unsere Arbeit prägt und was wir trotz moderner Technik nicht selbst in der Hand haben. Mit der Natur zu leben und sie jeden Tag neu zu erfahren, ist ein großes Geschenk. Erntedank ist für mich deshalb nicht nur ein Tag im Jahr, sondern ein Dank, der uns durch alle 365 Tage begleitet. Dankbar bin ich für das Vertrauen der Landeigentümer und Verpächter, die uns ihre Flächen anvertrauen. Dieses ist Vertrauen, ist für uns Auftrag und Verpflichtung zugleich. Und ich bin dankbar, dass wir jeden Tag daran mitwirken dürfen, dass Menschen ein Stück Sicherheit haben. Einen gedeckten Tisch mit dem alltäglichen Brot, das aus unserer Arbeit entsteht. Dankbar bin ich für unsere Mitarbeiterinnen und Mitarbeiter sowie unsere Geschäftspartner, die diesen Weg mit uns gehen. Gemeinsam gestalten wir Kreisläufe, halten Tiere, erzeugen Lebensmittel und erneuerbare Energie mit Verantwortung für heute und für die kommenden Generationen. Und ich bin dankbar, unsere ländliche Heimat mitgestalten zu dürfen, als Arbeitgeber und als Partner für eine lebendige Region mit Wirtschaft, Tourismus und der Kirche. Ganz persönlich bin ich auch dankbar für meine eigene Gesundheit. Auch das ist für mich keineswegs selbstverständlich. Erntedank lädt uns ein, innezuhalten. Nicht nur auf das zu schauen, was fehlt, sondern auf das, was uns geschenkt ist.

Liebe Gemeinde hier in Paaren und überall an den Radios, 10 Menschen werden gesund. 10. Und nur einer kommt zurück. Ganz ehrlich, keine besonders gute Quote. Jesus ist auf dem Weg nach Jerusalem. Und irgendwo zwischen Samaria und Galiläa begegnen ihm 10 Aussätzige. Aussatz? Wie können wir uns das vorstellen? Diese Menschen hatten helle oder rötliche Flecken am ganzen Körper. Manchmal sogar offene Wunden. Hände und Füße, die mit der Zeit taub werden. Und Schmerzen. Unsagbare Schmerzen, wenn einer mich berührt. Das Schlimme war aber nicht die Krankheit selbst. Aussatz bedeutete damals, du gehörst nicht mehr dazu. Abstand halten. Kein normaler Alltag. Nicht mit der Familie am Tisch sitzen. Niemanden einfach so in den Arm nehmen. Nicht hier mit uns in der Agrarhalle sitzen, singen, beten und nachher über den Bauernmarkt schlendern. Wer als aussätzig gilt, der muss draußen bleiben, vor den Toren der Stadt. Aussätzige sind nichts fürs Stadtbild. Die Krankheit ist zwar auf der Haut zu sehen, aber das Ausgeschlossensein trifft den ganzen Menschen. Diese 10 also rufen Jesus aus der Ferne zu. Jesus, lieber Meister, erbarme dich unser. Und Jesus, der schickt sie zu den Priestern. Das ist wichtig, denn die Priester waren damals so etwas wie die Instanz, die feststellen konnte, du bist wieder rein. Du darfst zurück. Zurück in dein Dorf, zurück zu deiner Familie, zurück in dein Leben. Und unterwegs werden sie gesund. Alle 10. Aber nur einer dreht um. Ausgerechnet ein Samariter, also ein Fremder. Heute würden wir sagen, einer mit Migrationshintergrund. Samariter, das kennen wir doch von der Geschichte vom barmherzigen Samariter. Aber was waren denn die Samariter so für Menschen? Diese waren den Juden eigentlich ziemlich ähnlich. Sie glaubten an denselben Gott, kannten dieselben alten Geschichten, beriefen sich auf die 5 Bücher Mose. Und trotzdem hieß es, die gehören nicht zu uns. Denn es gab Unterschiede, zum Beispiel beim heiligen Ort. Für die Juden war das Jerusalem, für die Samariter der Berg Gerizim. Heute würden wir sagen, eigentlich hatten die ganz schön viel gemeinsam und trotzdem schaut man nur auf das, was trennt. Und aus diesen Unterschieden sind über die vielen Jahrzehnte Grenzen geworden. Wir hier, die da. Und wer wäre das heute bei uns? Vielleicht Geflüchtete, vielleicht Muslime. Vielleicht Menschen, die wir manchmal schnell über diese urteilen, obwohl wir sie gar nicht so richtig kennen. Und ausgerechnet so einen Menschen stellt Jesus hier als Vorbild.

Bild hin. Dieser kommt zurück, fällt Jesu zu Füßen und sagt Danke. Dieses Umdrehen, das ist für mich das Entscheidende. Dankbar sein heißt kurz stehen bleiben, sich umdrehen, wahrnehmen, was eigentlich gerade gut ist. Und das ist doch nicht so selbstverständlich, denn unser Blick funktioniert oft anders. Wenn 9 Dinge gut laufen und eines schief läuft, worüber erzählen wir abends? Genau, über das eine. Vielleicht sind die anderen gar nicht undankbar. Die Bibel sagt uns das nicht. Vielleicht sind die so überwältigt von ihrem neuen Leben, dass sie weitergelaufen sind. Also ich kann das verstehen. Stellt euch vor, eine Entwarnung beim Arzt. Endlich ist der Streit vorbei. Die Sorge, die mich wochenlang begleitet hat, weg. Was für eine Erleichterung. Und dann geht's doch gleich weiter. Das Handy klingelt, der nächste Termin, der Einkauf, der Alltag. Und wie schnell wird dann aus einem Gott sei Dank ein Was steht als nächstes an? Aber der eine hält inne. Er schaut nicht darauf, was ihm geschenkt wurde. Er erinnert sich auch daran, von wem. Und genau deshalb passt diese Geschichte für mich so zu Erntedank. Denn hier in Paarn sitzen wir heute mitten in einem Agrarbetrieb. Mitten in der Halle, in der sonst die Erntemaschinen parken. Wir sind an dem Ort, wo Menschen jeden Tag früh aufstehen, Tiere versorgen, raus aufs Feld fahren. Aber reichen? Reichen tut das doch irgendwie noch lange nicht. Wir können säen, aber wir können Wachstum nicht befehlen. Nicht auf dem Feld und auch nicht bei uns. Unser Kleinster ist gerade 2 geworden. Und eigentlich war ich ganz entspannt, dass sein Wortschatz bisher vor allem aus Mama, Papa, Heiß und Kakao besteht. Bis mich die Kindergärtnerin darauf angesprochen hat und sagte, spricht er denn zu Hause schon mehr? Zack, ging das Gedankenkarussell los. Müsste er nicht schon längst mehr sprechen? Ist alles in Ordnung? Ihr merkt, vor 5 Minuten war ich eigentlich noch völlig entspannt. Ein altes Sprichwort sagt, das Gras wächst nicht schneller, wenn ich daran ziehe. Manches braucht seine Zeit. Bei Kindern, auf dem Feld und auch bei uns selbst. Und deswegen heißt Gottvertrauen einfach manchmal, ich muss nicht an allem ziehen, damit es schneller wächst. Gott hat Zeit. Mein Kind übrigens auch. Und ich will lernen, mir ein bisschen weniger Sorgen zu machen. Erntedank ist für mich das Fest des Umdrehens. Bin ich der eine, der zurückkommt? Einer von 10? Vorhin habe ich noch gesagt, keine besonders gute Quote. Aber Moment mal, 6 von diesen einen haben wir heute schon gehört. 6 Menschen haben erzählt, wofür sie dankbar sind. 6 sind also schon umgedreht. Und bist du der Nächste? Amen. Singen wir ein Danklied. Danke für die Sonne.

0: Unsere Fürbitten verbinden wir heute mit einem Liedruf. Nach jeder Bitte singen wir gemeinsam: Alle gute Gabe kommt her von Gott, dem Herrn. Gott, wir bringen dir heute das, was uns bewegt. Unsere Freude und unsere Sorgen, unsere Dankbarkeit und unsere Bitten.
1: Wir bitten dich für alle, die früh aufstehen und anpacken, für Menschen in Büros, Werkstätten, Betrieben, auf Baustellen und in Geschäften, für alle, die Arbeit suchen oder Angst um ihren Arbeitsplatz haben. Schenke Kraft, Fairness und Hoffnung.

Gott, wir bitten dich für alle Familien, für Eltern, die morgens Brotdosen packen, Termine organisieren und oft versuchen, allem gerecht zu werden. Besonders bitten wir dich für Alleinerziehende, die viele Entscheidungen allein tragen und sich manchmal jemanden wünschen, der mitträgt. Schenke Kraft für den Alltag.

Gott, wir bitten dich für junge Menschen, für alle, die ihren Weg suchen, sich manchmal alleine oder nicht gut genug fühlen. Schenke ihnen Menschen, die zuhören, an sie glauben und ihnen Mut machen.

Gott, wir bitten dich für alle, deren Kräfte nachlassen und deren Alltag beschwerlicher geworden ist. Für Menschen, die einen lieben Menschen vermissen oder sich manchmal einsam fühlen. Schenke ihnen Nähe und die Gewissheit, du gehst auch diesen Lebensabschnitt mit ihnen.

Gott, wir bitten dich für das bunte Vereinsleben in Paaren und in unserem Land. Für alle, die Fasching, Feuerwehr, Sport, Musik und Feste möglich machen. Oft nach Feierabend und mit viel Herz. Schenke ihnen Freude, neue Mitstreiter und Menschen, die ihren Einsatz sehen, wertschätzen und mittragen.

Gott, wir bitten dich für alle, die früh am Morgen auf den Traktor steigen, Tiere versorgen und auf eine gute Ernte hoffen. Schenke Regen, wenn die Felder ihn brauchen, Sonne, wenn sie gut tut, und lass die Ernte auch in

0: Gott, wir danken dir für alles, was unser Leben reich macht. Höre unsere Bitten und bleib an unserer Seite, heute und an jedem neuen Tag. Amen. Und gemeinsam beten wir weiter. Vater unser im Himmel,
1: geheiligt werde dein Name, dein Reich komme, dein Wille geschehe, wie im Himmel, so auf Erden. Unser tägliches Brot gib uns heute und vergib uns unsere Schuld, wie auch wir vergeben unseren Schuldigern. Und führe uns nicht in Versuchung, sondern erlöse uns von dem Bösen. Denn dein ist das Reich und die Kraft und die Herrlichkeit in Ewigkeit. Amen.
0: Bevor wir auseinandergehen, nehmen wir einen Gedanken mit. Dankbarkeit verändert zwar die Welt nicht auf einen Schlag, aber sie verändert auf den Blick auf den nächsten Schritt.
2: Gott segne dich, wenn der Wecker früh klingelt und du abends müde nach Hause kommst.
3: Gott segne dein Zuhause mit Lachen, Liebe und Menschen, die füreinander da sind.
4: Gott segne deine Träume, deine Freundschaften und deinen Weg.
5: Gott segne dich mit guten Erinnerungen, Menschen, die Zeit haben und Hoffnung für jeden neuen Tag.
6: Gott segne dich mit offenen Türen und Menschen, die aus einem Ich ein Wir werden lassen.
7: Gott segne dich mit Freude am täglichen Brot und Dankbarkeit für die Menschen, die es möglich machen.
0: Und wenn du heute nach Hause gehst, dann entdecke unterwegs einen Grund, für den du Gott einfach einmal Danke sagen kannst. So segne und behüte dich der Vater, der Sohn und der Heilige Geist. Amen. Für Sie, liebe Hörerinnen und Hörer, sind wir heute noch bis 13 Uhr telefonisch erreichbar. Wenn Sie mit uns ins Gespräch kommen möchten, rufen Sie uns gern an unter der Nummer 03 6628 69877. Ich wiederhole: 03 6628 69877. Und nun wollen wir noch einmal gemeinsam singen und unseren Dank hörbar machen. Nun danket alle Gott im Gesangbuch, die Nummer 321.

Sie hörten hier bei MDR Kultur einen evangelischen Gottesdienst zum Erntedankfest aus der Agrarhalle in Paaren im Thüringer Vogtland. Predigt und Liturgie lagen in den Händen von Pfarrerin Lisa Krille. Als Sprecher wirkten mit Ramin Hassan, Saskia Greyer, Greta Nietzsche, Christoph Keil, Astrid Köhler und René Kolbe. Sie hörten den Posaunenchor der Region und Sebastian Krause an der Soloposaune. Die Leitung hatte Kirchenmusiker Stefan Radatz. Die kirchliche Leitung hatte die Rundfunkbeauftragte der Evangelischen Kirche in Mitteldeutschland, Pfarrerin Juliane

0: Um 11 Uhr mit Markus Neumann. Die ukrainische Hauptstadt Kiew ist bei einem Besuch von Bundeskanzler Friedrich Merz erneut zum Ziel eines russischen Drohnenangriffs geworden. Nach Angaben von Bürgermeister Vitali Klitschko wurde dabei die Nordbrücke über den Fluss Dnipro getroffen. Merz war am Morgen zusammen mit einer Wirtschaftsdelegation in Kiew eingetroffen. Erst gestern hatte das russische Außenministerium Ausländer und Diplomaten vor Reisen nach Kiew gewarnt. Russland nimmt seit Tagen Flussbrücken der ukrainischen Hauptstadt ins Visier. Die Gewerkschaft Erziehung und Wissenschaft dringt darauf, die Arbeitszeit von Lehrern zu erfassen. GEW-Vertreter in Sachsen und Thüringen sagten dem MDR, die Nichterfassung führe dazu, dass die Pädagogen oft zu lange arbeiteten. Das Thüringer Bildungsministerium erklärte hingegen, eine Arbeitszeiterfassung bringe zusätzliche Bürokratie. Es brauche eine bundesweite Lösung. Hintergrund ist eine Entscheidung des Bundesverwaltungsgerichts im Fall eines früheren Schulleiters. Er wollte Überstunden nachträglich bezahlt haben und scheiterte vor Gericht. Die technische Störung bei der Bundesagentur für Arbeit ist behoben. Wie die Behörde in Nürnberg mitteilte, sind die Online-Dienste wieder erreichbar. Das System werde von IT-Kollegen weiter engmaschig beobachtet. Ein Hackerangriff könne aber ausgeschlossen werden. Die Störung hatte dafür gesorgt, dass etwa die Arbeitslosenmeldung vorübergehend nicht funktionierte. Die Behörde versprach, dass Betroffenen keine Nachteile entstünden. In Sachsen-Anhalt hat sich die Zahl der Straftaten mit Bezug zur Landtagswahl deutlich erhöht. Wie das Innenministerium in Magdeburg mitteilte, erfasste das Landeskriminalamt während des Wahlkampfs im September rund 750 Straftaten. 5 Jahre zuvor seien es gut 200 weniger gewesen. Das Ministerium führt den Anstieg auf die gestiegene Intensität in der politischen Auseinandersetzung zurück. In den meisten Fällen seien Wahlplakate beschädigt worden. Es habe aber auch Bedrohungen, Beleidigungen und Körperverletzungen gegeben. Auf Hawaii ist ein malerischer Felsbogen ins Meer gestürzt. Wie die US-Nationalparkverwaltung mitteilte, brach der Holley Sea Arch irgendwann Ende September zusammen. Möglicherweise während der Park wegen eines Tropensturms vorübergehend geschlossen war. Der Felsbogen war 27 Meter hoch. Die beliebte Sehenswürdigkeit war vor etwa 550 Jahren entstanden. Die Behörden hatten schon länger vor möglichen Felsstürzen gewarnt. Das waren die Nachrichten.
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2: Felssturz auf Hawaii. Wir sind beim Wetter für Mitteldeutschland und haben ähnliche Ereignisse heute hoffentlich nicht vor der Brust. Dafür aber viele Wolken und Nebel, vor allem in Sachsen-Anhalt und in Thüringen. Im weiteren Tagesverlauf größere Aufheiterungen, dabei meist trocken, die Höchstwerte 16 bis 20 Grad und dabei meist windstill. In der kommenden Nacht dann teils klar, teils neblig, trüb und trocken, die Tiefstwerte Richtung Gefrierpunkt unterwegs, 8 bis 3 Grad. Und zum Start in die neue Woche gibt es morgen bis in den Vormittag hinein gebietsweise starke Bewölkung. Es wird trübe sein, sonst dann meist sonnig und trocken bei Höchstwerten zwischen 18 und 23 Grad. Am Dienstag kaum Wetter- und Temperaturänderung. Das sind die aktuellen Werte. Gemessen in Artern bedeckt Nebel 11 Grad, Dresden stark bewölkt, dunstig bei 15 Grad, Eisenach bedeckt und Nebel 9 Grad. Erfurt wolkige 12, Gardelegen leicht bewölkt, nach Nebel 14 Grad, Hoyerswerda stark bewölkt bei 16, Magdeburg fast wolkenlos 15, Neuhaus am Rennweg bedeckt und Nebel bei 10 Grad, Oschatz wolkig und dunstig bei 14 Grad, Plauen bedeckt und dunstig 13, Wernigerode wolkige 15 und Lutherstadt-Wittenberg wolkig bei 14 Grad. Der MDR Kulturverkehrsdienst meldet alles ruhig, Sie kommen überall ohne Probleme durch, uns liegen jedenfalls keine Störungsmeldungen vor. Kommen Sie gut und sicher ans Ziel. Die Zeit jetzt 11.04 Uhr.
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2: Im Studio begrüßt Sie Sven Kochale und damit herzlich willkommen zum neuen Sonntagsraten.

0: mit Lenny Kravitz durch den Vormittag. Are you gonna go my way? Hier ist MDR Kultur und in dieser Stunde zwischen 11 und 12 Uhr am Sonntagvormittag sind Sie gern wieder eingeladen, Geschichten zu hören, die sich um ein bestimmtes Thema ranken. Und die sind verbunden mit drei Rätseln und einer Gewinnchance. Das ist das Sonntagsraten hier bei uns. Axel Thiermann kümmert sich darum und erklärt, worum es diesmal geht an diesem ersten Sonntag im Oktober.
1: Heute zum Erntedankfest habe ich mir ein paar Gedanken über das Danken gemacht. Dankbarkeit setzt ja eigentlich voraus, dass der Empfänger einer Wohltat etwas bekommt, das er nicht einfordern kann. Oft wird Dankbarkeit jedoch auch dort erwiesen oder erwartet, wo lediglich eine Pflicht erfüllt wurde, die auch zurückgewiesen werden könnte. Das Wort Dank begegnet uns in vielen mündlichen und schriftlichen Floskeln, wie etwa in der Formulierung »Vielen Dank für Ihr Verständnis« mit freundlichen Grüßen und so weiter. Solche Formulierungen stehen mittlerweile fast unter jedem Schreiben, egal ob Ihnen die Wohnung gekündigt wird, das Finanzamt einen Pfändungsbescheid schickt oder Ihr Arbeitgeber vorhat, Sie zu entlassen. Auch gibt es ganz verschiedene Formen des Dankens und der Danksagung und der Undank oder das, was man dafür hält, begegnet einem ja bekanntlich auch auf Schritt und Tritt. Wenn Sie also dranbleiben, bedanke ich mich im Voraus schon mal für Ihre Aufmerksamkeit.
0: Sehr nett, lieber Axel, da wissen wir Bescheid. Und wie gewohnt haben wir auch diesmal wieder in eines der drei Rätsel einen Fehler eingebaut. Und wenn Sie den finden, dann heißt es ran ans Telefon, folgende kostenfreie Nummer gewählt: 0800 55 99 884. Bei richtiger Antwort winkt ein MDR-Kultur-Überraschungspaket. Da kann ein Buch drin sein, ein Schirm, eine Tasse. Die Nummer nochmal zum Einspeichern: 0800 55 99 884. Und wenn Sie dann auch noch alle drei Rätsel rund um das Danken lösen, dann kommen Sie in den großen Lostopf für ein MDR-Kultur-Gewinnerpaket. Und diese drei Lösungen schicken Sie uns dann online, per Mail oder per Post. Und wie genau Sie uns da erreichen, das erfahren Sie am Ende des Sonntagsratens, kurz vor 12 Uhr. Und bevor wir jetzt starten, gibt es noch die Auflösung aus der Sendung vor 14 Tagen. Da haben wir Sie mitgenommen auf einen akustischen Herbstspaziergang. Die Auflösung gleich.

Julie London, Round Midnight, hier bei MDR Kultur. Hier ist das Sonntagsraten. Gleich starten wir in das neue Rätselvergnügen rund um die Dankbarkeit. Und zuvor gibt es die Auflösung aus der Sendung vor 14 Tagen. Wir reden vom 20. September. Da haben wir Sie zum akustischen Herbstspaziergang eingeladen. Und das waren die Rätsel dazu. Der Kürbis ist eine typische Frucht des Herbstes und der amerikanische Kürbiskuchen, der Pumpkin Pie, Harry Potters Lieblingskuchen. Pumpkin, also Kürbis, heißt auch eine rot-orangene Perserkatze aus einem britischen Tierheim, die von den Produzenten der Harry Potter Filmreihe als Hybrid aus einem sogenannten Kniesel und einer Hauskatze mit einem fast schon löwenähnlichen Aussehen besetzt wurde. Wie heißt dieses merkwürdige Haustier im Film? Es gehört dem Muggelmädchen Hermine und wurde in China sogar auf einer Briefmarke verewigt. Antwort, richtige Antwort, Krummbein oder Crookshanks. Rätsel Nummer 2. In der Sammlung des Museums Ludwig in Köln gibt es ein Bild, das den Titel Junge Lerche auf einer Waldwiese oder kurz Lerchenbäumchen trägt. Gemalt hat es einer der bedeutendsten deutschen Expressionisten, der neben Wassily Kandinsky einer der Mitbegründer des Blauen Reiters war. Er fiel am 4. März 1916 während eines Erkundungsritts knapp 20 Kilometer östlich von Verdun im Alter von nur 36 Jahren. Der Name dieses Künstlers ist die Antwort auf unser zweites Rätsel. Franz Marc. Und Rätsel Nummer 3, die Tenorarie Winterstürme wichen dem Wonnemond begegnet uns im ersten Aufzug der Walküre. An welchem Theater und wann wurde dieses Werk Richard Wagners uraufgeführt? In Bayreuth war es jedenfalls nicht. Richtige Antwort, zunächst das Datum, 26. Juni 1870. Und der Ort, das Königliche Hof- und Nationaltheater, heute Nationaltheater München. Und das alles haben viele gewusst, auch Rainer Wächter aus Jena. Und er ist diesmal unser Gewinner. Herzlichen Glückwunsch. Das MDR Kultur Gewinnerpaket geht Ihnen in den nächsten Tagen zu. Und allen anderen vielen Dank schon mal fürs Mitmachen und Mitraten. Und gleich starten wir in die neue Rätselrunde.

0: Circles von Landy Hacked hier bei MDR Kultur am Vormittag, 11.19 Uhr. Hier ist das Sonntagsraten und damit, Axel, hinein in die neue Raterunde rund um die Dankbarkeit und eine neue Gewinnchance. Hier ist Rätsel Nummer 1.
1: Ich finde es einen schönen Brauch, ein Fest im Herbst zu feiern, bei dem die Menschen Gott für die Gaben der Ernte danken. Die Kirche wird mit Feldfrüchten, Getreide und Obst geschmückt, aber auch andere Gaben wie zum Beispiel Mehl, Honig oder Wein finden sich oft auf den Altarstufen. In manchen Orten ist es Tradition, eine aus Getreide oder Weinreben geflochtene Erntekrone in der Kirche aufzuhängen oder in einer Prozession durch die Gemeinde zu tragen. Mit dem Erntedankfest soll in Dankbarkeit an den Ertrag in Landwirtschaft und Gärten erinnert werden und auch daran, dass es nicht allein in der Hand des Menschen liegt, über genug Essen zu verfügen. Erntedank feiert man übrigens nicht nur im christlichen Europa, sondern zum Beispiel auch in Süd- und Ostasien und in vielen anderen Kulturkreisen, denn für eine gute Ernte und günstiges Wetter zu bitten oder sich für die Qualität der Früchte des Feldes zu bedanken, hat eine lange Tradition, die weit in die vorchristliche Zeit hineinreicht. Vergleichbare Riten sind aus Nordeuropa, Israel, Griechenland oder aus dem Römischen Reich bekannt. In der römisch-katholischen Kirche ist ein Erntedankfest

0: seit dem 3. Jahrhundert belegt, aber da die Ernte je nach Klimazone zu verschiedenen Zeiten eingebracht wird, gab es nie einen einheitlichen Termin. Das blieb auch nach der Reformation so. Einige evangelische Kirchenordnungen legten das Dankfest für die Ernte auf den Michaelistag, andere bestimmten dafür den Bartholomäustag, also den 24. August. Bartel, so die eingedeutschte Form von Bartholomäus, gilt den Bauern und Schäfern seit jeher als traditionelles Ende des Sommers. Er markiert das Ende der Getreideernte und den Beginn der Aussaat für das nächste Jahr. An diesem Tag begannen früher die Vorbereitungen auf das Weihnachtsfest. Aber auch der Sonntag nach Ägidii, das ist der 1. September, galt in vielen Gegenden als Termin für Erntedank. Schließlich bürgerte sich die Feier am Michaelistag, also am 29. September, oder am ersten Sonntag nach Michaelis ein. Mittlerweile ist in den evangelischen Kirchen in Deutschland aber der 1. Oktobersonntag der Erntedanktermin. Sie sehen, es ist oft alles nicht so einfach, wie es manchmal aussieht mit dem Danken, jedenfalls, wenn es sich um ein öffentliches Dankesagen handelt. Zum Erntedankgottesdienst wird sicher auch ein Lied gesungen, dessen erste Strophe und der folgende Refrain folgendermaßen klingen. Wir pflügen und wir streuen den Samen auf das Land, doch Wachstum und Gedeihen steht in des Himmels Hand. Der tut mit leisem Wehen sich mild und heimlich auf und träuft, wenn heim wir gehen, Wuchs und Gedeihen drauf. Darauf der Refrain. Alle gute Gabe kommt her von Gott dem Herrn, drum dankt ihm, dankt, drum dankt ihm, dankt und hofft auf ihn. Die Verse für dieses schöne Lied stammen von Matthias Claudius. Die heute gebräuchliche Melodie steuerte Johann Abraham Peter Schulz bei und der Beginn der ersten Strophe gab dem Lied den Namen. Es erschien, so wie wir es heute kennen, zum ersten Mal im Todesjahr des Komponisten, also im Jahr 1800.
1: Johann Abraham Peter Schulz. Er war in seiner Zeit nicht nur als Komponist erfolgreich, sondern auch als Musikpädagoge und Orchesterleiter. Er war ja Dirigent des Französischen Theaters in Berlin, Kapellmeister des Prinzen Heinrich in Rheinsberg und königlich dänischer Hofkapellmeister in Kopenhagen. Er schrieb übrigens auch die Melodie des mit Sicherheit berühmtesten Claudius-Gedichts Abendlied, das unter dem Titel Der Mond ist aufgegangen zu den bekanntesten Werken der deutschen Literatur gehört. Doch nun zu unserer Frage. Dieser Johann Abraham Peter Schulz schrieb auch die Melodie zu einem sehr bekannten Weihnachtslied, dessen Text allerdings nicht von Claudius stammt, sondern von dem katholischen Priester und Kirchenlieddichter Christoph von Schmid. Wissen Sie, wie dieses Weihnachtslied heißt? Dann haben Sie schon die erste Frage beantwortet.

0: ich habe gemerkt, es kommt nicht in Frage. Jetzt, wo ich ein anderer bin, bin ich einfach mega happy.
1: MDR Kultur, 11.27 Uhr. Hier ist das Sonntagsraten. Diesmal geht es um die Dankbarkeit. Das erste Rätsel haben wir gerade gehört. Jetzt kommt Rätsel Nummer 2 mit Axel Thielmann.
2: Das Wort Danke wird meist so inflationär gebraucht, dass schon gar keiner mehr hinhört. Redewendungen wie vielen Dank, herzlichen Dank, Dankeschön oder ich bin Ihnen sehr zu Dank verbunden haben in unserer Alltagssprache allenfalls noch die Bedeutung von Höflichkeitsfloskeln. Vor allem in Süddeutschland und Österreich ist das Vergelt's Gott eine gebräuchliche Dankesformel. Wer beschenkt wird oder eine Wohltat erhält, antwortet mit diesen Worten, die in der Sage vom Vergelt's Gott-Sammler eine ganz gegenständliche, nicht abstrakte Bedeutung erfahren. Ein recht böser, geiziger, dabei schlauer Bauer, welcher niemals etwas Gutes tun wollte, ließ sich doch einmal überreden, einen durch seinen Hof führenden Fußweg allgemein benützen zu lassen. Doch gab er die Erlaubnis dazu nur unter der Bedingung, dass jeder Vorübergehende vor dem Kreuze, welches er beim Eingange in den Hof aufstellen ließ, ein Vergelt's Gott sagen müsse. Bei jedem solchen Vergelt's Gott machte nun der Bauer einen Einschnitt in das Kreuz und sammelte davon eine große Zahl. Als der Bauer gestorben war und zum Himmelstor kam, um Einlass zu finden, sagte der heilige Petrus, »Ja, was willst denn du da, du ungutes Ding, du? Du wirst doch nicht etwa dran glauben, dass den Himmel einkimmst?« Darauf der Bauer, »Ho, was ist denn nachher mit meine Vergelt's Gott?« Darauf erwiderte der heilige Petrus verwundert, »Ja, hast denn du auch Vergelt's Gott? Ja, freilich und viele, Honey.« Der heilige Petrus antwortete, »Ja, wenn das so ist, da kannst du holen gehen. Nachher werden wir schon singen, was geschieht.« Darauf ging der Bauer seine Vergelt's Gott holen, die auf die Waage gelegt schwerer ins Gewicht fielen als seine Sünden, worauf ihn der heilige Petrus durch einen kleinen Spalt in den Himmel reinschlüpfen ließ. Sicher, das ist eine durch und durch volkstümliche Geschichte aus den Alpen, die uns aber eines vor Augen führt. Es ist nicht schlecht, wenn andere sich bei uns bedanken oder wir Danke sagen, denn selbst im Floskelhaften steckt oft ein Kern, mit dem die Seele noch etwas anfangen kann. Tritt zum Beispiel ein Bundespräsident, ein Bundeskanzler oder ein Bundesverteidigungsminister zurück oder wird abgelöst, bekommt er eine Entlassungsurkunde, eine Danksagung für die geleistete Arbeit, sei diese auch noch so fehlerhaft, oder gegen den Kurs der neuen Regierung gerichtet gewesen und einen sogenannten großen Zapfenstreich. Dieser steht auch allen Militärs im Rang eines Generals oder Generalleutnants bzw. Admirals oder Vizeadmirals bei ihrem Ausscheiden aus dem aktiven Dienst zu. Da gab es spektakuläre große Zapfenstreiche, wie etwa der von Karl Theodor zu Gutenberg oder von Helmut Kohl, der vor dem Dom in Speyer stattfand. Dieses militärische Zeremoniell, das eigentlich ein zackiges Dankeschön ist und den meisten geehrten Tränchen der Rührung in die Augen treibt, beginnt mit dem Yorkschen Marsch, den kein geringerer als Richard Wagner komponierte.
1: Und das ertönt seit 1838 bei diesem feierlichen militärischen Zeremoniell auch ein Choral. Nach dem Kommando Helm ab zum Gebet kommt die von Dimitri Bortnjanski komponierte Choralstrophe, die später mit einem Text des Kirchenlieddichters Gerhard Ter Stegen unterlegt wurde, der als ein Mystiker des reformierten Pietismus gilt. Wie heißt dieser Choral? So lautet heute Frage Nummer 2. Ein kleiner Hinweis, der noch erwähnt, dass es in Bayern da ein paar Abweichungen gibt. Das hier sind die Kings.

0: Hier ist MDR Kultur mit Felix Mendelssohn Bartholdy. 11.36 Uhr ist es. Wir sind mittendrin im Sonntagsraten. Zwei Rätsel zur Dankbarkeit haben wir schon gestellt. Und in der Zwischenzeit haben die Leitungen hier geglüht bei mir im Studio. Denn wir haben natürlich auch heute wieder irgendwo so einen Fehler eingebaut und versteckt. Und der ist möglicherweise in diesem zweiten Rätsel, das wir gerade gehört haben, unterwegs gewesen. Und deshalb gehe ich jetzt mal in diese Leitung rein und habe den Gerd Krause hier dran. Hallo, ich grüße Sie, Herr Krause. Woher rufen Sie an?
1: Ja, guten Tag, Herr Kochale.
0: Woher rufen Sie an?
1: Ich rufe an aus Schönfels. Gemeinde Lichtentanne, das ist bei Zwickau.
0: Ja, sind wir mittendrin im schönen Sachsen. Und Ihnen soll was auf oder ist was aufgefallen im zweiten Rätsel? Was könnte das sein?
1: Also ich muss gestehen, nicht mir, sondern meiner Frau, die hat sofort spontan gesagt, es ist Beethoven der Komponist und nicht Wagner.
0: Das ist völlig korrekt. Schöne Grüße an der Stelle mal an die Frau.
1: Dankeschön.
0: Der Yorkshire Marsch, genau, nicht von Richard Wagner, sondern von Ludwig van Beethoven, ein Marsch zu Ehren des preußischen Generals Ludwig York von Wartenburg. Heute einer der berühmtesten Märsche überhaupt, aber die Frau hat wahrscheinlich auch ein bisschen gestutzt, weil diese Jahreszahl, die deutete ja schon irgendwie auf Wagner hin, ne? 1813, Geburtsjahr von Wagner, van Beethoven hat das Stück dann 1809 komponiert und dann 1813 ist es dem General gewidmet worden. Damit liegen Sie ganz richtig, also auch die Frau zusammen, lieber Herr Krause. Was machen Sie heute noch?
1: Oh, nicht mehr viel. Erstmal noch kochen, Mittagsruhe, vielleicht ein bisschen spazieren gehen. Mal sehen, wenn das Wetter noch ein bisschen besser wird hier. Es ist halt leider sehr dunstig, hochneblig.
0: Aber vielleicht kommt noch ein bisschen Sonne raus am Nachmittag
1: bei Ihnen
0: dort in der Nähe von Zwickau. Einstweilen herzlichen Dank und Musik hilft ja auch immer. Im Zweifel ist es dann auch der Marsch, ob nun von Beethoven oder Wagner. Da haben Sie auch die Auswahl. Herzlichen Dank fürs Mitmachen. Allen anderen auch. Danke für...
1: Ich bedanke mich vielmals.
0: Und Sie bleiben noch einen Augenblick dran. Allen anderen auch. Dankeschön fürs Mitmachen. Und gleich gibt es bei uns dann Rätsel Nummer 3.

0: Das Sonntagsraten ist hier bei MDR Kultur und die Fangemeinde wartet schon auf das dritte Rätsel. Axel Thiermann, heute zum Thema Dankbarkeit.
1: Vielleicht stimmen Sie mir zu, wenn ich sage, Dankbarkeit ist eine Orientierung auf das Gute im Leben. Egal, welche Schwierigkeiten sich uns in den Weg stellen oder ob wir gerade enttäuscht werden, wir können für das Schöne und Gute in unserem Leben dankbar sein, wenn wir uns auf die Gegenwart konzentrieren und auf die Welt, die uns im Augenblick umgibt. Wir spekulieren weniger und das erleichtert die Dankbarkeit. Wir können nicht im gleichen Moment dankbar und enttäuscht sein. Auf der anderen Seite, muss man für wirklich alles dankbar sein? Haben wir nicht auch ein Recht, zum Beispiel auf ein selbstbestimmtes Leben ohne Dank oder auf eine ausreichende Vergütung für die von uns gut geleistete Arbeit? Ist Dankbarkeit gegenüber Eltern und Familie wirklich ein unverrückbares Muss, auch wenn man eigentlich keinen rationalen Grund dafür sieht und sich auch emotional nicht zu einem Dankesagen durchringen kann? Nun, diese Frage muss wohl jeder für sich selbst beantworten. Aber eines haben psychologische Studien ergeben. Dankbare Menschen sind glücklicher, weniger depressiv, weniger gestresst und zufriedener mit ihrem Leben und ihren sozialen Beziehungen. Dankbare Menschen schlafen auch besser, vermutlich weil sie weniger negative Gedanken vor dem Einschlafen haben. Viele Studien haben den Zusammenhang zwischen Dankbarkeit und Wohlbefinden nicht nur für den Einzelnen, sondern für alle betroffenen Menschen aufgezeigt. Und nach Cicero ist Dankbarkeit nicht nur die größte aller Tugenden, sondern auch die Mutter aller anderen. Auf der anderen Seite ist Dankbarkeit manchmal ein Band, oft aber eine Fessel, wie es der Weise Johann Wolfgang von Goethe auszudrücken pflegte. Aber der ausdrucksstärkste Ausspruch zum Thema Dank steht wie so oft bei Schiller geschrieben. Wer treulos sich des Dankes will entschlagen, dem fehlt des Lügners freche Stirne nicht. Diesen Satz äußert Philipp der Gute, Herzog von Burgund, in Schillers Drama »Die Jungfrau von Orléans«. Wie Sie wissen, wurde Jeanne d'Arc im Alter von 19 Jahren auf dem Marktplatz von Rouen auf dem Scheiterhaufen verbrannt. Ihr Schicksal, das beispielhaft für den Undank der Mächtigen zu stehen scheint, wurde nicht nur zum Stoff von Filmen, Opern und Gesängen, sondern natürlich auch von Romanen und Theaterstücken, die oft in die Weltliteratur eingingen. Ja, selbst die Popmusik entdeckte sie für sich. Rehabilitiert wurde sie bereits 24 Jahre später, allerdings ohne diejenigen zur Verantwortung zu ziehen, die ihren Tod verursacht hatten. Zur Ehre der Altäre gelangte sie 1920. Da galt Jeanne d'Arc schon lange als Nationalheilige der Grande Nation. Am Ende eilte das Bauernmädchen aus Domremy, einem kleinen Dorf an der Maas, das in ihren Visionen von der heiligen Katharina, der heiligen Margareta und später auch vom Erzengel Michael den Befehl erhalten hatte, Frankreich von den Engländern zu befreien, also doch der Dank der Mächtigen und des Volkes.
0: Und Bertolt Brecht übertrug Jeanne d'Arcs Schicksal in einem seiner Dramen sogar an die Gegenwart. Da ist sie eine Aktivistin der Heilsarmee, die lernen muss, dass religiös motiviertes Mitleid nicht genügt, das Los der Arbeiter zum Besseren zu wenden. Das Stück spielt in Chicago, heißt Die heilige Johanna der Schlachthöfe und wurde erst 3 Jahre nach Brechts Tod, also 1959, am Deutschen Schauspielhaus in Hamburg-St. Georg unter der Regie von Gustav Gründgens uraufgeführt. Wie hieß die Schauspielerin, die in dieser Uraufführung die Johanna d'Arc verkörperte? Das ist heute unsere letzte Frage. Und damit müssten Sie also alle 3 Antworten beisammen haben, wohin Sie die schicken und sich damit die Chance auf ein MDR-Kultur-Gewinner-Paket sichern. Das sage ich Ihnen gleich nach Cape Sleep, Your House.

0: Sonntag, Vormittag, 11.48 Uhr. Hier ist MDR Kultur mit dem Sonntagsraten und wir gehen auf die Zielgerade. Drei Rätsel haben wir Ihnen gestellt. Drei Lösungen sollten Sie haben und wir können ja vielleicht noch mal vergleichen. Das waren die drei Rätsel zum Thema Dankbarkeit. Heute am Erde-Dankfest haben wir Sie dazu befragt und das waren die einzelnen Punkte dazu. Begonnen hat es mit Johann Abraham Peter Schulz. Der schrieb nicht nur die Melodien zu Liedern wie »Der Mond ist aufgegangen«, sondern auch die eines sehr bekannten Weihnachtsliedes, dessen Text von Christoph von Schmid stammt. Wie heißt dieses Weihnachtslied, wollen wir wissen. Rätsel Nummer 2. Beim großen Zapfenstreich wird seit 1838 ein Choral gespielt. Nach dem Kommando »Helm ab zum Gebet« kommt die von Dmitri Bortnjanski komponierte Choralstrophe, die später mit einem Text des Kirchenlieddichters Gerhard Ter Steeg unterlegt wurde. Wie heißt dieser Choral? Rätsel Nummer 2 und Rätsel 3. Welche Schauspielerin verkörperte in der Uraufführung von Bertolt Brechts Stück Die heilige Johanna der Schlachthöfe im Jahre 1959 am Deutschen Schauspielhaus in Hamburg-St. Georg die Rolle der Johanna Dark? Das wäre dann das Rätsel Nummer 3. Die Antworten dann bitte gern per Post an MDR Kultur, Kennwort Sonntagsraten, Postfach 100-122, Postfach 100-122 in 06140 Halle. Per Mail geht's auch an sonntagsraten@mdr.de und am einfachsten über das Antwortformular auf unserer Website mdr.de Kultur unter Mitmachen. Viel Glück schon mal an dieser Stelle und ohne Gedicht lassen wir heute nicht in den restlichen Sonntag. Bitte schön, Axel Thielmann.
1: Hier ist es gleich, denn ich würde noch gerne ein paar Worte dazu sagen. Ich habe es in dieses Mikrofon schon einmal zum Muttertag gesprochen, denn sehr viel Liebe steckt in diesem Gedicht. Der Autor Kurt Tucholsky widmete es den Berliner Müttern. Das war 1929, in einer absoluten Notzeit, in der die Mütter buchstäblich dafür sorgen mussten, ihre Familien durchzubringen. Soweit so gut, aber für mich hat es eine Bedeutung über diesen Fakt hinaus. Dieses Gedicht ist einer meiner literarischen Urwürmer. Wenn ich an irgendeine Oper, Sinfonie oder Klaviersonate, die ich kenne, denke oder darüber spreche, habe ich eine Melodie daraus im Kopf, die mich so schnell nicht verlässt. So ähnlich geht es mir, wenn ich in das gütige Gesicht einer alten Dame sehe und ihr die Hand gebe. Dann denke ich an dieses Gedicht. Ich fühle mich dann mit meinen 62 Jahren auf dem Buckel nicht nur wie ein Jungspund, der sich ehrfürchtig vor dem Alter verneigen darf, sondern ich bin voller Zuneigung und Dankbarkeit für ihr freundliches Interesse an mir. Ich habe neulich wieder so ein Gefühl gehabt, als zu einer meiner Lesungen eine alte Dame kam, die mal meine Kindergärtnerin war. Kurt Tucholsky, Mutterns Hände. Hast uns Stullen geschnitten und Kaffee gekocht und eine Töppe rüber geschoben und gewischt und genäht und gemacht und

ihr dreht, alles mit deiner Hände. Hast die Milch zu ihr deckt, uns Bonbons zu ihr steckt und Zeitungen aus ihr tragen, hast die Hemden ihr zählt und Kartoffeln ihr schält, alles mit deiner Hände. Hast uns manches Mal bei großem Skandal auch ein Katzenkopf gegeben, hast uns hochgebracht, wir waren Sticker acht, sechse sind noch am Leben. Alles mit deiner Hände. Heiß waren sie und kalt. 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

Das war das Sonntagsraten hier bei MDR Kultur. Diesmal zum Thema Dankbarkeit. Gleich laden wir Sie ein ins MDR Kulturcafé. Zu Gast dann die mehrfach preisgekrönte Schauspielerin Rosalie Thomas. Hat mitgespielt in den Grüßen aus Fukushima oder den Känguru-Chroniken. Und jetzt ist der neue Film am Start. Die Lügen über meine Mutter heißt er. Darüber wird sie erzählen. Gleich im MDR Kulturcafé. Mit meinem Kollegen Carsten Tesch sind Sie herzlich eingeladen. Ich bin Sven Kochale.

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7: Um 12 Uhr mit Markus Neumann. Bundeskanzler Friedrich Merz hat den russischen Präsidenten Wladimir Putin appelliert, den Krieg gegen die Ukraine zu beenden. Merz sagte bei seinem Besuch in Kiew, Europa sei bereit zu Gesprächen. Die barbarischen Angriffe auf die ukrainische Zivilbevölkerung sollten aber aufhören. Während des deutschen Besuchs heulten in Kiew mehrfach die Sirenen. Nach ukrainischen Angaben wurden unter anderem die Nordbrücke über den Fluss Dnipro getroffen. Gestern hatte der Kreml Ausländer und Diplomaten vor Reisen nach Kiew gewarnt. Der Iran knüpft die Öffnung der Straße von Hormus an 7 Vorbedingungen. Parlamentspräsident Mohammed Bagar Ghalibaf sagte, der Forderungskatalog sei über den Vermittler Katar in die US-Regierung übermittelt worden. Die Seestraße bleibe so lange gesperrt, bis die Bedingungen erfüllt seien. Berichten zufolge fordert Teheran unter anderem ein Ende der Seeblockade gegen iranische Häfen und Schiffe. Außerdem solle das Verbot von Ölexporten und alle Sanktionen gegen den Iran aufgehoben werden. Nach einem Vorfall vor dem Lokal einer CDU-Politikerin in Dresden ermittelt der Staatsschutz. Wie die Polizei mitteilte, hatten gestern etwa 30 Personen den Eingang blockiert. Auf der anderen Straßenseite versammelten sich rund 70 Unterstützer. Gegen 30 Personen wird nun wegen Nötigung und Hausfriedensbruchs ermittelt. Die Politikerin hatte im MDR erklärt, der Begriff Brandmauer gegen die AfD verhindere gute Politik. Der CDU-Kreisverband distanzierte sich von der Aussage. Die aktuelle ISS-Crew muss einige Tage länger auf ihre Rückkehr zur Erde warten. Wie die US-Raumfahrtbehörde NASA mitteilte, verzögert sich der Abflug aufgrund ungünstiger meteorologischer Bedingungen. Demnach sollen die Raumfahrer voraussichtlich am Mittwoch die internationale Raumstation verlassen. Die Crew war im Februar ins All aufgebrochen. Die Französin Sophie Adenot stellte bereits im September den Rekord für den längsten ISS-Aufenthalt eines europäischen Astronauten auf. Auf Hawaii ist ein malerischer Felsbogen ins Meer gestürzt. Wie die US-Nationalparkverwaltung mitteilte, brach der Holei Sea Arch irgendwann Ende September zusammen, möglicherweise während der Park wegen eines Tropensturms vorübergehend geschlossen war. Der Felsbogen war 27 Meter hoch. Die beliebte Sehenswürdigkeit war vor etwa 550 Jahren entstanden. Die Behörden hatten schon länger vor möglichen Felsstürzen gewarnt. Das waren die Nachrichten. Und damit zum Wetter und zunächst zu den aktuellen Temperaturen. Auf den Brocken wolkig 12 Grad, Chemnitz bedeckt 14, Dresden bedeckt 15 Grad, Eisenach wolkig 12, Erfurt wolkig 14 Grad, auf dem Fichtelberg stark bewölkt 10, Gera Nebel 12 Grad, Görlitz dunstig bei 13 Grad, Halle neblig 13 Grad, Leipzig bedeckt 13, Magdeburg leicht bewölkt 17 und Meiningen fast wolkenlos bei 15 Grad. Am Nachmittag in Richtung Südosten oft noch stark bewölkt, in Sachsen örtlich Sprüh- oder Nieselregen. Vor allem in Sachsen-Anhalt und in Thüringen neben Wolken auch aufgeheitert mit Sonnenschein bei Höchsttemperaturen zwischen 16 und 21 Grad. In der Nacht teils klar, oft wolkig, aber auch neblig, überall trocken, Tiefstwerte 9 bis 5 Grad. Morgen Vormittag gebietsweise noch neblig oder bewölkt, dann verbreitet sonnig und überall trocken. Die Höchsttemperaturen erreichen 18 bis 23 Grad. Und am Dienstag weiter ruhiges, freundliches Herbstwetter und kaum Temperaturänderung. Der MDR-Verkehrsdienst, die B173, ist derzeit zwischen Öderan und Falkenau nach einem Unfall gesperrt. Und es wird geblitzt auf der A4 Richtung Frankfurt zwischen Rüdersdorf und Hermsdorf Ost. Soweit der MDR-Verkehrsdienst, 12.04 Uhr.
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8: Rosalie Thomas nimmt den deutschen Film jetzt mal selbst in die Hand nach all ihren großen Rollen der letzten Jahre. In Grüße aus Fukushima, in Eine unerhörte Frau, nach der Jule Vlies in Unterleuten und der Maria in den Känguru-Chroniken. Damit hat sie den Grimme-Preis abgeräumt, den Deutschen Schauspielpreis, den Bayerischen Filmpreis. In den Filmen der anderen, kann man sagen. Ich bin Carsten Tesch, Rosalie Thomas, willkommen.
9: Schöne Einführung, vielen Dank. Hallöchen.
8: Jetzt haben Sie sich selbst die Hauptrolle geschrieben in der Romanverfilmung Lügen über meine Mutter. Was sagt es über Sie? Gibt es einen denkwürdigen Moment in Ihrem Leben, wo Sie gesagt haben, jetzt ist es soweit oder jetzt reicht's oder jetzt muss ich das mal selbst in die Hand nehmen?
9: Nee, also ich würde das gar nicht so hochhängen wollen. Ich glaube, dass es einfach eine logische Konsequenz ist aus jahrelangem Arbeiten in dem Beruf als Schauspielerin, der Auseinandersetzung mit Texten, und das ist wie so für mich, ja, es hat sich jetzt so ergeben, so ein bisschen wie wenn man Musikerin ist und ein zweites Instrument lernt.
8: Und Sie haben immer schon davon geträumt, irgendwann mal eine Hausfrau und Mutter in den 80ern in der süddeutschen Provinz zu spielen. Ist das eine Traumrolle?
9: Ich habe gar nicht so die Tendenz, tatsächlich in so eine Zukunft zu gucken. Also ich hatte das nie, dass ich dachte, und dann will ich irgendwann das und dann will ich das. Ich bin ganz gut drin, im Moment zu leben und quasi beruflich durch die Tür zu gehen, die gerade offen ist und die sich anbietet. Ich gehe sehr gern mit dem Flow.
8: Und Sie spielen in dem Film eine Frau mit Übergewicht, die von ihrem Ehemann in diesem Thema, mit diesem Thema immer wieder gequält wird, deren übergewichtigen Körper der Film auch immer wieder offen zeigt, um dann sehr deutliche Worte über dieses ganze Body-Shaming der Gesellschaft zu sagen, der Gegenwart zu sagen. Da gibt es richtig die Zeile: Würden alle Frauen dieser Welt über Nacht aufwachen, dann, ja, was wäre dann?
9: Genau, der Satz heißt ja, würden alle Frauen dieser Welt morgen aufwachen und sich in ihrem Körper wohl und kraftvoll fühlen, dann.
8: Ja.
9: Der Satz ist nicht von mir, der ist von Lori Penny, von einer britischen Feministin, wo sie eben beschreibt, dass dann über Nacht die Weltwirtschaft zusammenbrechen würde, weil quasi die ganze Weltwirtschaft auf diesem Bodyfaschismus quasi aufbaut. Ich würde eine Sache gerne noch dazu sagen, also wenn Sie von übergewichtig sprechen, das ist nicht mein Wording, also das ist ein Wort, das würde ich so nicht benutzen, weil das im aktivistischen Zusammenhang ein Wort ist, was nicht gerne gehört wird. Also ich würde, wenn dann, von mehrgewichtig sprechen wollen, und in dem Fall auch ist mir ganz wichtig, dass es in dem Film nicht darum geht, dass die Frau mehrgewichtig ist und es dem Mann nicht passt, sondern dass die Frau existiert und es dem Mann nicht passt. Dass das Gewicht das Problem ist, das hat er festgelegt, nicht sie und auch nicht ihr Körper, nicht ihr realer.
8: Die Schauspielerin und Drehbuchautorin Rosalie Thomas ist heute hier im MDR Kulturcafé.

0: Rosalie Thomas ist heute im MDR Kulturcafé mit ihrem Film Lügen über meine Mutter, wo sie die Hauptrolle spielt und das Drehbuch geschrieben hat, was nicht komplett neu für sie ist. Denn bei dem Film, bei der Komödie Jagdsaison 2022, wo sie auch eine Hauptrolle spielen, stehen sie als Co-Autorin in den Titeln und im Abspann, haben sie mitgeschrieben. Mhm. Ja, warum? Warum machen sie das? Weil es Spaß macht, weil sie es können?
1: Ja, wahrscheinlich eine Mischung aus beidem. Also es macht mir wirklich wahnsinnig viel Freude. Und es ist eben auch eine, ja, wie so eine Weiterentwicklung von dem, was ich ja ohnehin den ganzen Tag gemacht habe. Und weil ich es kann, meine Güte, ne? Also was man sich halt selber so zutraut. Ich bin jetzt inzwischen dazu übergegangen, mir mehr zuzutrauen als früher, und das fühlt sich ganz gut an.
0: Was haben Sie als Co-Autorin gelernt gab es ein Writers Room, was jetzt für Lügen über meine Mutter wichtig gewesen wäre?
1: Ja, das war jetzt keine Writers Room-Konstellation. Bei Jagdsaison war es quasi wie so eine, es gab eine Buchfassung, die wir dann zu zweit überarbeitet haben. Was ich da gelernt habe, ist,

0: dass man gut daran tut, nach Stärken und Schwächen aufzuteilen. Also der eine kann irgendwie Struktur besser, die andere ist gut in Pointen. Und das finde ich völlig in Ordnung, wenn man da sich drüber verständigt. Weil niemand muss alles gleich gut oder am besten können. Also das ist was, was mich wenig interessiert. Generell im künstlerischen Prozess immer nicht so interessiert hat mit so Egos, weil mein Mann, der ja zum Beispiel auch bei Jagdsaison und bei Lügen bei meiner Mutter Regie gemacht hat, der sagt immer, für ihn als Regisseur gewinnt die beste Idee. Wer sie hat, ist ihm egal. Und das finde ich eine ganz tolle künstlerische Grundhaltung. Und so würde ich das beim Schreiben mit anderen auch quasi bezeichnen. Und beim jetzt alleine Schreiben mit Danielas Grundlage, ja, wie habe ich dieses Wissen da angewandt? Weiß ich gar nicht. Ich glaube, was ich gelernt habe, ist, dass ich, ich bin das sehr, sehr krass gewöhnt durch meinen Beruf als Schauspielerin, dass ich Feedback bekomme. Ne? Also, dass man einen Take macht, dann gibt es ein Feedback, dann versucht man sich nochmal zu verbessern. Also, ich kann damit gut umgehen, dass es nicht immer schon alles perfekt ist, sozusagen. Und das ist natürlich beim Drehbuchschreiben auch essentiell. Ne? Es gibt sehr, sehr viele Feedbackrunden, sehr viele Meinungen. Und sich da zu sortieren und auch immer mal sowohl Feedback annehmen zu können, als auch irgendwo gerade zu stehen und zu sagen, nee, das bleibt aber so, das muss so, das weiß ich. Das ist immer, glaube ich, so ein bisschen das, was sich die Waage halten muss.
1: Und in Ihren Schubladen gibt es noch mehr, also weitere fertige, halbfertige Drehbücher, Treatments, Exposés?
0: Das klingt fast ein bisschen, als hätten Sie Angst davor, als würde ich jetzt eine Drohung aussprechen. Oh ja, da wo das herkommt, liegt noch viel mehr.
1: Ich habe mich eben vor Ihnen gefürchtet, als Sie so ganz klar gesagt haben, hier, diese Vokabel ist es nicht, das ist jetzt jene Vokabel. Und so habe ich sofort meinen Text gescannt und dachte, was will ich Sie noch alles fragen und so. Da war mal vielleicht so ein Moment, aber jetzt an dieser Stelle, also ich würde mich eher freuen, wenn es noch mehr geben würde, aber...
0: Ja, also die gedankliche Schublade ist auf jeden Fall voll, die tatsächliche auch. Und ich glaube, dass das für mich jetzt so ein Anfang ist in so ein hybrides Berufsleben, würde man ja heute sagen, ne? Wo beides miteinander existieren darf und wo ich einfach Freude daran habe, auch für, ich glaube, dieser Beruf als Schauspielerin, das darf man nicht unterschätzen, da ist man extrem abhängig. Also das muss man wirklich abkönnen. Ich bin davon abhängig, gesehen zu werden, zum richtigen Zeitpunkt, am richtigen Ort zu sein. Dass dann der Film, wo man vielleicht mal eine Rolle kriegt, auch finanziert wird und so weiter. Also das ist, sind viele, viele Stellschrauben, wo sozusagen viel zusammenpassen muss. Und die Wahrscheinlichkeit, dass man in dem Beruf Arbeit hat, ist eigentlich total gering. Und die Beschäftigung quasi mit einem Zweitberuf oder mit noch so einer anderen Arbeit, wo ich Dinge aktiv vorantreiben kann, wo ich gestalten kann, wo ich quasi auch willkommen bin mit meinen Ideen und meiner Kreativität, das tut einfach gut. Also es ist seelisch gut, aber es ist auch praktisch sinnvoll, glaube ich.
1: Und wie geht die Vorgeschichte? Wie haben Sie den Roman in die Finger gekriegt, den Roman von Daniela Droscher?
0: An dem Roman bin ich ein paar Mal vorbeigeschlichen in der Buchhandlung. Ich lese sehr viel und ich habe mich aber nicht getraut, weil ich irgendwie dachte, boah, der wird bestimmt einschlagen bei mir. Ich hatte irgendwie da so ein bisschen Berührungsängste. Und dann hat mich eine Kollegin tatsächlich angesprochen und gesagt, du musst diesen Roman lesen, du musst das Drehbuch schreiben, du musst es auch spielen. Und ich war so, okay, wenn du das sagst. Und bin in die Buchhandlung am nächsten Tag am Bahnhof und habe mir das Buch geholt und habe ihr geschrieben, du hast in allen Punkten recht, ich kümmere mich. Und das habe ich dann gemacht. Ja, so kam das.
1: Und tatsächlich liegt das Buch ja irgendwie auch in der Luft. Also es wird auch auf dem Theater gespielt, in Mannheim, in Koblenz, Oberhausen, Dresden. Was denken Sie, was genau ist es, was da in der Luft liegt?
0: Ja, ich bin fast erschrocken, wie sehr das in der Luft liegt. Also auch jetzt schon nur auf den Trailer von dem Film bekommen wir schon so viel Feedback. Ah, das ist meine Geschichte. Oh Gott, ich lebe auch in so einer Beziehung. Also ich wünschte mir das mal vorweg, dass wir gar nicht mehr über solche Themen sprechen müssen, in denen Frauen um ihre Selbstbestimmung kämpfen müssen. Und das liegt natürlich schon in der Luft, weil viele von uns entweder so aufgewachsen sind mit einer Dauerdiät haltenden Mutter oder mit einem unterdrückerischen Vater, weil viele von uns noch so leben müssen, weil wir gerade eine absurde Trendwende erleben mit Skinny Talk und irgendwelchen ansteigenden Zahlen mit Magersucht bei jungen Frauen. Und insofern freue ich mich einerseits, dass wir darüber sprechen, dass wir diese Lebenswelten sichtbar machen, und bin andererseits schon auch immer ein bisschen traurig, dass es noch notwendig ist.
1: Und der Film erzählt von der Selbstermächtigung einer Frau, und gleichzeitig wartet die Schauspielerin, die diese Frau spielt, wie Sie es beschrieben haben, auch nicht mehr darauf, welche Geschichten ihr das Filmbusiness anbietet, wie sie von Produzenten, von Regisseurinnen, Regisseuren gesehen wird. Die Schauspielerin sagt, nein, ich schreibe mir das selbst, schreibe mir selbst eine Geschichte. Welche Erfahrungen haben Sie damit, wie Sie angeschaut werden als Schauspielerin?
0: Also ich glaube, prinzipiell ist es ja völlig in Ordnung, dass Menschen etwas in einem sehen, was man nicht ist, oder dass man irgendwie fehleingeschätzt wird. Ich glaube, das ist ganz normal. Also es ist eine völlig absurde Erwartungshaltung, dass alle einen so erkennen oder in der Tiefe sofort begreifen. Das wäre ja völlig vermessen. Aber was ich schon wahrgenommen habe, ist oft, also ich finde generell, dass man unserem Berufsstand nicht so viel Grips zutraut. Also es hat jetzt gar nichts mit Frauen oder Männern zu tun. Ich glaube, dass man manchmal so ein bisschen so eine veraltete Idee im Kopf hat von, man gibt uns einen grandiosen Text, dann kommt noch ein Regie-Genie dazu und dann wird aus so einer leeren Hülle irgendwie was Interessantes. Und meine Erfahrung mit meinen Kolleginnen und Kollegen ist eine andere, möchte ich mal sagen. Weil wir schon, finde ich, oft auch was sehr viel mitbringen an den Tisch. Und ja, ich glaube, diese, was mich als Frau speziell schon extremst gelangweilt hat über die Jahre in dem Job, ist, dass viele Rollen so eine Projektionsfläche sind oder so eine Art Caretakerin, also die sich quasi um den Mann kümmert in dem Film, der in so einer inneren Zerrissenheit ist. Sie ist immer so bei ihm. Das ist einfach, das kann ja sein, dass es das gibt. Das ist mir ganz egal, es ist einfach krass langweilig zu spielen. Und dass ich beobachtet habe, der Anspruch an eine Frauenrolle ist generell nicht so hoch, weil irgendeine wird es dann schon spielen, weil wir alle chronisch unterbeschäftigt sind. Und es wird gar nicht so sehr überlegt beim Entwickeln und beim Schreiben, wie kann ich aus dieser Figur, auch wenn es eine Nebenfigur ist, eine machen, wo eine richtig tolle Schauspielerin gerne zusagt. Also diese Idee, uns auch zu interessieren und was zu bieten, die finde ich, die ist ausbaufähig sozusagen. Und ich weiß jetzt selber vom Schreiben, dass es auch gar nicht so einfach ist, ne? Auch die kleineren Rollen so zu gestalten, dass man wirklich Futter hat und wirklich was zu spielen. Es ist jetzt nicht so, dass einem das einfach so gelingt, aber es müsste einem halt wichtig sein, glaube ich.
1: Das MDR Kulturcafé mit Rosalie Thomas. Wir sprechen über ihren aktuellen Kinofilm Lügen über meine Mutter. Und wir wollen gleich auch noch über den Franken-Tatort sprechen, wo sie jetzt als Kommissarin arbeitet. Das machen wir gleich.

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1: Rosalie Thomas ist hier im MDR Kulturcafé. Sie haben gerade die Rolle der Kommissarin im Franken-Tatort übernommen, die Dagmar Manzel jahrelang gespielt hat.

0: gespielt hat mit Fabian Hinrichs als Partner, weil wir eben über Frauen und Selbstbewusstsein gesprochen haben, darüber, mit welcher Selbstverständlichkeit man auch einen Platz beansprucht. Im neuen Frankentatort passiert, finde ich, etwas Ähnliches so in der ersten Szene. Also wenn die Emilia Emmy Ratgeber betritt so das Großraumbüro der Nürnberger Polizei, so wo ihre Kolleginnen und Kollegen sitzen, insbesondere der Kollege da, den Fabian Hinrichs spielt. Und ich weiß nicht, wie Sie es erlebt haben, aber ich hatte das Gefühl, als Zuschauer, sofort verändern sich die Kräfteverhältnisse.
1: Ja, also wir haben gemeinsam eigentlich alle versucht, keinen Krimi zu machen, in dem erstmal so ein Kräftegeruckel und so ein Kompetenzgerangel quasi stattfindet, weil wir das alle nicht so interessant fanden. Das hat man auch schon sehr oft gesehen. Und trotzdem würde ich Ihnen auf eine Weise zustimmen, weil das, glaube ich, einfach normal ist. Also ich glaube jetzt, egal in welchem beruflichen Umfeld, wenn da so eine Person neu reinkommt und auch so eine Art Leitungsstelle ja neu, also ne, als Kriminalhauptkommissarin so neu besetzt wird, dann wird halt erstmal so geschaut, ach, wer ist denn die und wieso habe ich eigentlich die Stelle nicht bekommen? So, ich glaube, das sind ganz normale menschliche so Vorgänge insofern. Also ich habe mich da wahnsinnig wohl gefühlt, also sowohl in echt als auch jetzt in der neuen Konstellation, ja.
0: Zur Wahrheit gehört ja auch in so einer Situation, dass sie einen Partner brauchen, die das mitspielen, dass da eben die Neue kommt und alle so gespannt sind und so, was das jetzt gibt, oder auch mitspielen, dass sich jetzt die Verhältnisse verändern. Und so muss Fabian Hinrichs das auch mitspielen, dass ihn diese Gegenwart dieser Frau beschäftigt. Und wie haben Sie ihn da erlebt?
1: Also ich würde bei Fabian und mir wirklich von einem traumhaften Arbeitsverhältnis sprechen, weil da eine große Neugierde miteinander und aufeinander ist und eine wirkliche selbstverständliche Augenhöhe. Und wir waren da beide natürlich auch jetzt bei dem ersten Film extrem gut quasi getragen von Dustin Lohse als Regisseur, der uns da wirklich so einen Raum geboten hat, auszuprobieren, was möglich ist. Also vieles, was in dem Film ist, war so auch nicht festgeschrieben oder vorgegeben. Ne, diese Dynamik zwischen den beiden, das durfte sich auch so entwickeln aus dem heraus, was so spontan quasi entstanden ist. Und ich habe mich da immer sehr wohl gefühlt. Und ich bin zum Beispiel so als Schauspielerin, ich freue mich immer sehr darauf, was die anderen mitbringen und bin immer neugierig, weil man hat immer eine Vorstellung, ne? Da ist ein geschriebener Text, da steht eine Szene und in meinem Kopf läuft es dann so und so und dann wird es ganz anders am Set und das finde ich immer schön. Also ich würde sagen, dass Fabian und ich sehr davon profitieren, dass wir uns gegenseitig auch überraschen können und wollen.
0: Und Sie haben ja gesagt, sie hat es nicht interessiert, dass das erstmal so ein Kompetenzgeruckel gibt zwischen den beiden, was man eben oft bei solchen Situationen, was öfter erzählt wird, sondern es passiert ja was viel Interessanteres, dass nämlich die Nerdhaftigkeit von dieser Kommissarfigur, die Fabian Hinrichs spielt, die wird eigentlich noch deutlicher, weil er durch diese Frau, die da plötzlich auch mit so einer Klarheit kommt und mit so einer offenen Art, ihn einfach anzuschauen, dass er da so verunsichert wirkt und er auch so in seiner ganzen Vorstellung von sich selbst, da ruckelt es plötzlich. So den Eindruck hatte ich.
1: Ja, ist interessant. Also ich nehme das einfach mal so mit. Ich glaube, jeder hat ja auch einen anderen Eindruck. Also was mir so Spaß gemacht hat, war schon ein Herausfordern auch innerhalb dieser Figur. Mir war auch wichtig in den Vorgesprächen, ne, was für eine Figur passt zu ihm. Also zu seinem Felix Voss Charakter, weil ich wollte natürlich jetzt nicht sozusagen Dagmars Rolle übernehmen. Das geht ja auch gar nicht und das würde ich mir auch niemals anmaßen, weil ich sie sehr verehre. Ne? Das heißt, wir mussten natürlich was Neues entwickeln. Und ich hatte immer die Vorstellung, dass, Sie haben es jetzt Nerdhaftigkeit, dass zu seiner Schrulligkeit eine andere Art von Schrulligkeit passt. Also sie ist geerdeter vielleicht, so wenn er in der Luft ist, dann ist sie, glaube ich, eher so in der Erde. Aber ich finde sie schon auch schrullig und die Erlaubnis hatte ich auch und darüber habe ich mich sehr gefreut.
0: Und in diesem neuen Frankentatort, der heißt Gottesgarten, gibt es eine Szene, wo sie beide dem Vater des Opfers gerade begegnet sind und danach essen sie dann zusammen ein Eis, aber die Szene ist so wichtig, weil da spricht Fabian Hinrichs über diesen Vater, den sie da gerade erlebt haben und er ist sichtlich angefasst von der Kälte und der Gewalt, die in dieser Vater-Sohn-Beziehung steckt. Und das ist eine Szene, da müssen Sie das mitspielen, was der Zuschauer irgendwie ja auch mitkriegen muss, dass der nämlich eigentlich längst über seinen eigenen Vater spricht. Und man merkt es eben auch an der Art, wie Sie diesen Kommissar, diesen Mann, dieses verletzte Kind, bei dem, wie er da spricht, wie Sie ihn einfach nur anschauen. Und man, darüber versteht man dann ganz viel. War Ihnen das bewusst, als Sie das so gemacht haben?
1: Ja und nein. Also klar ist mir das bewusst, weil das steht, wenn man sie aufmerksam liest, in der Szene drin. Und das ist das, was ich am allerliebsten mache an meinem Beruf, dass ich die Szenen analysiere und quasi nach doppelten und dreifachen Böden abklopfe. Und dann finde ich immer die Frage, ist es eine Figur, die das ausagiert? Ist es sichtbar? Darf der andere das sehen? Und in dem Fall, also dieses Drehbuch war einfach sehr, sehr gut von Konstantin Lieb. Da gab es viel zu erforschen und viel zu finden. Und in dem Sinne ist es ja einerseits mir bewusst und andererseits das, was dann beim Spiel passiert, hoffentlich auch immer ein bisschen, ich sag immer, gut wird es, finde ich, wenn man auch Sachen aus Versehen macht. Also wenn einem Dinge noch passieren, wenn wir so nur kontrolliert sind beim Spielen mit, jetzt spiele ich das so und dann gucke ich so, finde ich es als Konsumentin nicht so interessant. Deswegen wäre mein Anspruch immer, dass der Take, wo ich selber erschrecke oder wo mir was passiert, der ist dann meistens den ich am interessantesten finde.
0: Allerdings ist es in der Szene dann auch so, dass sie am Ende ja dann recht klar sagen, naja, das hat er bei eben auch, da haben sie ja jetzt oder da hast du jetzt, sie sind ja immer da zwischen sie und du noch, da hast du was doch deutlich über dich selber gerade erzählt und über deinen eigenen Vater. Und also da wird das Ganze, was man eigentlich da schon gesehen hat, wird dann nochmal durch so einen Satz abgebunden. Und da habe ich wieder eine Frage an die Drehbuchautorin. So, ich habe gehört, dass es einen Trend im deutschen Film gibt und auch in Hollywood, dass wesentliche Einzelheiten der Handlung dann immer ist übertrieben, aber dass es vorkommt, dass Sachen fast didaktisch erzählt werden, dass dann auch wirklich alle es mitbekommen haben, dass es jetzt so gemeint war. Haben Sie eine Ahnung, wovon ich rede, oder schütteln Sie gerade den Kopf innerlich?
1: Nee, ach, ich schüttel selten den Kopf. Ich bin sehr neugierig von meinem Grundcharakter. Ich finde es erstmal toll, dass Sie sich da so intensiv damit beschäftigen, weil das natürlich was ist, was mir auffällt. In diesem speziellen Fall würde ich es als was anderes beschreiben. Ich habe das so gelesen, dass da eine Figur ist, die den anderen durchaus damit auch ein bisschen aufzieht oder so entlarvt, so ungefähr. Ich check schon, dass du über deinen Vater redest. Also es gibt natürlich an anderen Stellen diese Sätze und das sind schon Sätze, wo wir im Arbeitsalltag auch in die Diskussionen gehen, ne? Wo man sagt, na gut, das haben wir doch jetzt aber gerade gesehen, jetzt soll ich nochmal sagen, hier haben wir gerade ein Haus gesehen, wo eine Tür aufgegangen ist und dann zugegangen und da ist einer reingegangen und der hatte braune Haare, das mache ich nicht. Wir sind da auch immer in einem Spannungsfeld aus einem Wunsch, meinetwegen aus einer Redaktion, dann gibt es eine Regie, es gibt eine Buchgrundlage, die ich schon immer gerne sehr, sehr ernst nehme, weil da hat sich jemand sehr viel Arbeit gemacht und sehr viele Gedanken bereits hin und her gewendet. Also ich treffe zum Beispiel nicht leichtsinnig dann so eine Entscheidung. Ich denke dann vorher viel drüber nach oder rufe auch mal eine Regie an und sage, sag mal, in der Szene XY, kannst du dir vorstellen, dass wir das und das weglassen? Weil am Set haben wir mittlerweile so wenig Zeit, dass ich ungern da so große Diskussionen aufmache.
0: Zurück noch mal ganz kurz zu der Frau, die ins Großraumbüro kommt und dann diesen Auftritt hat, so den Sie viel selbstverständlicher fanden als ich, so von wegen, ich bin gekommen, um zu bleiben. Sie spielen auch die Mutter von Bibi Blocksberg und da haben Sie gesagt, im Zusammenhang mit diesem Bibi Blocksberg-Film, Bibi ist ein Vorbild für Kinder, Klappe aufmachen, sich Raum nehmen, Streiche spielen auch. Ist das ein Muster? Also gilt das für Bibi, gilt das für die Emmy im Tatort, gilt das für die Cornelia, gilt das auch für Rosalie Thomas, kann man das sagen?
1: Ich finde, wenn Sie das so sagen, klingt es richtig schön. Also ich würde das, glaube ich, gerne so annehmen. Ich wünsche mir schon weiterhin, dass wir uns trauen, Raum einzunehmen. Und ich bin mit diesen ganzen Vorbildern aufgewachsen, damit also diese Mädchen, die sich den Raum einfach nehmen oder die eine besondere Fähigkeit haben. Ich habe auch immer Freude dran, ein Hauch widerspenstig zu sein und quasi zu benennen, wenn sich jemand provoziert fühlt durch den Raum, den eine Frau einnimmt. Das, finde ich, kann man schon mal spiegeln. Warum ist denn das so? Also was macht denn den Leuten da so viel aus? Ja.
0: No.
1: No, wenn Sie verstehen, was ich meine. Bei zum Beispiel bei Lügen über meine Mutter habe ich viel dazu recherchiert. Es ist am Ende ja, egal wie man es dreht und wendet, eine Art von Gewaltdynamik. Ne? Eine Frau immer klein zu machen und zu sagen, du bist nicht gut genug, du bist zu dick, kann man auch auf einer anderen Ebene machen. Ne? Es gibt ja viele Tools, quasi, um jemanden permanent so zu mobben. In diesem Prozess, in der Recherche, habe ich so gemerkt, ich glaube, wir haben da manchmal so ein Bild im Kopf von so einer bestimmten Art von Person, von Frauenpersönlichkeit, die ja halt so ein bisschen devot ist oder schüchtern oder immer in den Boden guckt. Und es ist, glaube ich, ein riesiges Missverständnis, dass eben genau auch eine kraftvolle, talentierte, selbstbewusste Frau Opfer werden kann von so einer Art von psychischer Gewalt, weil eben das schon der Angriff ist an einen Mann, an einen Partner, der sagt, na jetzt reicht's mir dann aber, wenn sie auch noch mehr Geld verdienen will, so weit kommt's ja noch. Also dieses sich bedroht fühlen von einer Frau, die ihr Potenzial auslebt oder von einem Mädchen, was sich quasi nimmt, was ihr zusteht, das finde ich eigentlich interessanter, als also um gesellschaftlich hinzugucken, weil das, glaube ich, da müssen wir ran.
0: Rosalie Thomas ist heute hier im MDR Kulturcafé. Thank you.

0: Rosalie Thomas ist hier im MDR Kulturcafé. Ihr aktueller Film Lügen über meine Mutter erzählt von einer Ehe in den 80er Jahren. Sie schreiben diese Ehe, ihr Ehemann inszeniert die, sie als Paar drehen einen Film über eine unglückliche Ehe. Für ihre Beziehung war das super?
1: Nein, aber es hätte noch alle Jod hier gegangen, oder wie man das sagt. Also ich würde es nicht bedingungslos weiterempfehlen, das muss ich schon sagen. Und gleichzeitig glaube ich, dadurch, dass wir in einem Beruf arbeiten, den man durchaus mit nach Hause nimmt, hätten wir sowieso, also man würde das sowieso mitkriegen. Ich habe dann irgendwie gedacht, ich finde einfach, dass er der richtige Regisseur für diesen Stoff ist, weil Aaron was kann, das machen, finde ich, wenige, dass man auch schwere Themen mit so einer schönen, poetischen Leichtigkeit anfasst. So, ich weiß nicht, ob Sie zum Beispiel auch, was man von hier aus sehen kann, gesehen haben. Auch da in der Adaption hat er das, finde ich, so unglaublich gut gemacht. Und ich dachte dann, naja, wenn ich jetzt diese Schwere von so einer Figur ohnehin mit nach Hause nehme, dann kann ich es doch auch mit ihm teilen. Und ich habe da, glaube ich, ja, ich bin da auch in der glücklichen Situation, dass wir einen Austausch haben, der eben diese Augenhöhe hat und eben keine Neid- oder Unterdrückertendenzen oder so. Und dadurch sind wir da, glaube ich, sehr stabil aufgestellt. Wir haben sicherlich auch noch mal viel dazugelernt, würde ich sagen.
0: Und wenn ich da noch weiter fragen darf, ich habe jetzt so das Gefühl gehabt, das reicht jetzt auch an dieser Stelle, aber wenn ich da noch an einem Punkt weiter fragen darf, aus der Perspektive von Golo Euler, hat der dazu mal irgendwas gesagt? Also der Golo Euler, der den Werner spielt, der ihren Ehemann spielt in dem Film, dass der irgendwie kommentiert hat, dass er es am Set jetzt hier mit einem Paar zu tun hat?
1: Ja, ich verstehe, dass Sie die Frage stellen. Es ist so, dass wir schon lange befreundet sind und auch Aaron einen seiner ersten Filme mit Golo gemacht hat. Die letzte Sau ist auch einer meiner absoluten Lieblingsfilme, wo es um so einen einsamen Schweinebauern geht, der nur noch so ein paar einzelne Schweine hat und sich quasi der Großmastindustrie entgegenstellt. Und dem schlägt dann ein Meteorit in seinen Hof ein und es bleibt ihm eben nur noch eine letzte Sau übrig. Empfehlung an dieser Stelle für diesen Film. Und dadurch gibt es auf allen Seiten eine sehr lang gewachsene Arbeitsfreundschaftsbeziehung, wo, glaube ich, das gar nicht so interessant war. Also ich glaube nicht, das müsste man jetzt Golo fragen, aber ich würde auch nicht behaupten, dass wir eine Zumutung sind am Set, weil wir das, naja, also ich meine, das muss ich natürlich jetzt sagen, aber ich weiß schon, ich frage dann auch im Team und so, ich weiß schon, dass das ganz angenehm ist, weil wir das ganz gut trennen können. Und ehrlich gesagt, es ist auch ein Pensum, was man da abrockt an einem Tag. Also wenn man sich da jetzt noch die Zeit nehmen würde für eine Beziehungskrise am Set, dann würde man einfach sein Pensum nicht schaffen.
0: Und in dem Zusammenhang, wenn wir über die Figur des Werners dann auch noch einen Moment weiterreden, hat der Golo Euler nie protestiert und gesagt, gebt dem Mann doch noch mal bitte ein bisschen mehr eine Chance?
1: Nee, der Golo nicht, weil der Golo ist ja schlau. Und Golo ist unter anderem deshalb so eine perfekte Besetzung für diese Rolle, weil ich finde, dass er als Mann schon sozusagen, der hat schon mal über Männlichkeit nachgedacht und so ein bisschen reflektiert und Dinge hinterfragt und kann das sozusagen einordnen und nimmt es nicht persönlich. Also der versteht natürlich, dass es nicht seine Handlungen sind, sondern dass er diesen Werner eben spielt. Und die Suche war eher, wenn ich das so von außen quasi beschreiben müsste, dass Aaron als Regisseur Golo eher zusprechen musste und sagen musste, hey, der Werner, der meint es doch nur gut, der macht es doch aus bestem Willen, Wissen und Gewissen heraus und der ist im Recht. Also das war, glaube ich, eher die Herausforderung. Und dadurch, dass wir uns so kennen und so vertrauen, haben wir uns auch manchmal einfach nach einer Szene irgendwie Luft gemacht und mal umarmt und uns nochmal versichert, dass wir uns gerne haben, weil das war schon harter Tobak.
0: Ja, absolut. Klar. Also wenn ich mir das darf ich das kurz sagen? Ja. Wenn ich mir, also gerade diese Szene, als man irgendwie denkt, jetzt kommen die doch zusammen, jetzt haben die doch mal Sex miteinander, irgendwie haben die doch irgendwie eine Ebene und dann danach schweigen beide und er macht seine Frau gar nicht mehr ansehen. Und dann sagt er auch noch, sie möge sich bitte was anziehen. Und dann fängt er an, feinfühlig wie er ist, eben nicht Golo, sondern der Werner, fängt er da an, von seiner Beförderung zu sprechen. Von wegen, er kann sich seine Beförderung abschminken, wenn er irgendwie, ja, wenn er ohne eine vorzeigbare Frau. Ja. Also da ist er ja nicht, ist er ja wirklich nicht subtil. Und ich finde es das lustig, dass also er von der Regie her ermutigt wurde.
1: Naja, so, aber also es gibt da, ja, es gibt natürlich, ich habe in meiner Recherche irgendwo gelesen, Täter, jetzt egal von welcher Form von Gewalt, die können das nur machen, weil die sich im Recht fühlen, wenn man ganz ehrlich ist. Also die sitzen ja nicht da und denken, oh, das, ja, jetzt war ich heute so gemein zu meiner Frau, ich muss jetzt nochmal mit ihr reden, das war jetzt vielleicht einer zu viel. Sondern er findet ja wirklich aufrichtig, dass er total darunter leidet, dass diese Frau ihm auch so einen Stress macht.
0: Durch ich verstehe es total, ja.
1: Ja,
0: ich habe jetzt völlig von der Wirkung her argumentiert. So, das ist einfach, das eben zu sehen und dann ist es so trist. So, und dann, ja.
1: Aber das weiß ja die Figur nicht.
0: Nee, also, das weiß sie eben genau. Das wird jetzt deutlich bei dem, was sie sagt.
1: Das weiß ja der Werner nicht. Also ich finde das immer total wichtig, dass wir als Schauspielerinnen und Schauspieler immer wieder dran denken, wenn man das mal kurz vergisst.

0: die Figur weiß ja noch nicht, was kommt. Ich weiß ja noch nicht, wo es hingeht in dem Moment, wie sich das alles noch entwickelt. Wenn die am Anfang wüsste, wie schlimm das wird, dann würde ich auch denken, ja gut, dann könnte sie gehen, aber das ahnt sie doch nicht. Sie denkt, boah, heute war er aber besonders schlimm, morgen wird wieder besser. Und ich finde es ganz wichtig, dass man das beim Spielen immer wieder für sich so präsent macht, dass die Figur gerade zum allerersten Mal in genau dieser Situation ist und jetzt das Beste macht, was sie denkt, quasi tun zu können und quasi immer so für den Moment versucht, den Kopf über Wasser zu halten.
1: Das ist ja irgendwie was das Leben irgendwie uns auch gleich noch mit vornehmen können, oder? Wie wir jeweils die anderen anschauen.
0: Ja.
1: Ja?
0: Ja, also ich denke das oft, dass mein Beruf mich da total gut durch die Welt trägt, weil ich nicht so dazu neige, Menschen schnell zu verurteilen, sondern eher mich frage, uiuiui, warum ist denn die jetzt so? Oder boah, was treibt den denn an, dass er sich so verhält? Oder dass ich davon ausgehe, jeder hat so seinen Schmerz oder vielleicht gerade einen ganz schwierigen Start in den Tag gehabt. Und ich möchte das mir gerne behalten, dass ich neugierig bleibe und eher dadurch auch eine Milde habe. Und ich glaube, dass uns das alles uns allen richtig gut tun könnte, wenn wir uns weniger hart gegenseitig abkanzeln, sondern einfach mal innerlich großzügig sind und in den Arm nehmen sozusagen.
1: Und so spielen Sie die Mutter in dem Film und Elise Lindner ist Ihre Tochter Ela. Wie haben Sie die gefunden? Was hatten Sie beim Casting auf dem Zettel? Was hatten Sie im Kopf, als Sie dieses Mädchen gesucht haben?
0: Ja, wir haben ein Casting gemacht, ne? Das kann man sich jetzt gar nicht vorstellen, aber wir haben die einfach quasi aus dem Stand heraus gefunden. Ich glaube, dass die aus dem Bekanntenkreis, sogar von Daniela Dröscher, irgendwie war da auch irgendeine Connection. Und ich hatte beim Schreiben ja so ein bisschen die Herausforderung, auch die Erzählerin sozusagen, wie übersetzt man das in den Film, und hatte dann irgendwann die Idee, dass das Kind mit dem Wissen der erwachsenen Tochter den Film erzählt, und hatte diesem Kind quasi auch relativ anspruchsvolle Texte geschrieben, eben mit so gesellschaftlichen Einordnungen oder diesem Zitat von Lori Penny. Und da hatten wir eine dieser Szenen beim Casting, und als die Elise diese Texte gesprochen hat, war ich so, okay, alles klar. Ich mache mir gar keine Sorgen um gar nichts mehr, weil das einfach irre ist, dass die das kann und wie sie das gemacht hat. Und ja, dann hatten wir die, und ich bin maßlos stolz drauf, wie gut die das gemacht hat und wie klug und scharfsinnig die war und ist.
1: Und so, das ist schön, dass Sie es so sagen, weil man nämlich dadurch entsteht auch eine ganz wesentliche Spannung des Films, dass dieses Mädchen also einerseits diese sehr, sehr klugen Sätze aus dem Off sagen kann, und auf der anderen Seite gibt es aber eben auch Dinge in diesem Film, wo ich das Gefühl habe, dass es um etwas sehr Grundsätzliches geht, weil sie spielt ja ein Mädchen, das seine Mutter liebt, aber sie liebt auch ihren Vater, und sie hat eben auch schon den Impuls, obwohl sie noch so ein kleines Mädchen ist, irgendwie nicht nur dem Vater, sondern auch dem Mann es recht machen zu wollen, obwohl sie eigentlich merkt, dass es eigentlich nicht richtig ist, was er mit ihrer Mutter macht. Das ist verrückt, oder?
0: Ja, aber ich finde es auch ein sehr gängiges kindliches Motiv sozusagen, ne? Also wenn die Eltern streiten, jetzt erstmal egal aus welchem Grund, also wer hat denn hier recht, auf wessen Seite kann ich mich schlagen? Und für mich war eben auch in der Übersetzung in den Film das so ein tragendes Thema in dem Roman, dass es wie so eine Vertrauens- oder Liebesgeschichte zwischen Mutter und Tochter ist, ne? Wo am Ende quasi das Kind natürlich leider so eine Entscheidung treffen muss. Und ja, das ist eigentlich alles viel zu viel für ein Kind. Aber wir stellen ja als Gesellschaft dann eher die Mutter in Frage. Ja, das kannst du doch dem Kind nicht antun, du kannst dem Kind nicht den Vater wegnehmen, als dass wir sagen, wie verhält sich eigentlich dieser Vater? Und das hat mich natürlich auch bewegt, ne? Dass wir da oft eine Strenge haben der Mutter gegenüber und den Vater gar nicht überhaupt in Frage stellen.

0: Das MDR-Kulturcafé mit Rosalie Thomas. Wir sprechen über ihren Film Lügen über meine Mutter. Das ist ein Film, der ein Anliegen hat, der eine Botschaft hat. Davon haben wir eben schon gesprochen. Und der Körper der Frau ist in diesem Film, ich weiß nicht, wie Sie das sehen, aber er ist der Schauplatz für den Kampf mit dem Patriarchat.
1: Ja, ich glaube, es ist, wir haben das immer bezeichnet als Machtinstrument oder Kontrollinstrument sozusagen. Ne? Also auf diesem Instrument spielt quasi der Vater seine Kontrolle aus.
0: Der Ehemann. Und das, wir hatten jetzt eben, waren wir auf dieser Ebene der sehr klaren Sätze in diesem Film, aber ich, zu dieser Ebene gehört eben, dass es ja ganz viel auch auf der Handlungsebene und auf der Ebene der Bilder passiert. Und also ein Beispiel ist, wenn die Cornelia bei einer Party auftaucht, wo ihr Mann Werner mit seiner Geliebten tanzt, wo sie dann die Situation selbst in die Hand nimmt und sie dann mit ihm tanzt und dann schließlich aber vor allem mal einfach tanzt in ihren lila Hosen, die ganz schön eng sind, die nicht das Kostüm sind, die nicht die Kleiderordnung sind dieser Situation, der Dresscode. Und das ist ihr völlig egal, was all die anderen Menschen denken. Wie groß war das Vergnügen, das zu spielen?
1: Es war sehr, sehr groß. Und es war auch hier eine, ich habe immer beim Schreiben eine filmische sozusagen Darstellung gesucht nach, für diesen Wunsch nach Selbstbestimmung, also für diesen Wunsch nach, ich darf einfach existieren, so wie ich bin. Und für mich war das irgendwie naheliegend, dass diese Figur tanzen will und etwas Sinnliches macht. Und habe mir eben auch gewünscht, dass sie kein schönes, ich sag jetzt mal in Anführungsstrichen vorteilhaftes filmisches Kleid hat, was irgendwie nett die Hüften umspielt. Da haben wir so lauter schöne Wörter dafür. Sondern dass sie quasi in ihrem Putzoutfit, so wie sie ist, dahin geht. Und ich weiß nicht, ob es Ihnen aufgefallen ist, es ist auch bis auf den Anfang und das Ende der einzige Moment, wo sie überhaupt dieses Gefängnis der Kleinfamilie quasi verlässt. Also die ist ja eigentlich immer im Haus. Und das ist der Moment, wo sie in die reale Welt tritt und sich sozusagen zumutet. Und das war eine wirklich extrem beglückende Arbeit. Das war, glaube ich, der schönste Drehtag für mich, weil das auch so schön war. Wir hatten auch so tolle Komparsinnen und Komparsen. Das war in Rheinland-Pfalz, weil wir da eine Förderung bekommen hatten. Und das waren, glaube ich, ganz filmfremde Komparsen. Und die sind so krass emotional mitgegangen. Das war so eine tolle Stimmung. Diese Band, die dazu diesen Song gecovert hat, wo ich endlos stolz bin, dass Herbert Grönemeyer uns die Rechte an dem Song gegeben hat und Principes den covern durfte. Also da kam so alles zusammen, was mich glücklich gemacht hat, ja.
0: Da kursiert ja so ein Wort, Empowerment, sagt man. Mhm. Mädchen, Frauen, wehrt euch. Gegen wen jetzt eigentlich genau? Also gegen einen Ehemann, der seiner Frau sagt, du siehst nicht so aus, wie ich mir das wünsche, der darüber Kontrolle ausübt, der sagt, du schadest meiner Karriere.
1: Ja, ich habe die Frage, glaube ich,
0: nicht verstanden. Ja, die kommt ja erst, die Frage. Ach so. Ich zögere hier. Ist dieser Kampf nicht an vielen Stellen längst gewonnen?
1: Also es stirbt jeden zweiten Tag eine Frau durch einen Femizid.
0: Naja, okay.
1: Ist der Kampf gewonnen, ja oder nein? Also da weiß ich gar nicht, worüber wir da diskutieren. Ich bin ehrlich gesagt manchmal total erstaunt, wenn ich so kurz innehalten kann, dass nicht viel, viel, viel mehr Männer und Väter, Brüder, Söhne sich hemmungslos diesem Kampf widmen gegen diese krasse Gewalt an Frauen. Es wundert mich wirklich. Also ich verstehe es wirklich oft nicht, weil ich mich dann so reinversetze und denke, also wenn ich jetzt ein Mann wäre, eine Tochter hätte oder eine Mutter oder eine Schwester, das würde mich doch wahnsinnig umtreiben.

0: dass die permanent so einer Gefahr ausgesetzt sind. Die Frage würde ich eher so rumstellen wollen, dass wir nicht mit dem Finger auf die zeigen, die sich gegen Ungerechtigkeit wehren und sagen, brauchst du das wirklich noch, findest du das wirklich nötig, sondern fragen, warum macht ihr das denn? Warum verhalten sich Männer so? Was soll denn das?
1: Manchmal muss man auch eine dumme Frage stellen, um eine gute Antwort zu kriegen.
0: Ich würde jetzt Ihre Frage gar nicht werten wollen, aber ich werde da schon recht leidenschaftlich, weil ich das so offensichtlich finde in dem Fall. Ich wünschte ja, wir müssten das nicht mehr. Ich wünschte, wir könnten das alles hinter uns lassen und unsere Töchter in eine sichere Welt schicken und auch unsere Söhne. Ich will auch nicht, dass mein Sohn irgendwie in so einer Welt lebt, wo man als Mann, wenn man nicht größer ist als die Frau, irgendwie in Frage gestellt wird und diese Quatschwerte oder dieses, der muss so und so viel verdienen und wenn er nicht mehr verdient als die Frau, was soll denn das? Also wen interessiert denn das? Was definiert das denn? Das sagt doch gar nichts darüber aus, ob jemand von innen heraus ein schöner Mensch ist oder witzig oder geistreich.
1: Und es gibt ja noch einen Aspekt in diesem Zusammenhang, der also ja biopolitisch heute, dass Frauen ja auch gar keinen Ehemann mehr brauchen, der morgens neben der Waage steht, weil es einfach so viele Bilder gibt und es Social Media gibt und Werbung gibt und durchaus auch andere Frauen, andere Mädchen. So das Urteil ist ja immer da. Also vielleicht im eigenen Kopf. Die Unterdrückung hat nicht komplett ihre Form gewechselt, aber sie ist in ihrem Spektrum nochmal wieder breiter geworden.
0: Ich weiß nicht, ob es wirklich breiter ist. Ich glaube, wir dürfen immer nicht vergessen, dass alle, also Männer wie Frauen, ja Teil des Systems sind. Also wir wachsen ja alle in diesem System auf. Und das System begünstigt, auch in den 80ern wurde so ein Verhalten begünstigt durch die Brigitte-Diät und die ganzen anderen Frauenzeitschriften, die gesagt haben, du hast so und so auszusehen und sonst bist du halt raus. Oder die Schwiegermutter, ne, und so weiter. Also ich glaube, die Gesellschaft war auch damals ja extremst dem ausgesetzt. Also ich bin auch mit einer Dauerdiät haltenden Mutter aufgewachsen, die eigentlich wunderschön war. Und ich glaube, dass bei all diesen Diskussionen auch mir wirklich wichtig ist, das zu verstehen, dass ich nie auf eine einzelne Frau oder auf einen einzelnen Mann gehen möchte, die sich quasi fehlverhalten, sondern ich glaube, wir müssen immer das System mitdenken, in dem wir aufgewachsen sind und dass das eben begünstigt, dass man sich einer Frau gegenüber abwertend verhalten kann als Mann oder dass man eben in diese Falle rutscht mit, ich bin nicht gut genug als Frau, egal was ich mache. Das ist ja lustigerweise wurscht. Also ich habe irgendwann so gedacht, ey, es ist doch eh egal. Wenn ich dünn bin, gibt es Leute, die sagen, oh, dick hast du mir besser gefallen. Wenn ich zunehme, gibt es Leute, die sagen, ja, ich weiß gar nicht, wo gehst denn du einkaufen, was soll ich dir denn anziehen? Also es ist ja wirklich, es ist einfach egal. Ich kann sozusagen dieses Spiel gar nicht gewinnen, also kann ich einfach sagen, ich entscheide, wie ich mich wohlfühle und der Rest, ja, tut mir leid, der liegt bei euch. Ne?
1: Wer sind euch nochmal?
0: Na, bei den anderen. Also wenn das jetzt jemanden stört, ne? Wenn jemand glaubt, zum Beispiel jetzt meinen Körper kommentieren zu müssen, das ist halt nicht mein Problem. Aber das ist eben, dafür braucht man halt einen widerspenstigen Grundcharakter und den habe ich zum Glück.
1: Und am Ende stehen drei Generationen am Meer. Am Ende diesem Film.
0: Ja.
1: Die Tochter, die Mutter und die Großmutter. Und kein Mann mehr im Bild.
0: Ja, wenn Sie das so sagen, dann dazu habe ich das noch gar nicht gesehen. Ja. Klingt doch ganz gut.
1: Sieht so die Befreiung aus.
0: Na, wir erzählen ja hier die Geschichte von dieser Frau und ja, für diese Frau sieht es so aus und vielleicht ist es auch ein Hauch einer sehnsüchtigen Vision von der Autorin, die in dem Fall ich bin, dass wir uns verschwestern und verbünden und gerne auch über die Generationen hinweg. Also ich merke das jetzt in meiner Generation, dass es sehr viel stattfindet und es ist sehr schön, was da unter Frauen passiert, aber ich würde es mir auch wünschen, dass wir das quasi in unsere Mutter- und Oma-Generation hinein machen können, weil natürlich hat die eine oder andere Mutter vielleicht auch viele Fehler gemacht, aber ich würde mir wünschen, dass wir das so wie Daniela Dröscher das eben in einem Roman macht, auch mit Neugierde und Liebe betrachten, in welcher Situation waren unsere Mütter, unsere Omas? Was hatten die für Umstände? Was hatten die für strukturelle Bedingungen? Haben sie es vielleicht dafür ganz gut gemacht? und dass wir da auch mehr in so einen Austausch kommen zwischen Müttern und Töchtern und uns auch über die Generationen hinweg verbünden. Das fände ich irgendwie gut. Insofern ja, man kann das Bild so interpretieren, wenn man es will. Ja.
1: Rosalie Thomas im MDR Kulturcafé. Wir haben über ihren Film Lügen über meine Mutter gesprochen und über ihre Arbeit jetzt als Kriminalhauptkommissarin Emmy Ratgeber im Frankentatort. Ich bin Carsten Tesch. Rosalie Thomas, Dankeschön.
0: Vielen Dank. Mir sehr viel Freude gemacht.
1: Und dann noch der Hinweis hier am Ende: dieses Gespräch gibt es online bei ARD Sounds.

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3: Um 13 Uhr mit Markus Neumann. Bundeskanzler Friedrich Merz hat an den russischen Präsidenten Wladimir Putin appelliert, den Krieg gegen die Ukraine zu beenden. Merz sagte bei seinem Besuch in Kiew, Europa sei bereit zu Gesprächen. Die barbarischen Angriffe auf die ukrainische Zivilbevölkerung müssten aber aufhören. Während des deutschen Besuchs gab es in Kiew mehrfach Luftalarm. Nach ukrainischen Angaben wurde unter anderem die Nordbrücke über den Fluss Dnipro getroffen. Die Botschafter Deutschlands und der EU kündigten demonstrativ an, trotz massiver russischer Drohungen gegen Diplomaten in Kiew zu bleiben. Der Iran knüpft die Öffnung der Straße von Hormuz an 7 Vorbedingungen. Parlamentspräsident Mohammed Barghar Ghalbaldif sagte, der Forderungskatalog sei über den Vermittler Katar an die US-Regierung übermittelt worden. Die Seestraße bleibe so lange gesperrt, bis die Bedingungen erfüllt seien. Berichten zufolge fordert Teheran unter anderem ein Ende der Seeblockade gegen iranische Häfen und Schiffe. Außerdem sollten das Verbot von Ölexporten und alle Sanktionen gegen den Iran aufgehoben werden. Nach einem Vorfall vor dem Lokal einer CDU-Politikerin in Dresden ermittelt der Staatsschutz. Wie die Polizei mitteilte, hatten gestern etwa 30 Personen den Eingang blockiert. Auf der anderen Straßenseite versammelten sich rund 70 Unterstützer. Gegen 30 Personen wird nun wegen Nötigung und Hausfriedensbruchs ermittelt. Die Politikerin hatte im MDR erklärt, der Begriff Brandmauer gegen die AfD verhindere gute Politik. Der CDU-Kreisverband distanzierte sich von der Aussage. Am Gardasee sind bei einem Brand auf einem großen Campingplatz mehrere Menschen verletzt worden. Nach Behördenangaben mussten 24 Urlauber vor Ort behandelt oder ins Krankenhaus gebracht werden. Das Feuer ist inzwischen unter Kontrolle. Es war am frühen Morgen in Peschkera del Garda am Südufer des Sees ausgebrochen. Zahlreiche Bungalows wurden zerstört. Die aktuelle ISS-Crew muss einige Tage länger auf ihre Rückkehr zur Erde warten. Wie die US-Raumfahrtbehörde NASA mitteilte, verzögert sich der Abflug aufgrund ungünstiger meteorologischer Bedingungen. Demnach sollen die Raumfahrer voraussichtlich am Mittwoch die internationale Raumstation verlassen. Die Crew war im Februar ins All aufgebrochen. Die Französin Sophie Adenau stellte bereits im September den Rekord für den längsten ISS-Aufenthalt eines europäischen Astronauten auf. Das waren die Nachrichten.
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4: Und so sieht's aktuell aus. Vielerorts noch wolkenverhangen und grau, ein bisschen neblig, vor allem in Sachsen. Teils dichter Nebel ist gerade in der Region Schleiz noch zu spüren, bis Schmölln und bis zum Weimarer Land im Burgenlandkreis und auch der Region Halle-Leipziger Land und in der Oberlausitz um Rothenburg. Ansonsten soll es angeblich in Mitteldeutschland auch Sonnenschein geben. Weniger Wolken auf alle Fälle. Zum Nachmittag ist das insgesamt überall geplant, teils freundlich, vor allem im Nordwesten von Sachsen-Anhalt und Thüringen. Es bleibt überwiegend trocken, örtlich sind aber auch Sprüh- oder Nieselregen angekündigt, vor allem in Ostsachsen. Höchstwerte heute 18 bis 21 Grad. Morgen zum Start ähnlich wie heute stellenweise Nebel, später gibt es wieder viel Sonne. Trockenes Wetter bei 18 bis 23 Grad und Dienstag und Mittwoch soll es richtig sonnig werden, denn da ist ein mildes Hochdruckwetter angekündigt. Wir schauen, wie es auf den Straßen aussieht. Der MDR Kulturverkehrsservice meldet. A2 Richtung Hannover, zwischen Allerengersleben und Marienborn-Helmstedt staut sich's, hier brauchen Sie 10 Minuten länger. A9 Richtung München, zwischen Markt Schorgast und Bad Berneck-Himmelkron, Stau und stockender Verkehr an einer Baustelle, auch hier 10 Minuten mehr Fahrzeit einplanen. Genauso lange dauert es auf der A72 Richtung Leipzig. Zwischen Chemnitz Süd und Kreuz Chemnitz Stau und stockender Verkehr. Und die B173 ist zwischen Oederan und Falkenau nach einem Unfall gesperrt. Ihnen unterwegs überall gute und sichere Fahrt mit uns. 13 Uhr und wir haben was.
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4: Und einen angenehmen Sonntagnachmittag wünscht Ihnen Beatrice Schwartner.

Evolution, Tatjana Heinz hier zum Auftakt in diese Stunde. WikiLeaks, das verbinden wir heute mit einer internationalen Plattform, die sensible Daten und geheime Dokumente von anonymen Quellen veröffentlicht. Als die Enthüllungsplattform 2006 gegründet wurde, hatte davon noch niemand eine Ahnung. Das änderte sich 2010, als die afghanischen Kriegsprotokolle veröffentlicht wurden. Seitdem ist auch der Begriff Whistleblower bekannt. Die Hinweisgeber leben mitunter sehr gefährlich. Und den WikiLeaks-Gründer Julian Assange hat das mehr als 10 Jahre Haft und Asyl eingebracht. Wir erinnern in dieser Stunde an die WikiLeaks-Gründung vor 20 Jahren. Und gleich empfehlen wir eine Ausstellung in Magdeburg mit Star Appeal, denn dort wird einer der einflussreichsten Maler der Gegenwart gezeigt. Die neue Sean Scully-Schau gleich bei uns Thema hier bei MDR Kultur.

0: Es ist immer viel Farbe im Spiel, wenn es um Sean Scully geht. Der irische Künstler ist mit seiner großformatigen Kunst ein Star. Kraftvolle Farbfelder und Streifen. Damit hat sich Scully, Jahrgang 1945, weltweit einen Platz in den großen Museen und Sammlungen erobert. Ist inzwischen wichtig in der Geschichte der Malerei nach 1960. Und nun sind 34 seiner Werke im Kunstmuseum Magdeburg zu sehen. Die Ausstellung Sean Scully, Lines of Emotion, wurde gerade Ende September eröffnet. Solch einen Künstler in Magdeburg, das freut, findet unsere Landeskorrespondentin Sandra Meyer.
1: Es wirkt wie eine einzige Installation. Auf der einen Seite die romanischen Mauern und Fenster, auf der anderen Seite riesige Gemälde mit leuchtenden Farbfeldern und vibrierenden Streifen. Einer der weltweit einflussreichsten Künstler zeigt seine wichtigsten Werkgruppen der letzten 30 Jahre im Kunstmuseum Magdeburg und findet im Kreuzgang des ehemaligen Klosters einen geradezu kongenialen Ausstellungsort. Direktorin Annegret Labs.
2: Sean Scully gehört zu den großartigsten Malern, der viele andere Malerinnen und Maler auch sehr stark beeinflusst hat in den letzten Jahrzehnten. Das hat tatsächlich damit zu tun, dass er mit seinen Wall of Lights etwas geschaffen hat, was unverwechselbar ist. Diese großen, emotional zusammengebauten Farbflächen, in die man als Betrachterin versinken kann.
1: Diese Wall of Light bilden denn auch den Kern der Magdeburger Schau. Scully nimmt das einfache Motiv der Mauer, das ihn seit Kindertagen in Irland begleitet, und übersetzt es in Schichten aus Farbe und Pinselspuren, Streifen, Blöcke, Raster, aber nie mit Lineal gezogen und fast immer in starker, teils leuchtender Farbigkeit.
2: Man merkt natürlich bei diesen Bildern, dass er unglaublich akkurat seine Emotionen in Sprache, in Bildsprache übersetzen kann, in Farbe. Also wie setzt er welche Farben neben welche?
1: Zur Farbe gehört aber auch das Grau in seiner gesamten Vielfalt. Wunderbar zu entdecken im ersten Kreuzgang bei den sogenannten Dorics, zeigt Labs.
2: Also wir haben ganz viele Grautöne. Mausgrau, Silbergrau, Anthrazitgrau. Und man merkt in diesen Bildern sehr schön, wie farbig Grau sein kann, wenn man es sich genau anschaut. Und das ist etwas, was Sean Scully natürlich immer wieder kann, aus den Farben heraus emotionale Bilder zu schaffen. Also die sind abstrakt und sind trotzdem so vielgestaltig und so bildhaft. Und wenn man sich da vorstellt, kann man sofort hineinversinken. Das ist wirklich seine Qualität.
1: Die Ausstellung zeigt aber nicht nur die großen Serien Dorics und Wall of Light, sondern auch frühe Zeichnungen und Pastelle. Hier sieht man, wie alles beginnt. Einfache Streifen, Farbproben, das Ausloten von Gelb neben Rot, Blau neben Grün, Linien, die sich zu Figuren verdichten und dann wieder in reine Farbe auseinandergehen.
2: Wir haben hier ganz frühe Zeichnungen aus den 60er und 70er Jahren, wo es ihm tatsächlich darum geht, Farbe auszuprobieren, aus denen er dann die Figürlichkeit und dann über die Figürlichkeit die Abstraktion entwickelt, wo wir noch ganz viele verschiedene Streifen in verschiedene Richtungen haben. Das ist das Ausprobieren, das Aufschneiden der Leinwand in verschiedene Formen, in rote Balken, schwarze Streifen, gelbe Streifen. Also das ist dieses Arbeiten mit Streifen, das beschäftigt ihn immer wieder. Alles kommt aus der Linie. Deshalb auch der Titel der Ausstellung.
1: Lines of Emotion. Als das Gefühl, das er auf die Leinwand bringt, sagt Labs. Wobei Linien nicht gleich Linien, Streifen nicht gleich Streifen und Balken nicht gleich Balken sind.
2: Also die ganze Kunst geht von der Linie aus. Ja? Der Strich ist immer das Erste, was ich mache auf einer Leinwand. Und das sieht man diesen Werken auch an. Die sind im Moment entstanden, wenn er vor der Leinwand steht. Er sagt das selbst auch. Es entsteht in dem Moment, wo er den Pinsel in der Hand hat. Und es ist so ein bisschen, man kann sich das vorstellen wie eine Ekstase, sagt er selbst auch. Ne? Also Bild fertig, Künstler tot. Also das ist eine große Kraftanstrengung, diese Bilder zu malen.
1: Weniger anstrengend als vielmehr kontemplativ wirken die Bilder auf den Betrachter. Hier kann man sich in die Farben und Formen hinein vertiefen, entdecken, dass ein Blau, Gelb oder Grün wesentlich mehr leuchtet, wenn der Untergrund aus Kupfer besteht, dass Ölfarbe eher glänzt und Pastellfarbe wirkt, als sei sie mit Puder bestäubt. Viel zu entdecken also, wenn man Zeit und Muße mitbringt.
0: Findet Sandra Meyer und empfiehlt die neue Schau Sean Scully Lines of Emotion seit dem 29. September im Kunstmuseum Magdeburg zu sehen. Ein Katalog begleitet die Schau, die bis ins nächste Jahr hinein reicht.

Ja, da ist jetzt natürlich die große Frage, müsste man ihn direkt mal selber stellen, Öl, Ariel Öl, der diesen Titel geschrieben hat, ob die Wanze, denn tatsächlich, das ist ja ein Kinderlied, ob das die gleiche Melodie hat. Man ist richtig ein bisschen, ich war gerade ein bisschen durcheinander, weil es klang irgendwie auch wie 99 Luftballon von Nena. I love you. Öl hier gehört bei MDR Kultur vom Album Lieben wir, falls Sie nochmal nachhören wollen. 2025 rausgegangen und rausgekommen. Und da können Sie vielleicht nochmal genauere Feldstudien betreiben. So, jetzt haben wir es 13.27 Uhr und viele Fragen im Kopf. Wir machen jetzt weiter mit The Beaten Generation und danach alles Wichtige von Wetter und Verkehr.

0: 13.30 Uhr.
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0: Aktuell ist es vielerorts wolkenverhangen und grau. Vor allem in Sachsen teils dichter Nebel wabert von der Region Schleiz bis Schmölln bis zum Weimarer Land im Burgenlandkreis und der Region Halle-Leipziger Land und in der Oberlausitz um Rothenburg. Ansonsten weniger Wolken und sogar Sonnenschein in Mitteldeutschland. Das wird sich zum Nachmittag hier und da ändern. Teils freundlicher wird es vor allem im Nordwesten von Sachsen-Anhalt und Thüringen. Überwiegend trocken, ansonsten örtlich Sprüh- und Nieselregen angekündigt in Ostsachsen. Die Höchstwerte erreichen heute 18 bis 21 Grad und morgen nach einem ähnlich nebeligen Start wird es dann überall in Mitteldeutschland sonnig bei 18 bis 23 Grad nochmal und Dienstag und Mittwoch auch mildes Hochdruckwetter. Der MDR Kulturverkehrsservice meldet A2 Richtung Hannover zwischen Allerengersleben und Marienborn-Helmstedt Stauzis. Hier brauchen Sie 10 Minuten länger. A9 Richtung München zwischen Markt Schorgast und Bad Berneck-Himmelkron. Stau und stockender Verkehr an einer Baustelle. Auch hier plus 10 Minuten. A14 Richtung Magdeburg zwischen Halle-Trotha und Löwejün brennt ein Pkw am Fahrbahnrand. Und A72 Richtung Leipzig zwischen Chemnitz Süd und Kreuz Chemnitz auch 10 Minuten mehr Fahrzeit einplanen. Hier gibt es auch Stau und stockenden Verkehr. Und einen Blitzer haben wir

0: Und noch für Sie, der steht auf der A4 Richtung Frankfurt zwischen Rüdersdorf und Hermsdorf Ost. Ihnen unterwegs überall gute und sichere Fahrt. 13.32 Uhr.
1: 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Jetzt aus Weimar, Martin Kohlstedt.

Martin Kohlstedt hier gehört bei MDR Kultur, dessen Stücke ja immer so einer modularen Kompositionsidee folgen, die er entwickelt hat, um mit dem Raum und mit dem Publikum auch zu kommunizieren. Und diese Stücke, die entwickeln sich immer weiter, hat er schon in mehreren Interviews erklärt. Die haben kein vorgeschriebenes Muster, da ist einfach Improvisation am Start. Das ist ein ganz wichtiger Bestandteil und das kann man erleben in seinen Konzerten. Ich habe gerade mal durchgeschaut. Tatsächlich ist er jetzt im Herbst auch in Mitteldeutschland, also ist er ganz viel unterwegs, wenn er nicht gerade im Wald steckt, denn da hat er ja auch, er hat einen ganzen eigenen Wald und ist da unterwegs, hat da auch ganz eigene Projekte, können Sie gerne mal auf seiner Homepage nachschauen, ist ganz spannend. Also mehrere Interessen hat der Mann und Konzerte gibt er unter anderem am 8. November in Jena und zwei Konzerte in Leipzig am 23. und 24. November im Gewandhaus. Viele, viele andere Termine überall in Europa und in der Welt. Schauen Sie einfach gerne mal auf seiner Seite durch. Und von dem Leipziger Musiker jetzt zu Nancy Sinatra, die uns mit auf einen großen Spaziergang nimmt.

0: dem Fall kann man ziemlich reinfallen, wenn man den Musikplan nicht richtig liest und Couperin denkt und liest als Komponist und natürlich an den berühmten François Couperin denkt. Aber das war hier der Onkel, Louis Couperin, Canary aus seiner D-Moll-Suite, ein kurzer Tanzsatz des französischen Barockkomponisten, und gespielt hat Pavel Kolesnikow. 13 Uhr und gleich 45 haben wir's.
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0: WikiLeaks könnte man mit schnelle Datenlecks übersetzen. Konzipiert wurde die Online-Plattform im Jahr 2006 von Gründer Julian Assange. Als die Domäne WikiLeaks an den Start ging, hat es kaum jemand mitbekommen. 4 Jahre später, 2010, war dann die Aufregung groß, als die Afghan War Diaries, die Kriegsprotokolle aus Afghanistan, veröffentlicht wurden. Heute vor 20 Jahren ging WikiLeaks an den Start und online unser Stichtag jetzt von Katerina Gulaikow.
2: Eine kurze Videosequenz erschüttert 2010 die Welt. Ein US-Militärhubschrauber greift Zivilisten im Irakkrieg an. Die 2006 gegründete Enthüllungsplattform WikiLeaks wird dadurch über Nacht weltberühmt.
3: 3 Jahre nach dem Vorfall gelingt es dem Webportal WikiLeaks, die vom Militär gesperrten Aufnahmen zu veröffentlichen.
2: Hinter WikiLeaks stehen Journalisten, Aktivisten, Programmierer, Menschenrechtsaktivisten, Anwälte. Um die 1000 weltweit. Ihr Ziel? Whistleblower sollen geheime Dokumente, Videos und Fotos anonym und sicher veröffentlichen können. Damit wollen sie Korruption und Machtmissbrauch aufdecken und Regierungen zu mehr Transparenz zwingen, erklärt der damalige WikiLeaks-Sprecher für Deutschland, Daniel Domscheit-Berg.
4: Die Grundüberlegung war dahinter, dass gerade der investigative Journalismus, den wir als einen der wichtigsten Mechanismen für die Gesellschaft verstehen, akut bedroht ist. Es gibt fast keine Budgets mehr für investigative Arbeit von Journalisten.
2: Kopf und Gründer von WikiLeaks ist der australische Hacker und Journalist Julian Assange. Insgesamt erscheinen Hunderttausende geheime Dokumente zu Themen wie Korruption, Kriegsverbrechen oder über fragwürdige Verhörmethoden im US-Gefangenenlager Guantanamo.
4: Wir haben ganz klare Kriterien, und diese Kriterien erfordern, dass das Material zensiert, geheim oder sonst wie zurückgehalten ist und auch nicht öffentlich ist, irgendwo anders.
2: Um sie in die Öffentlichkeit zu bringen, arbeitet WikiLeaks mit etablierten Medien wie dem Guardian, der New York Times und dem Spiegel zusammen. Der US-amerikanische Investigativjournalist John Goetz war damals beim Spiegel.
5: Damals waren wir nicht sicher, ob das alles irgendwie stimmt, also ob die Unterlagen nicht gefälscht sind.

0: Julian Assange geht einen Deal mit der US-Regierung ein. Er bekennt sich in einem Punkt schuldig: der Verschwörung zur Beschaffung und Veröffentlichung von US-Militärgeheimnissen. Er wird verurteilt, kommt aber wegen der bereits in Haft verbrachten Jahre frei und kehrt in sein Heimatland Australien zurück.
1: Ich bin heute nicht frei, weil das System funktioniert hat. Ich bin heute nach Jahren der Haft frei, weil ich mich schuldig bekannt habe, Journalismus betrieben zu haben.
0: Mehr als ein Jahrzehnt nach den ersten großen Enthüllungen bleibt WikiLeaks ein Symbol für die Macht digitaler Informationen und dafür, wie viel Transparenz zugelassen wird. Investigativjournalist Holger Stark.
2: Dass das Publizieren von dieser Art von Dokumenten ein Verbrechen sein kann und das setzt, so einzigartig dieser Fall sicherlich ist, Signale, die kein Journalist mögen kann.
0: Die Plattform existiert bis heute, ist jedoch wie Assange weitgehend verstummt. Gegründet wurde WikiLeaks am 4. Oktober 2006 mit der Online-Schaltung der Website wikileaks.org. Das war heute vor 20 Jahren.
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offenem Schluss. Das Iro Rantala Trio mit dem Second Date Waltz um 13.52 Uhr und gefolgt von Eliza Shaddad, The Woman You Want, hier bei MDR Kultur.

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3: um 14 Uhr mit Markus Neumann. Bundeskanzler Friedrich Merz hat an den russischen Präsidenten Wladimir Putin appelliert, den Krieg gegen die Ukraine zu beenden. Merz sagte bei seinem Besuch in Kiew, Europa sei bereit zu Gesprächen. Die barbarischen Angriffe auf die ukrainische Zivilbevölkerung müssten aber aufhören. Während des deutschen Besuchs gab es in Kiew mehrfach Luftalarm. Nach ukrainischen Angaben wurde unter anderem die Nordbrücke über den Fluss Dnipro getroffen. Die Botschafter Deutschlands und der EU kündigten demonstrativ an, trotz massiver russischer Drohungen gegen Diplomaten in Kiew zu bleiben. Der Iran knüpft die Öffnung der Straße von Hormus an 7 Vorbedingungen. Parlamentspräsident Mohammed Bagher Ghalibaf sagte, der Forderungskatalog sei über den Vermittler Katar an die US-Regierung übermittelt worden. Die Seestraße bleibe so lange gesperrt, bis die Bedingungen erfüllt seien. Berichten zufolge fordert Teheran unter anderem ein Ende der Seeblockade gegen iranische Häfen und Schiffe. Außerdem sollten alle Sanktionen gegen den Iran aufgehoben werden. Am Gardasee sind bei einem Brand auf einem großen Campingplatz mehrere Menschen verletzt worden. Nach Behördenangaben mussten 24 Urlauber vor Ort behandelt oder ins Krankenhaus gebracht werden. Das Feuer ist inzwischen unter Kontrolle. Es war am frühen Morgen in Peschkera del Garda am Südufer des Sees ausgebrochen. Zahlreiche Bungalows wurden bei dem Brand zerstört. Nach einem Vorfall vor dem Lokal einer CDU-Politikerin in Dresden ermittelt der Staatsschutz. Nach Polizeiangaben hatten am Freitag etwa 30 Personen den Eingang blockiert. Auf der anderen Straßenseite versammelten sich rund 70 Unterstützer. Gegen 30 Personen wird nun wegen Nötigung und Hausfriedensbruchs ermittelt. Die Politikerin hatte im MDR erklärt, der Begriff Brandmauer gegen die AfD verhindere gute Politik. Der CDU-Kreisverband distanzierte sich von der Aussage. Das Münchner Oktoberfest hat einen neuen Besucherrekord verzeichnet. Wie die Stadt am letzten Tag der Wiesn mitteilte, kamen in diesem Jahr 7,4 Millionen Menschen. Das waren etwa 200.000 mehr als beim bisherigen Rekord im Jahr 2023. Überschattet wurde das Oktoberfest von 2 Unfällen an Fahrgeschäften. Heute wurde ein Mitarbeiter einer Schiffsschaukel schwer verletzt und musste reanimiert werden. Vor knapp 2 Wochen hatte es am Freefall Tower einen tödlichen Unfall gegeben.

0: Das waren die Nachrichten.
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2: Aktuell vielerorts wolkenverhangen und grau in grau, vor allem in Sachsen. In der Region Halle-Leipziger Land noch neblig. Ansonsten lösen sich so die Nebelschwaden auf, sind weniger Wolken, mitunter auch Sonnenschein über Mitteldeutschland, am meisten zwischen Börde und Jerichower Land. Zum Nachmittag wird es insgesamt teils freundlich, vor allem im Nordwesten von Sachsen-Anhalt und Thüringen. Ansonsten gibt es örtlich hier und da auch Sprüh- und Nieselregen in Ostsachsen bei Höchstwerten von 18 bis 21 Grad. Morgen zum Start in die neue Woche stellenweise wieder neblig, dann viel Sonne, trockenes Wetter bei 18 bis 23 Grad. Und so mit dieser Gemengelage können wir uns auch bis zum Mittwoch auf alle Fälle nochmal wohlfühlen. Der MDR Kulturverkehrsservice meldet: A2 Richtung Hannover zwischen Allerengersleben und Marienborn-Helmstedt staut sich. Hier brauchen Sie 10 Minuten länger. Genauso lange brauchen Sie auf der A9 Richtung München zwischen Markt Schorgast und Bad Berneck-Himmelkron staut sich und stockt der Verkehr an einer Baustelle. Die A14 Richtung Magdeburg ist zwischen Halle-Trotha und Löbejün wegen Löscharbeiten gesperrt, zurzeit Stau. Bitte bilden Sie eine Rettungsgasse. A72 Richtung Leipzig zwischen Chemnitz Süd und Kreuz Chemnitz Stau und stockender Verkehr plus 10 Minuten hier. Und auf der B71 Richtung Magdeburg zwischen Gardelegen und Born ist Öl auf der rechten Fahrspur. Ihnen unterwegs überall gute und sichere Fahrt mit uns. 14.04 Uhr.
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2: Und durch den begleitet sie weiterhin Beatrice Schwartner. Katie Melua ist auch mit dabei. Die macht es hier so ein bisschen ganz in Ruhe. Quiet Moves. Wir sagen willkommen. Wünschen Ihnen das Gleiche.

Katie Melua zum Auftakt in diese Stunde, in der wir Happy Birthday sagen und herzlichen Glückwunsch an Christoph Waltz, der heute 70 wird, 10 Jahre jünger als Susan Sarandon, die heute auch Geburtstag feiert. Und das ist unser erstes Thema hier bei MDR Kultur. Weiterhin wollen wir Ihnen noch über die Europa-Sinfonie der Dresdner Sinfoniker berichten. Die nimmt nämlich allmählich Formen an. Und auch das wird ein Thema in dieser Stunde hier am Sonntagnachmittag bei MDR Kultur.

0: das Ensemble Tafelmusik spielte aus der kleinen Nachtmusik von Wolfgang Amadeus Mozart. An diesem 4. Oktober, an dem übrigens zwei Oscar-Preisträger Geburtstag haben, und zwar Rundengeburtstag. Susan Sarandon wird 80 und Christoph Waltz, einer der bekanntesten deutsch-österreichischen Schauspieler, wird heute 70. Einer der erfolgreichsten ist Christoph Waltz, auch wenn er erst relativ spät wirklich abgehoben ist Richtung Hollywood und dort richtig Karriere gemacht hat. Er hat Oscar, Golden Globe, Emmy und Bambi auf dem Kaminsims stehen oder im Arbeitszimmer oder wo auch immer. Christoph Waltz hat genau diese Preise alle bekommen und heute wird er, wie gesagt, 70. Mia von Hirsch gratuliert in Los Angeles.
1: Unheimlich grinsen, gefährlich gucken und manchmal auch mit ganz freundlicher Miene die furchtbarsten Dinge sagen. Es gibt wohl kaum einen, der einen so überzeugenden Bösewicht auf die Leinwand bringt wie Christoph Waltz. Etwa in Inglourious Basterds als SS-Standartenführer Hans Landa im von den Nazis besetzten Frankreich.
2: Monsieur Lapalier, wissen Sie denn, welchen Spitznamen mir die Franzosen gegeben haben?
3: Man nennt sie den Judenjäger.
2: Präzise.
1: Charmant auf den ersten Blick entpuppt sich Waltz im Film als unnachgiebiger Nazi und Mörder. Für diese Rolle gewinnt der Schauspieler seinen ersten Academy Award als bester Nebendarsteller sowie einen Golden Globe Award. Dabei kennt den 52-Jährigen vorher kaum jemand. Und noch etwas bringt ihm der Film, erzählt Waltz in einem Interview.
4: Das mit Quentin zu machen, hat mir vor Augen geführt, dass ich nicht unbedingt umsonst Schauspieler geworden bin.
5: That maybe I did not necessarily become an actor for nothing.
1: Vorher ist Waltz etwa 30 Jahre vor allem im deutschen Fernsehgeschäft unterwegs und ist frustriert davon, bis diese eine Rolle sein Leben verändert. Regisseur Quentin Tarantino wiederum ist bei den Castings für Inglourious Basterds so unzufrieden, dass er kurz davor steht, den Film gar nicht umzusetzen, weil ihm kein perfekter Schauspieler für Hans Landa unterkommen will.
6: An diesem Tag kam Christoph herein. Ich kannte ihn nicht. Er kam herein, begann zu lesen und schon nach 3 Minuten einer 20-minütigen Szene sahen Lawrence und ich uns an und wussten, wir drehen den Film. Er hat mir buchstäblich meinen Film zurückgegeben.
1: Dabei geht dem Erfolg einiges voraus. Waltz wird in eine Wiener Künstlerfamilie geboren. Seine Eltern sind Bühnen- und Kostümbildner. Er beginnt schon als 18-Jähriger zu schauspielen und studiert Schauspielerei erst in Wien, dann in New York. Seinen späten Karrieredurchbruch kommentiert Waltz im Fernsehen nur lässig. Er sei schon immer ein Spätzünder gewesen.
5: Yeah, well, I was a late starter all my life.
1: Neben der Schauspielerei fällt Waltz für sein Sprachtalent auf. Denn er spricht seine Rolle auch in mehreren Fremdsprachen selbst.
7: Wie viele Sprachen sprichst du? Deutsch?
4: Ich weiß nicht. 3? Französisch, Englisch und ich fake Italienisch.
1: Was er fake nennt, klingt in Inglourious Basterds dann so.
8: Gemma propria della nostra cultura saranno naturalmente accolti sotto la mia protezione per la durata del loro soggiorno.
1: 3 Jahre nach dem ersten folgt der 2. Oscar und ein weiterer Golden Globe für Waltz' Rolle in Django Unchained. Er spielt darin einen Kopfgeldjäger namens Dr. King Schulz, der einen Sklaven befreit und zu seiner Liebe zurückbringt.
9: Wie heißt du?
10: Django.
9: Ja, dann bist du genau der Mann, den ich suche.
10: Hey, unverkäuflich.
9: Ja, wenn das so ist.
1: Für Waltz folgen nach den großen Erfolgen viele weitere internationale Produktionen. Vom Bösewicht in James Bond in Keine Zeit zu sterben.
11: James? Das Schicksal hat uns wieder zusammengeführt.
1: Bis zum vampirjagenden Priester in einer Neuauflage von Dracula.
12: Und die Mordwaffe? Mein Orden studiert dieses Phänomen schon seit mehr als 400 Jahren.
1: Christoph Waltz gibt ihnen seine ganz eigene Note. Über 130 Mal hat er mittlerweile an Filmen mitgewirkt. Meist als Schauspieler, manchmal als Produzent, Regisseur oder Synchronsprecher. Und solange im Filmgeschäft harmlos dreinblickende Schurken gesucht werden, dürften Waltz die Angebote nicht ausgehen.
0: Insofern Happy Birthday, Christoph Waltz, zum 70. Geburtstag. Mia von Hirsch mit dieser Gratulation.

Annette Louisanne mit dem Herz, mit Gebrauchsspuren von ihrer ganz neuen CD Sehnsucht. Da fällt mir immer diese Postkartentext ein, wo quasi zum Geburtstag gratuliert werden könnte, mit dem Spruch, der Lack ist ab, aber mir gefällt das Chassis. Annette Louisanne also auf ihrem 11. Album Sehnsucht, da spürt sie den bittersüßen Zuständen nach, die uns irgendwie so ein bisschen hoffen und auch streben lassen in den verrückten Zeiten, die wir gerade so haben. Jetzt hören wir eine Stimme, die uns demnächst auch wieder in der Vorweihnachtszeit wunderbare Ohrwürmer verspricht. George Michael.

0: 14.30 Uhr.
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0: Aktuell in Sachsen meist dichte Wolken, wolkenverhangen steht hier und das ist wahrscheinlich wirklich das richtige Wort. Besonders dichte Wolken sind gerade mit Nebel versetzt noch zwischen Gera und Naumburg unterwegs, in Limbach, Oberfrohna und Leipzig-Halle bis Wittenberg. Ansonsten Auflockerung und sonntags Sonnenschein. Zum Abend bleibt es überwiegend trocken, hier und da so ein bisschen Nieselregen, 12 bis 15 Grad. Dann noch in der Nacht geht es runter auf 9 bis 7, in Senken bis 4 Grad. Kann man schon allmählich wieder drüber nachdenken, ob man die zarten Pflänzchen vielleicht doch anfängt zu schützen. Und morgen zur neuen Woche gibt es weiter oder schon wieder stellenweise Nebel zum Morgen. Und dann lockere Bewölkung mit viel Sonnenschein. Nochmal schön ruhiges Wetter in den nächsten Tagen. Bis Mittwoch ist ein Hochdruckgebiet unterwegs über Mitteldeutschland. Und das bedeutet 18 bis 23 Grad in der Spitze, also am Tag. Schön warm, fast T-Shirt-Wetter. In der Nacht richtig kalt, kann man sich schön erkälten. Also versuchen Sie den Zwiebellook für die nächsten Tage. Der MDR Kulturverkehrsservice meldet A2 Richtung Hannover zwischen Alleringer Leben. Das ist gar nicht so schwer. Alleringer Leben und Marienborn-Helmstedt staut sich. Da brauchen Sie 20 Minuten länger. A9 Richtung München zwischen Markt Schorgast und Bad Berneck-Himmelkron stau und stockender Verkehr an einer Baustelle. Hier dauert es 20 Minuten länger. A13 Richtung Dresden zwischen Schönborn und Thiendorf. 10 Minuten mehr Zeit einplanen, stockender Verkehr hier. Die A14 Richtung Magdeburg ist zwischen Halle Trotha und Löbejün wegen Löscharbeiten gesperrt, zurzeit Stau. Bitte bilden Sie eine Rettungsgasse. A72 Richtung Leipzig zwischen Chemnitz Süd und Kreuz Chemnitz, Stau und stockender Verkehr, auch hier plus 10 Minuten. Und auf der B71 Richtung Magdeburg zwischen Gardelegen und Born ist Öl auf der rechten Fahrspur. Ihnen unterwegs überall gute und sichere Fahrt.
2: 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Jetzt eine Mikrokomposition von Jannika Groß aus Leipzig.

Da mussten sich die Kollegen vom MDR-Sinfonieorchester richtig ein bisschen anstrengen mit Bläsern, Celesta und Harfe, diesen ganz humoristischen Unterklang ganz gut einzufangen und das Verträumte oben drüber zu legen in dieser Komposition von Janika Groß. Dreaming of Mother Universe heißt dieses Stück, diese Mikrokomposition, die sie wie noch 30 andere Komponisten und Komponistinnen eingereicht hat, damals in der Corona-Zeit bei MDR Klassik. Wir haben nämlich dazu aufgerufen, damals ganz kurze Stücke, also maximal 90 Sekunden lang, also wirkliche Mikrokompositionen einzureichen. Und die haben dann unsere Klangkörper eingespielt und das war eins davon. Und dementsprechend haben wir auch auf der MDR Klassik-Seite nach wie vor alle Mikrokompositionen und alle Mikrokomponisten und Komponistinnen tatsächlich stehen. Und da steht, und das ist sehr überraschend, wenn man das gerade gehört hat, Janika Groß ist eine Leipziger Komponistin, Musikerin, Sängerin, ganz klassische Sängerin. Und sie hat aber eben nicht nur die große Liebe zur Klassik, sondern sie liebt auch Metal. Und dieses beides verbindet sie in ihrer Band, ihrer Opera-Metal-Band, so heißt es, Mollust. Und mit der ist sie tatsächlich nach wie vor aktiv, hat auch mal bei den Bach-Spielen beim Leipziger Bachfest teilgenommen. Sie können sich das alles gerne nochmal genauer anschauen und auch durchlesen. Janika Groß und das bei den MDR Klassik Mikrokompositionen. Das als Empfehlung. Und jetzt weiter mit Ben Folds.

0: Corinna Simon spielte eine Melodie aus dem Album für die Jugend von Robert Schumann hier bei MDR Kultur am Sonntagnachmittag. Immer für ein außergewöhnliches Projekt zu haben. Das sind die Dresdner Sinfoniker. Ihr letztes aufsehenerregendes Konzert war die Uraufführung einer Roboter-Sinfonie, bei dem ein dirigierender Roboter vor dem Orchester stand und den Taktstock schwang. Das nächste spektakuläre Projekt wirft bereits seine Schatten voraus, die Europa-Sinfonie, an der Orchester und Chöre in 12 europäischen Metropolen beteiligt sein werden. Dafür hatten die Dresdner Sinfoniker eigens einen Kompositionswettbewerb ausgelobt. 220 Einreichungen aus 26 Ländern sind darauf eingegangen, aus der eine 12-köpfige international besetzte Jury jetzt 3 Gewinnerstücke ausgewählt hat. Am vergangenen Mittwoch wurde sie in Dresden bekannt gegeben und Grit Krause hat Details zu Komposition und geplanten Konzert.
1: So I have the great honor now to announce the first name of our 3 selected winners.
2: Mit einer Partitur in der Hand verkündet Jurorin Jona Schibilski den ersten der 3 Gewinner des Kompositionswettbewerbs für die Europa-Sinfonie. Es ist Damian Dziewenka, Student an der Musikakademie in Wrocław. Im Anschluss daran blättert sie in den Noten und hebt einige Details seiner Ideen hervor.
3: Aber hier kann man sehen, dass es eben mehr so ein bisschen nacheinander.
2: Die Violinistin saß nicht nur in der Jury, sondern ist auch erste Konzertmeisterin am Teatro Real in Madrid, bei einem der Orchester,

0: die die Europa-Sinfonie im kommenden Jahr mit uraufführen werden.
1: Der Reiz in dem Projekt besteht natürlich in der Grundidee, europäische Orchester miteinander zu verbinden.
0: Geplant ist, dass sich 10 Orchester und 2 Chöre von 12 Orten in Europa online zu einem Konzert zusammenschalten, dirigiert von Dresden aus durch Andrea Molino. Ein bisher einmaliges Experiment, was demzufolge auch neue Werke erforderlich machte.
1: Dieser Versuchsaufbau mit der technischen Übertragung, das ist zwar alles in der Ausschreibung beschrieben, sodass die Komponisten und Komponistinnen Anhaltspunkte hatten, was die Herausforderung sein wird, technisch gesehen. Aber im Prinzip wissen wir alle am Ende noch nicht, wie genau es funktionieren wird und was genau die Latenzen am Ende sein werden.
0: Mit Latenzen, also Zeitverzögerungen, die sich durch die Distanzen zwischen den beteiligten Orchestern ergeben, beschäftigt sich seit geraumer Zeit Markus Rindt, Intendant der Dresdner Sinfoniker, den die Idee von einer Europasinfonie schon seit fast 20 Jahren umtreibt.
2: Das heißt, dass man eben eine schon hörbare Verzögerung hat, die kann man nicht komplett wegkriegen. Wir haben sie so weit reduziert, wie es geht.
0: Für die Aufführung hat man sich entschieden, die verschiedenen Instrumentengruppen an einem Ort zu konzentrieren. Ein Aspekt, der in den Kompositionen eine Rolle spielen wird.
2: Wenn es sehr komplexe Dinge gibt, also rhythmisch extrem schwierig und schnell, dann muss das innerhalb einer Gruppe passieren. Die Streicher zum Beispiel, die sitzen ja in Dresden. Ne? Genauso die Schlagzeuger, die 3 Schlagzeuger, sind ja zusammen bei den Brüsseler Philharmonikern. Die können natürlich untereinander auch extrem schwierige Sachen spielen, aber die Komplexität muss dann auf diese Gruppe beschränkt bleiben.
0: Und Jurorin Jona Schibelski resümiert.
1: Ich glaube, wir haben uns für 3 Gewinnerstücke entschieden, die irgendwie einen überzeugenden Mittelweg finden. Also die integrieren sowohl rhythmische Elemente, aber auch klangliche Flächen, wo wir uns vorstellen können, dass das für den Aufbau ganz gut funktionieren kann. Und wenn nicht, da auch noch viel dran geschraubt werden kann, ohne die musikalische Idee zu untergraben, die den Stücken zugrunde liegen.
0: Jetzt liegt es an den Gewinnern des Kompositionswettbewerbes, alle übrigens Anfang, Mitte 30, was sie daraus machen. An bereits erwähntem Damian Dziewenka, an Andrzej Oszczynasz, ebenfalls aus Polen, und am Italiener Francesco Darmanin. Einreichen mussten sie bisher eine Art Ideenskizze und kurze Klangproben dazu. Diese sollen sie in den kommenden Monaten zu 3 Orchesterwerken ausarbeiten, wobei sie dafür mit jeweils 14.000 Euro Preisgeld unterstützt werden. Parallel laufen die Experimente für eine optimale Übertragung zusammen mit der tschechischen Forschungseinrichtung CESNET weiter. Auch daran haben die Projektpartner ein großes Interesse, wie etwa Heike Henning, Professorin für Instrumental- und Gesangspädagogik an der Universität Mozarteum in Salzburg und ebenfalls Jurorin.
3: Mich interessiert schon auch der Entwicklungsgedanke, nicht nur die Performance, sondern auch, was gewinnen wir für die Zukunft im Kontext Nachhaltigkeit, Inklusion auch, Leute zu beteiligen in Musizierprozesse, die aus irgendwelchen Gründen nicht vor Ort sein können.
0: Ein erster Test mit dem Dirigenten, 9 Orchestern und den Wettbewerbsgewinnern ist bereits für Oktober geplant. Und dann heißt es komponieren. Die Ergebnisse werden dann im Juni nächsten Jahres in Dresden zu erleben sein.
4: Bei der Europa-Sinfonie, also die 3 Werke der jetzt ausgewählten und prämierten Komponisten, auf der Messe in Dresden die Uraufführung. Noch ein kleines bisschen Geduld brauchen wir also, Grit Krause berichtete.

Eine von uns immer wieder gern gehörte Jazzstimme aus dem hohen Norden. Marlene Mortensen war das aus Dänemark hier gehört mit Morning Sun and Velvet Moon. Und in der kommenden Stunde gibt es bei uns den Diskurs. Und da wird Katrin Schumacher sprechen mit dem Schriftsteller Jaroslav Rudisch über Wo die Toten sprechen, sein neues Buch, wo unter anderem mit einem Saab, der auch als Sarg bezeichnet wird, auf den Friedhof gefahren wird. Genaueres nach 15 Uhr hier bei MDR Kultur.

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3: Um 15 Uhr mit Markus Neumann. Bundeskanzler Friedrich Merz hat an den russischen Präsidenten Wladimir Putin appelliert, den Krieg gegen die Ukraine zu beenden. Merz sagte bei seinem Besuch in Kiew, Europa sei bereit zu Gesprächen. Die barbarischen Angriffe auf die ukrainische Zivilbevölkerung müssten aber aufhören. Während des deutschen Besuchs gab es in Kiew mehrfach Luftalarm. Nach ukrainischen Angaben wurde unter anderem die Nordbrücke über den Fluss Dnipro getroffen. Die Botschafter Deutschlands und der EU kündigten demonstrativ an, trotz massiver russischer Drohungen gegen Diplomaten in Kiew zu bleiben. Wichtige Mitglieder des Ölverbunds OPEC Plus wollen ihre Förderziele auch im November nicht erhöhen. Das teilten Saudi-Arabien, Russland und 5 weitere Staaten nach einer Online-Sitzung mit. Bereits für Oktober hatten sie ihre Produktionslimits nicht angehoben. Zuvor hatte die OPEC Plus mehrfach versucht, die Engpässe durch den Iran-Krieg abzumildern, indem sie größere Fördermengen erlaubte. Wegen der Blockade der Straße von Hormus und Angriffen auf Ölanlagen konnte die Produktion aber gar nicht Schritt halten. In Deutschland arbeiten viele ausländische Fachkräfte unter ihrer Qualifikation. Wie die Frankfurter Rundschau berichtet, ist fast jeder dritte Beschäftigte nur auf Helferniveau tätig. Damit werden berufliche Aufgaben beschrieben, die keine abgeschlossene Berufsausbildung erfordern. Selbst von den Hochschulabsolventen arbeite jeder 8. unter seinem Ausbildungsstand. Als Hauptgrund gelten langwierige Anerkennungsverfahren. Experten warnen, dass dadurch wichtiges Potenzial im Kampf gegen den Fachkräftemangel verloren geht. Die Unionsfraktion im Bundestag hat einen Vorstoß von Hessens Ministerpräsident Boris Rhein zu AfD-Ausschussvorsitzenden zurückgewiesen. Rhein hatte dafür plädiert, auch AfD-Kandidaten an die Spitze von Bundestagsausschüssen zu wählen. Die CDU-Abgeordnete Katharina dos Santos-Vinz betonte, es gebe keinen Anspruch auf diese Ämter. Die Ausschussmitglieder wählten ihre Vorsitzenden selbst. Die AfD begrüßte die Forderung von Rhein, es sei ein Zeichen für ein generelles Umdenken in der CDU. Am Gardasee sind bei einem Brand auf einem großen Campingplatz mehrere Menschen verletzt worden. Nach Behördenangaben mussten 24 Urlauber vor Ort behandelt oder ins Krankenhaus gebracht werden. Das Feuer war am frühen Morgen in Pesquera del Garda am Südufer des Sees ausgebrochen. Zahlreiche Bungalows wurden bei dem Brand zerstört. Das waren die Nachrichten. Und damit zum Wetter und zunächst zu den aktuellen Temperaturen. Auf dem Brocken bedeckt 11 Grad, Chemnitz wolkig 16, Dresden wolkig 18, Eisenach leicht bewölkt 19 Grad, Erfurt wolkig 18, auf dem Fichtelberg wolkig 12 Grad, Gera bedeckt 13, Görlitz wolkig 18 Grad, Halle bedeckt 17, Leipzig dunstig 15, Magdeburg wolkenlos 20 und Meiningen wolkig bei 18 Grad. Am Abend in Richtung Süden mehr Bewölkung, am meisten Sonne noch in der Nordhälfte von Sachsen-Anhalt und in Westthüringen. In Ostsachsen unter dichten Wolken örtlich Sprüh- oder Nieselregen, sonst weiter trocken bei 12 bis 15 Grad. In der Nacht teils klar, teils bedeckt, später zunehmend neblig und trocken bei 9 bis 5 Grad. Morgen Vormittag gebietsweise noch neblig oder bewölkt, dann oft sonnig und überall trocken bei 18 bis 23 Grad. MDR Verkehrsdienst A2 in Richtung Hannover zwischen Allerengersleben und Marienborn-Helmstedt. Stau planen Sie hier bitte eine halbe Stunde mehr Zeit ein. A9 Richtung München zwischen Markt Schaugast und Bad Berne-Kimmelkron. Stau und stockender Verkehr an einer Baustelle. Auch hier 10 Minuten Zeitverzögerung. A13 Richtung Dresden zwischen Schönborn und Thiendorf. Stockender Verkehr. Die A14 in Richtung Magdeburg ist zwischen Halle-Trotha und Löbejün nicht mehr gesperrt, zurzeit allerdings noch Stau. Und A72 in Richtung Leipzig zwischen Chemnitz Süd und dem Kreuz Chemnitz Stau und stockender Verkehr. Soweit der MDR-Verkehrsdienst, die Zeit 15.04 Uhr.
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4: Und hallo, sagt Katrin Schumacher. Er schreibt über Bier und Eisenbahnfahrten, schreibt Theaterstücke und Essays, aber die wahren Schätze sind die Romane von Jaroslav Rudisch. Seit einigen Jahren schreibt der im böhmischen Paradies geborene Autor auf Deutsch, hat das deutsche Bundesverdienstkreuz genau wie die tschechische Verdienstmedaille und den Görlitzer Brücke-Preis bekommen, unter anderem für die Verständigungsarbeit zwischen Deutschland und Tschechien. Mit Winterbergs letzte Reise war er für den Preis der Leipziger Buchmesse nominiert. Sein neuer Roman, Wo die Toten sprechen, ist eine große europäische Erzählung über das Sterben und das Reisen, die Vergangenheit und die Gegenwart, über Kunst und Erbe und die Schönheit des Unterwegsseins. Ein großer Teil seines Romans spielt auf Friedhöfen zwischen Venedig und Berlin. Und wo sollte ich ihn anders treffen als auf einem Friedhof? Jaroslav Rudisch, ahoi, auf dem Leipziger Südfriedhof.
5: Ahoi, es freut mich, dass wir uns ausgerechnet hier treffen.
4: Was sagt denn der Friedhofsexperte so zu dieser Anlage, zu diesem Bau?
5: Das ist natürlich riesig, ne? Also jede Großstadt, Leipzig ist eine Großstadt und zu jeder Großstadt gehört ein großer Hauptbahnhof. Und der Leipziger Hauptbahnhof ist ein sehr, sehr großer Hauptbahnhof und ein großer Friedhof, ein Zentralfriedhof, wie das in Österreich oder in Böhmen in Tschechien heißen würde. Das ist eine riesige Anlage, eine riesige Parkanlage. Ich war hier schon vor vielen, vielen Jahren einmal spazieren. Also ich bin tatsächlich nicht nur ein Eisenbahnmensch und ein Saunamensch und ein Kneipengänger, aber ich gehe und spaziere gerne auch über die Friedhöfe.
4: Und wenn man deine Literatur gelesen hat, dann weiß man schon davon. Also auch in Winterbergs letzter Reise zum Beispiel gab es diese Faszination für Friedhof, beziehungsweise war es da der Bau des ersten europäischen Krematoriums.
5: In Österreich-Ungarn.
4: In Österreich-Ungarn. Also es war eine der vielen Geschichten.
5: Liberec, in Reichenberg.
4: Ja, was ist das mit diesen Friedhöfen?
5: Naja, ich weiß nicht, warum mich das fasziniert. Also ich bin mit Sicherheit nicht der Einzige, der so eine gewisse Faszination für Züge, Bahnhöfe, Friedhöfe hat. Letztendlich auch für Warteräume besonderer Art. Also für mich ist tatsächlich auch ein Friedhof ein Warteraum, ähnlich wie ein Warteraum auf einem Bahnhof. Und immer wenn ich irgendwo bin und ein wenig Zeit habe, gehe ich gerne ins Wirtshaus und dann zum Friedhof. Also ich höre gerne den Lebenden zu und schaue mir gerne auch die Lebenden an und dann gehe ich auf den Friedhof und spreche da mit den Toten und ich schaue mir die Toten ein bisschen an, die Gräber, und man erfährt wahnsinnig viel, wenn man eben ein Wirtshaus oder eben einen Friedhof besucht, also über die Stadt, über die Menschen, die dort leben oder gelebt haben, also, und auch über unser Mitteleuropa. Also für mich ist dieses Buch tatsächlich so ein Mitteleuropa-Buch. Ich kann ja auch nicht anders, also ich beschäftige mich immer wieder mit diesem Thema Mitteleuropa. Wo kommen wir eigentlich her? Wo leben wir? Und diese Vergangenheit, die du auch immer wieder auf einem Friedhof siehst, die Geschichten, die du begegnen kannst, die tauchen dann auch bei mir in meinem Schreiben auf.
4: In deinem neuen Roman geht es ja um drei Figuren, die interessanterweise mal nicht Bahn reisen, sondern in ein Auto steigen, einen alten Saab. Weshalb das?
5: Tatsächlich, ich wurde jetzt öfter auch von meinen Leser und Leserinnen dazu gefragt. Jaro, ein Buch ohne Eisenbahn? Das geht doch gar nicht. Aber ich möchte meine Leser und Leserinnen auch nicht enttäuschen, weil es gibt auch in dem Buch, das darf ich jetzt schon mal verraten, vorwegnehmen, es gibt

0: auch eine Eisenbahnfahrt. Ja.
1: Die drei fahren herum in einem alten Saab. Weshalb muss es ein alter Saab sein?
0: Naja, die nennen auch den Saab Sarg. Das finde ich in der Tat auch so charmant. Das Auto tatsächlich ist, sieht vielleicht wie ein Sarg aus. Und ich fahre tatsächlich einen uralten Saab 900, so wie Miss Detroit in meinem Roman. Und ich bin zwar ein passionierter und überzeugter Eisenbahnmensch, aber was mich fasziniert, ist auch die alte Technik. Und das ist ein uraltes Auto, mit dem ich was anfangen kann. Und es gefällt mir auch vom Design her. Und warum das zu dieser Friedhofsgeschichte so gut passt, dieses Auto? Saab ist eine tote Automarke. Die gibt's nicht mehr. Also wir machen jetzt hier keine Werbung. Also die Autos kann man nicht mehr kaufen oder nur uralte Saab. Und es ist auch kein Zufall, dass Miss Detroit zum Beispiel Detroit heißt. Den Namen habe ich auf einem Grabstein gefunden in Berlin bei mir, im Bergmann-Kiez, auf einem der vielen Friedhöfe, die wir dort haben. Vielleicht hätte man das in der Tat französisch lesen sollen. Detroit, Miss Detroit. Aber ich denke natürlich auch an diese riesige Autostadt Detroit, die auch so ein wenig tot ist. Ja. Also daher Miss Detroit. Und ich dachte, das passt in der Tat tatsächlich, so ein weißer Saab auf einem Friedhof, sieht einfach schön aus. Das Auto wird manchmal auch mit einem Sarg verwechselt. Es ist auffällig, unauffällig. Und ich dachte, das passt auch zu diesem Roadtrip. Sie besuchen tatsächlich, meine drei Protagonisten besuchen unzählige Friedhöfe, vor allem die Gräber der sogenannten toten Dichter, von denen eine andere Figur beeindruckt ist, in die Literatur, die sie geschrieben haben, einfach verliebt ist. Und die Friedhöfe kann man vielleicht doch vielleicht ein Tick einfacher mit einem Saab erreichen als mit der Eisenbahn.
1: Es gibt zwei andere Figuren, das ist schon gesagt. Es gibt den Lorenzo, der in die Bücher verliebt ist und in die toten Dichter. Mhm. Was ist das für ein Typ? Er ist hochgradig unzuverlässig, würde ich sagen, als Erzähler, weil er sagt, er hat studiert an der Universität in Krems. Wenn man weiß, was das ist, das ist einfach ein Gefängnis.
0: Das ist ein Gefängnis, aber das weiß man am Anfang vielleicht nicht. Ich werde demnächst auch in Österreich aus dem Buch lesen. Ich freue mich auch sehr. Es ist durchaus auch ein österreichisches Buch. Also Wien spielt auch in diesem Roman eine große Rolle. Also vielleicht die wahre Kulturhauptstadt Mitteleuropas. Und auch die österreichischen Dichter und Dichterinnen tauchen in meinem Buch auf. Und Lorenzo kommt aus Prag, aber als kleiner Junge hat er die Tschechoslowakei verlassen. So ist er in der Tat in Wien zu Hause. Und er... Ja, das ist, also alle drei Figuren sind irgendwie schräg. Ja. Also Miss Detroit, das haben wir noch gar nicht erzählt. Sie, ich schaue mich jetzt gerade hier um und wir sehen viele Blumen, ja, und Bäume. Und sie würde durch diese Blumen und durch die Bäume würde sie und durch das Gras würde sie hören, was die Toten unter der Erde sprechen. Sie kann das nicht immer verstehen, aber sie hört das. Sie hört, dass da erzählt wird, und das fasziniert sie an den Toten, an den Friedhöfen. Sie ist Friedhofsgärtnerin. Sie liebt Friedhöfe, sie liebt sehr viel Einsamkeit, und das ist etwas, was sie auch verbindet mit den anderen zwei Protagonisten. Auch die fühlen sich im Leben verloren und ein bisschen einsam. Und so ist es kein Zufall, dass die 30 irgendwann treffen auf einem Friedhof. Miss Detroit trifft zuerst Lorenzo am Grab eines toten Dichters in Bayreuth. Sein Name ist Jean-Paul. Ich mag ihn. Ich mag seine sehr bildhafte, sperrige Sprache. Und ich teile auch eine andere Leidenschaft mit ihm. Nicht nur eine Leidenschaft zur Literatur, aber auch seine Leidenschaft zu Bier. Also Jean-Paul war auch ein leidenschaftlicher Biertrinker, so wie Jaroslav Hašek oder Bohumil Hrabal, die in meinem Buch auch auftauchen. Lorenzo ist überall tätowiert, tatsächlich überall. Aber das sind keine Bilder, ja, keine Symbole. Das sind alles Buchstaben, das sind Wörter, das sind Sätze, das sind Gedichte, das sind Zitate, das sind Grabinschriften, aber auch Zitate aus der sogenannten Weltliteratur, aus den Büchern, die er gelesen hat, aber zugleich als ein sehr leidenschaftlicher Leser auch gegessen, also gefressen hat. Der ist nicht nur ein Literaturleser, aber auch ein Literaturfresser. Übrigens, das Wort gibt es auch im Tschechischen. Also du kannst tatsächlich Bücher so lieben, dass du die Literatur žereš die Bücher, ja, also žereš knihy, das gefällt mir, dass wir das in der Tat in beiden Sprachen auch so gut sagen können. Und ich teile mit ihm diese Leidenschaft. Ich bin auch ein leidenschaftlicher Leser,

0: Und alle die Gräber, die er besucht, alle die Autoren, die er besucht, das sind auch Autoren, die ich auch mag, die, zu denen ich oft eine sehr, sehr lange Beziehung habe, wie Josef Roth oder Robert Musil oder Thomas Bernhard, Franz Kafka, Jaroslav Hašek, Bohumil Hrabal, die alle tauchen da auf und viele, viele mehr. Auch ein paar Entdeckungen, glaube ich, warten auf den einen oder anderen Leser oder eine Leserin. Ich mag selber Bücher, wo ich was erfahre. Und so kann man auch dieses Buch, glaube ich, ähnlich wie Winterbergs letzte Reise, gut nachreisen. Also man besucht jetzt nicht Schlachtfelder, Museen und Hotels und Wirtshäuser, aber in diesem Fall besucht man die Gräber der toten Dichter.
1: Ich finde, es ist ein großer europäischer Roman, weil er grenzüberschreitend funktioniert, ja. Also sie reisen durch ganz Mitteleuropa und reisen über die Friedhöfe, deine drei Figuren. Kaspar ist übrigens der dritte, um den Namen nochmal zu sagen. Und sie schlafen auf Friedhöfen, also sie wohnen im Grunde in unserer Geschichte. Und sie lassen die Grenzen einfach nicht zu. So.
0: Ja, aber so ist es doch, ne? Also wenn du mit einem Baedeker von 1913 fährst, ich reise immer mit diesem Baedeker, der Baedeker spielt natürlich in meinem Roman Winterbergs letzte Reise eine große Rolle. Der Baedeker kennt auch keine Grenzen in Mitteleuropa. Und ich glaube, das gilt auch für das Bier, für die Eisenbahn und aber auch für die europäische, mitteleuropäische Literatur. Ja, ich schreibe auch Tschechisch, ich schreibe auf Deutsch und ich weiß in der Tat nie so richtig, wo ich zu Hause bin, in welcher Literatur. Und ich glaube, ich gehöre zu der mitteleuropäischen Literatur. Auch diese Mehrsprachigkeit, in der ich lebe, ist ein Teil von der mitteleuropäischen Literaturgeschichte, Kultur. Also Franz Kafka hat auf Deutsch geschrieben, aber seine zweite Sprache war Tschechisch. Und das war ein sehr gutes Tschechisch, was er gesprochen hat und teilweise auch in seinen Briefen geschrieben hat. Und Jaroslav Hašek hat zum Beispiel auf Tschechisch geschrieben, aber er hat offenbar auch wiederum ein sehr gutes Deutsch gesprochen. Und es gibt sogar ein Theaterstück, was er auf Deutsch zusammen mit Egon Erwin Kisch verfasst hat. Also ziemlich unbekannt. Man hat sich damals darüber, glaube ich, keinerlei Gedanken gemacht. Für mich kennt Literatur keine Grenzen und so sieht das auch mein Lorenzo. Also auch die Bücher, die ich gerne lese, die Autoren, die ich gerne lese, die kommen aus verschiedenen mitteleuropäischen Ländern, Tschechien natürlich oder Böhmen, Mähren, aber auch aus Polen, wie Olga Tokarczuk oder Andrzej Staszczuk aus Österreich, Thomas Bernhard oder Adalbert Stifter, also der Böhmewald-Dichter. Also mein Lorenzo verehrt sehr die sogenannte Böhmewald-Literatur und er sagt, irgendwo zitiert er den Professor aus der Freien Universität zu Stein, im Mittelpunkt der Weltliteratur steht die Böhmewald-Literatur. Also ich muss dann auch immer wieder ein bisschen lachen, weil es ist tatsächlich eine düstere Komödie, ohne Humor kann ich nicht erzählen. Und Lorenzo, das haben wir noch nicht erzählt, warum er eigentlich so belesen ist. Der, ja, kommt aus einer prager-jüdischen Familie und hört immer wieder aus einem grauen Schnee, aus einem Nebel, seine Großmutter zu ihm sprechen. Und sie will, dass er sich für alles rächt, was der Familie und den Freunden angetan wurde. Und so überfällt er Antikläden und wird zu einem Räuber, wird in der Tat zum Verbrecher. Und deshalb muss er 12 Jahre lang an der Freien Universität zu Stein in Österreich Literatur studieren. Und es ist wiederum tatsächlich diese Literatur, die ihn vielleicht das Leben rettet, von den sogenannten Kreuzspinnern. Also in dieser Einsamkeit, in diesem absoluten Wahnsinn. Er verfällt der Literatur. Es gibt für ihn keinen einzigen möglichen Weg, nur Literatur. Er wird dann auch selber zu einem Dichter, obwohl eigentlich nur ein kurzes Gedicht von ihm stammt. Und das lautet so, mehr Liebe oder nichts. Er glaubt fest an die Liebe. Und das ist die große Hoffnung für ihn, dass alles mit uns hier gut ausgeht noch. Und dann an die Macht der Literatur. Und für mich ist das nicht nur, also Winterbergs letzte Reise war vielleicht eine Liebeserklärung an die Geschichte Mitteleuropas. Und hier geht es mehr um eine Liebeserklärung, oder wo die Toten sprechen. Ich höre einfach die toten Dichter sprechen und es ist eine Liebeserklärung an die mitteleuropäische Literatur. Auch eben an die Autoren, die vielleicht nicht mehr so bekannt sind wie oder nicht mehr so viel gelesen werden wie ein Adalbert Stifter, der Böhmewald-Dichter, oder tatsächlich eine total schräge Entdeckung für mich, Robert Michel, der vielleicht das verrückteste Buch, was ich überhaupt gelesen habe, geschrieben hat, 1927. Und das Buch heißt Der Jesus im Böhmewald. Ja, eine völlig abgefahrene Geschichte aus dem Moor, aus dem dichten Wald im Böhmewald über einen Jesus, der dort im Moor lebt. Und alle haben Angst vor diesem Mann. Und aber mein Lorenzo nicht. Und ich möchte jetzt nicht spoilern, nicht viel zu viel erzählen, weil die Hauptfigur aus diesem Roman taucht dann auch in meinem Buch auf.
1: An einer ganz besonderen
0: Stelle. Genau.
1: Wir spoilern nicht. Das sind alles, die du zitiert hast, es sind alles europäische Literaten, Literatinnen. Mhm. Mir fehlt manchmal genau das, diese große europäische Literatur und auch diese, ja, diese Idee von Europa, die sich vielleicht auch durch Literatur tragen lässt. Geht es dir auch so?
0: Wahrscheinlich schon, weil ich vermisse das immer mehr und wir leben auch in einer Zeit, die vielleicht noch viel zu mehr Trennungen oder so oder Ausgrenzungen führen könnte. Also Lorenzo ist nicht glücklich über diese Zeit, meine Helden auch nicht. Sie haben Angst in der Tat von den Lebenden und deshalb verstecken sie sich vielleicht auf den Friedhöfen und fühlen sich hier, sie würden sich hier auf diesem Friedhof auch sehr wohl unter den Toten sehr wohl fühlen. Ja? Und kommen mit denen ins Gespräch. Übrigens, Miss Dietrich besucht diesen Friedhof auf dem Weg von Berlin. Sie kommt ja aus Berlin nach Venedig.
1: Da gibt's also, eine schöne Stelle.
0: Ja, ja. Also das dachte ich auch, wenn wir schon da sind, die muss ich einfach kurz vorlesen. Seite 21, wo die Toten sprechen. Miss Dietrich fuhr in ihrem weißen Sarg Richtung Venedig. Sie fuhr über Wittenberg und übernachtete auf dem alten Friedhof. Sie fuhr über Leipzig und schlief auf dem Südfriedhof. Sie fuhr über Weimar und schlief auf dem Jakobsfriedhof. Je mehr Friedhöfe Miss Dietrich unterwegs besuchte, desto weniger Menschen wollte sie sehen. Sie war überrascht, wie leicht sie abends die Tore der Friedhöfe öffnen ließen und wie leicht sie mit ihrem weißen Sarg auf einen Friedhof kam. Vielleicht, weil es eben ein Sarg war. So ungefähr, ja.
1: Dankeschön. Also in deinen Büchern wie auch im Neuen spricht die Friedhofserde, sprechen die Toten. Mhm. Und ich finde dieses Erzählen aus dem Jenseits eine ganz besondere Erzählposition, weil sie so vieles ermöglicht. Mhm. Also vor allem die Fiktion, dass die Toten einfach mal mehr wissen, ja? Also dass sie über ein übermenschliches Wissen oder einen unheimlich weiten Blick verfügen. Mhm. Was reizt dich an dieser Erzählposition?
0: Mhm. Naja, ich weiß zum Beispiel nicht, ob meine Protagonisten, ob Miss Dietrich, Lorenzo und Kaspar, der aus dem böhmischen Paradies kommt wie ich und auch so eine dicke Brille trägt, das sehen jetzt die Hörer und Hörer nicht, aber ich trage ziemlich eine dicke Brille, ich sehe jetzt nichts, ich habe jetzt kurz abgelegt und ich sehe nichts und der sieht tatsächlich in meinem Roman nichts, ja, also alles ist ein bisschen vernebelt, aber umso spannendere Sachen kann er so sehen, ne? In diesem Nebel vor seinen Augen und ich weiß nicht, ob die drei tot oder am Leben sind. Und das ist eine ganz bewusste Entscheidung. Also für mich war wichtig, dass es geht sehr viel um die Vergänglichkeit, um das Vergangene, aber auch um ein Gefühl einer gewissen Zeitlosigkeit. Ja? Also das war mir sehr wichtig. Wir wissen ja auch, wann das spielt. Ob jetzt, vor 5 Jahren, in 5 Jahren, vor 20 Jahren, auch der alte Saab, der alte Sarg ist ein uraltes, zeitloses Auto. Und sie haben auch keine Handys, sie hören nur alte Musik aus den New Wave, so melancholische Rockmusik aus den 80ern, The Smiths, Jesus and Mary Chain, sehr viel The Cure, auch die Musik, die ich in der Tat mag und die für mich auch irgendwie zeitlos ist, ja. Und tatsächlich, ich habe auch ganz bewusst mit so Märchenmotiven da gearbeitet. Ich komme ja auch aus Böhmen und Prag ist voll von solchen Geschichten, auch die Prager Literatur, nicht nur die deutschsprachige Prager Literatur, also wenn man an Golem denkt oder Anfang.
1: Oh, jetzt haben wir eine Kirchenglocke. Wie passend.
0: Das passt, genau. Ja, schön.
1: Sie hallt genau. Hier über den Friedhof.
0: Das ist doch schön.
1: Ja, das hat auch was Märchenhaftes.
0: Ja, ja. Nee, aber tatsächlich, das gehört...
1: Mit jedem Glockenschlag.
0: Mit dem, genau, 5 Uhr, 17 Uhr. Mhm. Und tatsächlich, es ist vielleicht so auch ein im gewissen Sinne auch ein Märchen, dieses Buch. Ne? Und wo die Toten sprechen. Und für dieses etwas, was ganz normal ist. Und ich habe damals tatsächlich auch Leute auf den Friedhöfen beobachtet, die mit den Angehörigen, mit denen, die schon nicht mehr da sind, am Grab sprechen, als wären sie da. Und wer sind sie da?

0: Vielleicht sind sie wirklich da. Auf jeden Fall sind sie in den Bäumen, also die verwandeln sich in die Blumen, in die Bäume, in die Sträucher und auch in den Friedhofshonig. Also ich habe einen guten Freund in Böhmen, der ist Imker und der hat mir tatsächlich mal ein Glas vom Friedhofshonig gebracht. Auch hier übrigens auf dem Südfriedhof, da drüben, sehen wir einfach Bienen. Das ist ja schon unglaublich, das muss ein Paradies für die Bienen sein. Ne? Und das finde ich in der Tat, das beruhigt mich in der Tat, wie alles hier am Leben dadurch auch bleibt. Ja? Und das beruhigt mich sehr.
1: Deine Protagonistin, die trinken kein Bier, sondern sie trinken am liebsten Friedhofswasser. Das sollte man nicht tun.
0: Nicht unbedingt. Das würde ich auch tatsächlich nicht empfehlen. Ich trinke gerne auch am Grab eines toten Dichters gerne auch eine Flasche Bier. Also das, wenn ich das Grab von Bohumil Hrabal, vor 2 Wochen war ich in Nimburg an der Elbe, eine wunderschöne alte Brauerei, wo er gelebt hat, wo sein Stiefvater Direktor dieser Brauerei war. Und ganz in der Nähe liegt jetzt Bohumil Hrabal begraben. Der hat auch über die Brauerei mehrmals geschrieben. Und ich bin nicht der Einzige, der da mit einem Bier an seinem Grab steht oder sitzt und mit dem Meister. Und er ist wirklich ein ganz, ganz großer Meister. Der, dank ihm, bin ich überhaupt, glaube ich, Schriftsteller geworden. Dank Bohumil Hrabal, Milan Kundera, Franz Kafka und Jaroslav Hašek. Das waren am Anfang die großen 4 Namen, die ich immer wieder gerne gelesen habe und die mich inspiriert haben. Ne? Und ich mache das gerne. Also ich trinke da mit ihm eine Flasche Bier und sehe die anderen Bierflaschen, die da stehen. Und das ist, also mehr gibt's in Böhmen nicht. Das ist, also mehr kann so einen Dichter, einen toten Dichter, das ist die größte Ehrung, die du machen kannst, dass du an Grab von Jaroslav Hašek oder Bohumil Hrabal mit einem Bierflasche kommst. Und natürlich in Gedanken oder mit seinen Geschichten. Und so habe ich das auch in Bayreuth am Grab von Jean-Paul gemacht. Auch Franken, auch Bayreuth ist eine wunderbare Bierstadt, eine wunderbare Biergegend.
1: Hast du manchmal die Idee, dass irgendwann mal Leute an deinem Grab stehen und ein Bier trinken?
0: Das wäre großartig. Bitte, ja, unbedingt. Das würde mich sehr, sehr freuen.
1: Wo wird das sein?
0: Vielleicht, das weiß man natürlich alles nicht. Ich würde mir wünschen, dass das im böhmischen Paradies ist, irgendwo da, wo ich herkomme, in Lomnice nad Popelkou, in Jičín, irgendwo dort, wo ich zu Hause bin. Oder gerne auch in Berlin, ja. Also das wäre glaube ich neu. Also in Berlin sieht man das selten, dass man sich an einem Grab trifft und ein Bier gemeinsam oder zusammen trinkt und an jemanden denkt. Schöne Vorstellung, gefällt
1: ja,
0: mir sehr.
1: Ich hätte ja auch gerne dazu noch so eine Ausleihbibliothek.
0: Oh, das wäre toll. Also jetzt hier Winterbergs letzte Reise und hier dann Nachtgestalten und oder wo die Toten sprechen.
1: Genau.
0: Alois Nebel. Ja, schön.
1: Jaroslav Rudisch, Wo die Toten sprechen, im Luchterhand Verlag erschienen. Ich habe den Schriftsteller auf dem Leipziger Südfriedhof getroffen, wo wir über seinen neuen Roman und die Notwendigkeit einer europäischen Literatur sprachen. Das war der MDR Kulturdiskurs. Danke fürs Dabeisein, sagt Katrin Schumacher. Und lieber Jaroslav Rudisch, danke fürs Gespräch. Danke für
0: Vielen
1: dieses
0: Vielen Dank.
1: Buch.
0: Auch wir sehen uns auf einem Friedhof.
1: Ahoi.
0: Ahoi. Ciao.
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0: mit Nouvelle Vague. Es ist 15.30 Uhr.
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0: Ja, wahrscheinlich ändert sich das heute nicht mehr wirklich in Sachsen. Da ist es aktuell immer noch meist wolkenverhangen. Besonders dichte Wolken, teils noch mit Nebel versetzt zwischen Gera und Naumburg, Limbach, Oberfrohna und Leipzig-Halle bis Wittenberg. Ansonsten ist es aufgelockert mit Sonnenschein. Zum Abend überwiegen dann die Wolken. Es bleibt aber meistens auch trocken bei 12 bis 15 Grad. In der Nacht geht es runter auf 9 bis 7, in Senken bis 4 Grad. Und morgen nach anfänglichen Nebel locker bewölkt, überall viel Sonnenschein, Temperaturen nochmal sehr angenehm, 18 bis 23 Grad, so können wir uns in den nächsten Tagen einrichten, dank eines milden Hochdruckgebietes, was uns bis Mittwoch begleitet. Der MDR Kulturverkehrsservice meldet. A2 Richtung Hannover, zwischen Allerengersleben und Marienborn-Helmstedt dauert es gerade 30 Minuten länger, hier gibt es Stau. A9 Richtung München, zwischen Marktschorgast und Bad Berneck-Himmelkron, 10 Minuten mehr Fahrzeit einplanen, Stau und stockender Verkehr hier an einer Baustelle. A13 Richtung Dresden, zwischen Schönborn und Thiendorf stockt der Verkehr, auch hier dauert es 10 Minuten länger. A14 Richtung Magdeburg, die ist zwischen Halle-Trotha und Löbejün nicht mehr gesperrt, zurzeit allerdings noch Stau. A72 Richtung Leipzig, zwischen Chemnitz Süd und Kreuz Chemnitz Stau und stockender Verkehr, plus 10 Minuten. Und A72 Richtung Hof, zwischen Penich und Niederfrohna, Behinderungen nach einem Unfall. Ihnen unterwegs überall gute und sichere Fahrt mit uns.
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Das Paradies hatte hier die musikalische Direktive vorgegeben. Das Paradies, Florian Sievers steckt dahinter, war bei uns zu einer MDR-Kulturstudio-Session und hat uns das quasi in unser musikalisches Poesiealbum reingeschrieben. Sie können natürlich alle MDR-Kulturstudio-Sessions auch immer nachhören. Gehen Sie einfach bei uns auf die Homepage und scrollen sich durch diese ganz unterschiedlichen musikalischen Richtungen, die wir da schon zusammengetragen haben und was ja bei uns am Wochenende immer auch live zu erleben ist. Jetzt machen wir weiter mit einer kleinen Spritztour mit dem Taxi. Und Joni Mitchell begleitet uns. Big Yellow Taxi.

Der Mann, um den es gleich geht, der wird wahrscheinlich dieses helle Lachen von Joni Mitchell oft auch live gehört haben. Denn Joni Mitchell und Sting, die waren ganz ordentlich und gut befreundet. Oder sind's ja natürlich vielleicht immer noch. Und möglicherweise hat ihm Joni Mitchell ja auch gerade zum Geburtstag gratuliert. Sting hatte gestern 75. und für uns gratuliert gleich nochmal das Duo Stieler und Lukaschu auch musikalisch.

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Matthias Kirschnereit spielte eines der Lieder ohne Worte von Felix Mendelssohn Bartholdy. Vom Punk und New Wave über Jazz bis zur Renaissance-Musik, musikalische Schubladen waren noch nie das Ding von Sting. Gerade gestern hat er seinen 75. Geburtstag gefeiert und Sascha Stieler und Antonio Locaccio gratulieren, wie immer, wie wir sie kennen, nicht mit Blumen, sondern mit Musik.

0: Mit unserer Version von Fragile gratulieren wir in diesem Monat Gordon Matthew Sumner zum 75. Geburtstag, besser bekannt unter dem Namen Sting. Wenn ich an Sting denke, denke ich an einen gut aussehenden Popstar, einen Weltstar und nicht unbedingt an einen Opi, der 75 Jahre alt wird. Antonio, wie bringen wir das zusammen?
1: Ja klar, es ist halt auch nur ein Mensch.
0: Ja. aber man hat es zwischenzeitlich vergessen.
1: Ja, aber du hast schon in die richtige Kerbe reingehauen. Es ist schon erstaunlich, weil er sieht nicht wie 75 aus. Er gibt sich nicht wie ein 75-Jähriger. Er ist umtriebig und es ist ein ganz spannender Künstler, der innerhalb seiner Vita wirklich viele Wendungen hatte, Brüche und immer wieder was Neues ausprobiert hat. Die Frage, die sich natürlich auch stellt, warum nennt er sich überhaupt Sting?
0: In jungen Jahren hat er wohl sehr, sehr gerne einen Pullover getragen, der schwarz-gelb gestreift war. Und die Bandkollegen meinten, Mensch, du siehst aus wie eine Wespe oder eine Biene. Und deshalb dieser Name Sting, der übersetzt sowas heißt wie Stachel. Er wurde allerdings erst gar nicht als Solokünstler berühmt, sondern mit einer ganz besonderen Band.
1: Ja, und zwar mit der 1977 in London gegründeten Band The Police. Zusammen mit Stuart Copeland und Andy Summers schreiben sie Welthits wie Roxanne oder Message in a Bottle, Walking on the Moon, Every Breath You Take. Also wirkliche Pop-Klassiker. Sie kommen aber ursprünglich aus dem Punk und vermischen viele verschiedene Musikstile. Die außergewöhnlich hohe Stimme von Sting, das ungewöhnliche Schlagzeugspiel von Stuart Copeland und die atmosphärische Gitarre von Summers sind stilprägend für diese Band und innerhalb von 5-6 Jahren wurden sie weltbekannt.
0: Und wir interpretieren nun einen der absoluten Klassiker dieser Band, Every Breath You Take.

0: Mit Police hatte Sting bereits alles erreicht. Doch Mitte der 80er Jahre entschied er sich trotzdem für eine Solokarriere. Diese Solokarriere dauert bis heute an und ist geprägt von unzähligen Alben in ganz verschiedenen Stilistiken.
1: Es ist wirklich erstaunlich, ja, dass er neugierig geblieben ist über sein ganzes Leben und alles Mögliche ausprobiert hat und trotzdem klingt es immer nach Sting. Mhm. Egal, ob er ein Renaissance-Album aufnimmt, ob er ein Reggae-Album mit Shaggy aufnimmt, ob es ein Musical ist oder Folklore-Musik, es ist immer Sting drin und seine Musik ist geprägt von wirklich guten Kompositionen, von tollen Texten und einer Auseinandersetzung von Themen, die wirklich zeitlos sind. Und es ist immer ein Gütesiegel Sting drauf.
0: Und trotz dieser stilistischen Vielfalt hat er wirkliche Welthits geschrieben. Einen davon hören wir jetzt, Shape of My Heart.

0: Sascha, bei aller stilistischer Vielfalt hatte Sting immer wieder eine enge Verbindung zum Jazz.
1: Ja, er hat sogar seinen Ursprung in der Jazzmusik. Das zeigt sich auch bei

Das Urstieler und Lucaccio zum 75. Geburtstag von Sting hier bei MDR Kultur. Gestern hat er Geburtstag gehabt. Wir gratulieren ein bisschen nachträglich.

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1: Sufjan Stevens, Eugene, damit 15.55 Uhr und Gia Margaret setzt den musikalischen Schlusspunkt unter diese Stunde. In der kommenden geht es dann ums Weimarer Stadtschloss, was nämlich zum Bürgerschloss wird. Wie? Das erzählen wir Ihnen nach 16 Uhr hier bei MDR Kultur.

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3: Um 16 Uhr mit Markus Neumann. Bundeskanzler Friedrich Merz hat bei einem Besuch in Kiew bekräftigt, dass sich Deutschland nicht von russischen Drohungen abschrecken lasse. Bei einer Pressekonferenz sagte Merz, deshalb sei er heute in die ukrainische Hauptstadt gekommen. Deutschland werde die Ukraine weiter uneingeschränkt unterstützen. Während des Kanzlerbesuchs gab es mehrfach Drohnenalarm. Auch die Botschafter Deutschlands und der EU kündigten an, trotz massiver russischer Warnungen an Diplomaten in Kiew zu bleiben. Wichtige Mitglieder des Ölverbunds OPEC Plus wollen ihre Förderziele auch im November nicht erhöhen. Das teilten Saudi-Arabien, Russland und 5 weitere Staaten nach einer Online-Sitzung mit. Bereits für Oktober hatten sie ihre Produktionslimits nicht angehoben. Zuvor hatte die OPEC Plus mehrfach versucht, die Engpässe durch den Iran-Krieg abzumildern, indem sie größere Fördermengen erlaubte. Wegen der Blockade der Straße von Hormus und Angriffen auf Ölanlagen konnte die Produktion aber gar nicht Schritt halten. Nach dem Stadtratsbeschluss gegen neue Stolpersteine in Heidenau bei Dresden haben sich etwa 200 Menschen an einem Mahngang beteiligt. Zu dem stillen Protestmarsch hatte das Alternative Kultur- und Bildungszentrum in Pirna aufgerufen. Die Teilnehmer erinnerten an NS-Opfer, für die Stolpersteine geplant waren. Der Stadtrat hatte Ende September beschlossen, keine neuen Gedenksteine im öffentlichen Raum mehr zuzulassen. Die Entscheidung von AfD und CDU löste bundesweit Kritik aus. Die Unionsfraktion im Bundestag hat einen Vorstoß von Hessens Ministerpräsident Boris Rhein zu AfD-Ausschussvorsitzenden zurückgewiesen. Rhein hatte dafür plädiert, auch AfD-Kandidaten an die Spitze von Bundestagsausschüssen zu wählen. Die CDU-Abgeordnete Katharina dos Santos-Vinz betonte, es gebe keinen Anspruch auf diese Ämter. Die Ausschussmitglieder wählten ihre Vorsitzenden selbst. Die AfD begrüßte die Forderung von Rhein. Es sei ein Zeichen für ein generelles Umdenken innerhalb der CDU. Das Münchner Oktoberfest hat einen neuen Besucherrekord verzeichnet. Wie die Stadt am letzten Tag der Wiesn mitteilte, kamen in diesem Jahr 7,4 Millionen Menschen. Das waren etwa 200.000 mehr als beim bisherigen Rekord im Jahr 2023. Überschattet wurde das Oktoberfest von 2 Unfällen an Fahrgeschäften. Heute wurde ein Mitarbeiter an einer Schiffsschaukel schwer verletzt und musste reanimiert werden. Vor knapp 2 Wochen hatte es am Freefall Tower einen tödlichen Unfall gegeben. Das waren die Nachrichten.
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4: Aktuell vom äußersten Süden des Burgenlandkreises bis ins Altenburger Land und zur Region Leipzig sowie von der Dresdner bis teilweise in die Muskauer Heide hinein noch Hochnebel, vor allem über den Bergen und in der Altmark häufiger Wolkenfelder. Ansonsten meist freundlich mit Schleierbewölkung und Sonne, trockenes Wetter bis zum Abend, 12 bis 15 Grad dann noch, in der Nacht teils klar, teils leicht bewölkt, trocken. Zum Morgen wird es wieder neblig, Tiefstwerte in der Nacht 8 bis 4, in Hochtälern bis 3 Grad. Morgen starten wir also neblig, so wie wir es heute auch schon hatten. Und der Nebel bleibt auch bis in den Vormittag hängen. Ansonsten gibt es dann später Sonne, wenige Wolken und trockenes Wetter bei Höchstwerten von 18 bis 23 Grad. Dienstag und Mittwoch übrigens genau das gleiche Bild. Die Temperaturen herbstlich mild bis 23 Grad. Aber eben durch die nächtliche Kälte ist da schon ordentlich Potenzial für eine neue

0: bäuerliche Erkältung für diejenigen, die in dieser Saison noch nicht dran waren. Also passen Sie gut auf sich auf. Der MDR Kulturverkehrsservice meldet. A2 Richtung Hannover zwischen Allerringersleben und Marienborn-Helmstedt Stau. Hier brauchen Sie 20 Minuten länger. A9 Richtung München zwischen Marktschorgast und Bad Berneck-Himmelkron. Stau und stockender Verkehr an einer Baustelle. Hier brauchen Sie 10 Minuten länger. Die A14 Richtung Magdeburg ist zwischen Halle-Trotha und Lübejün nicht mehr gesperrt. Zurzeit allerdings noch Stau. Vorsicht auf der A38 Leipzig-Göttingen zwischen Schafstedt und Querfurt gießen Personen von einer Brücke Wasser auf die Fahrbahn. A72 Richtung Leipzig zwischen Chemnitz Süd und Kreuz Chemnitz, Stau und stockender Verkehr, kostet sie 10 Minuten mehr. Und die B7 ist zwischen der A71 Auffahrt Erfurt-Bindersleben und Frienstedt nach einem Unfall gesperrt. Unterwegs Ihnen allen gute und sichere Fahrt mit uns, 16 Uhr und gleich 5.
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0: Weiter mit Beatrice Schwadner. Ich wünsche einen angenehmen, schönen Sonntagnachmittag.

Falls Sie gerade erschrocken sind, dass Ihre Lautsprecher so komische Geräusche machen oder Ihre Kopfhörer, die sind nicht kaputt, war bei mir genau das Gleiche. Scheint also wirklich gewollt von Gordy hier zum Auftakt in diese Stunde Heat Rush. Aber wir wollen gleich wieder zu ruhigeren Tönen zurückfinden, die aber durchaus jubilieren. Denn ums Weimarer Stadtschloss gibt's Neuigkeiten. Das wird ja seit Jahren saniert und endlich kann der erste Flügel eröffnet werden. Und es gibt gleich ein neues Highlight, nämlich die neue Dauerausstellung zur Weimarer Klassik. Genaueres gleich darüber hier bei MDR Kultur. Und das hier ist ganz klassisch am Klavier die Überprüfung, dass alles mit ihren

0: An manchen Orten konzentriert sich Geschichte und das Weimarer Stadtschloss ist solch ein Ort. Wäre es dort nicht alles im Laufe der Jahrhunderte ein- und ausgegangen? Bach hat im Schloss komponiert, Cranach hat dort gemalt, Goethe war Stammgast und dann wurde von dort aus natürlich regiert. Dieses kleine, so kulturfreudige Herzogtum Sachsen-Weimar-Eisenach. In den letzten Jahren ist das Weimarer Stadtschloss aus der öffentlichen Wahrnehmung verschwunden, denn es wird saniert. Nun aber ist ein erster Meilenstein bei diesem Mammutprojekt erreicht. Seit Freitag wird mit einem Festwochenende der erste Flügel an die Öffentlichkeit übergeben, der Ostflügel. Unsere Landeskorrespondentin Mareike Wiemann durfte sich vorab schon mal umschauen.
1: Das Stadtschloss von Weimar, ein riesiger Kasten am Rande der historischen Altstadt. Von außen recht unscheinbar, von innen aber alles andere als gewöhnlich. Direkt am Eingang des frisch sanierten Ostflügels empfängt ab sofort zeitgenössische Kunst am Bau.
2: Wir haben hier ordentlich auf den Putz gehauen, ja.
1: Schmunzelt Künstlerin Andrea Knobloch, die ihr Werk im Sturm auf eine frisch gestrichene Wand aufgebracht bzw. darin eingekerbt hat. Der graue Unterputz ist an vielen Stellen wieder zu sehen. Einzelne Schnipsel aus Blattgold bringen diese raue Wolke zum Funkeln.
2: Und ich fand, dass wir diese Eingangshalle irgendwie wirklich auch ein super schönes Motiv, weil wenn man jetzt reinkommt, wird man sozusagen von dieser Böe hier reingeweht und in das Schloss getrieben.
1: Hineingetrieben wird das Publikum ab sofort in die Passage, ein riesiger langer Flur, der als Willkommenszone dienen soll. Hier gleicht nichts mehr dem früheren Zustand. Wände wurden entfernt, um Platz zu schaffen für offene Empfangsräume, einen Ticketbereich und einen Zugang zur Ilmterrasse. Auch ein Veranstaltungssaal ist von hier aus zugänglich, in dem künftig ein breit gefächertes Programm angeboten werden soll.

0: Schließlich, so betont Klassikstiftungschefin Ulrike Lorenz, wolle man hier kein verstaubtes Schlossmuseum schaffen, sondern einen Ort für alle.
1: Das heißt, wir werden versuchen, das Schloss mit Programm und sehr vielfältigen Bildungs- und Geselligkeitsangeboten weit zu öffnen. Und dazu dienen hier diese großartigen eintrittsfreien Zonen im Grünen Haus mit sehr viel Information zur Schlossgeschichte, sehr authentisch erzählt.
0: Wer tiefer eintauchen möchte in die Weimarer Klassik, wird aber natürlich nicht enttäuscht. Es geht hoch in die Belle Etage über das sogenannte Gensche Treppenhaus. Ein klassizistisches Gesamtkunstwerk, das früher nur Staatsgästen wie Napoleon vorbehalten war.
2: Das Gensche Treppenhaus, der große Staatsauftritt des Fürstentums Sachsen-Weimar-Eisenach. Sie gehen jetzt so, wie später auch Besucherinnen und Besucher gehen würden. Sie erleben gleich eine Dramaturgie, den Aufstieg vom Dunkeln ins Licht. Und Dramaturgie ist auch das richtige Stichwort. Nehmen Sie das, was Sie hier sehen im Treppenhaus und auch das, was Sie oben sehen, nehmen Sie das als Theater.
0: Erläutert Kustode Sebastian Dohe und deutet auf die hellen Wände.
2: Sieht nach gebautem Stein aus, ist es nicht, ist eine Gipsmasse mit eingeritzten Fugen, schwarz nachgezogen. Es geht um den Effekt.
0: Ein Treppenhaus für den besonderen Auftritt, gestern wie heute. Es ist, wie auch weitere Räume, weitgehend im Originalzustand erhalten geblieben, betont Ulrike Lorenz.
1: Das ist das Besondere an diesem Schloss, was Herr Dohe gerade sagte, dass wir diese Art von Originalität letztlich nur konserviert haben. Ganz bescheiden, wie Weimar immer war, Geld war nie genug da hier. Und das hat uns dazu angeregt, hier nicht alles überzuvergolden, sondern wirklich ganz nah an der Originalsubstanz zu bleiben.
0: Und doch geht's durchaus prunkvoll zu. Im Gobelin-Zimmer erstrahlen mit Blattgold verzierte Decken, im Festsaal riesige Kronleuchter. An den Wänden verzaubern Gemälde von Caspar David Friedrich. Es kommen durchaus fürstliche Gefühle auf beim Durchschreiten dieser Räume, in denen museal die Geschichte der Weimarer Klassik nacherzählt wird. Dann am Ende allerdings ein goldener Thron, der frühere Thron der Herzöge von Sachsen-Weimar-Eisenach. Dahinter das heroische Porträt eines virilen, halbnackten Mannes, Sebastian Dohe.
2: Diese prächtige Installation hier zeigt Ihnen gleichzeitig, wohin all dieser Pomp und all diese Elemente und eben auch das Nationalisieren von Klassik letztlich führt. Das führt in die Katastrophe des Ersten Weltkriegs. Und das ist der wichtigste Bruch fürs Schloss. Dann kommt die bürgerliche Inbesitznahme, die Weimarer Republik, die Nationalsozialisten, die DDR, die Bundesrepublik.
0: All diese Zeitschichten haben ihre Spuren hinterlassen. Die NS-Zeit beispielsweise einen Bunker im Keller, in dem nun Schließfächer und Toiletten untergebracht sind. In diesem Schloss ballt sich Geschichte. Nun ist eine weitere Ebene hinzugefügt worden, die des frühen 21. Jahrhunderts.
3: Sagt Mareike Wiemann und empfiehlt und lädt ein, denn sie sind eingeladen, dieses Schloss mit in Besitz zu nehmen. An diesem Wochenende wird der erste Flügel des Weimarer Stadtschlosses, wie gehört, wieder eröffnet. Eintritt ist frei und es locken auch heute noch mal Kulturangebote für Jung und Alt, unter anderem gerade jetzt ab 16 Uhr mit der Weimarer Blaskapelle und Brassband Tuba Libre und ab 17 Uhr dann mit einem Rezital des musikalischen Grenzgängers am Klavier Francesco Tristano.

Keine Überraschung. Radiohead hier gehört bei MDR Kultur. Und wir hören jetzt noch Lofi bis 16:30 und dann gibt's noch mal Aktuelles von Wetter und Verkehr.

0: Laufey, wird geschrieben Laufey, L-A-U-F-E-Y, falls Sie die isländisch-chinesische Sängerin, Songwriterin und Multi-Instrumentalistin wiederhören wollen. 1999 in Reykjavik geboren mit isländischem Vater und chinesischer Mutter. Sie haben wir hier gerade gehört und damit 16.30 Uhr.
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0: Aktuell vom äußersten Süden des Burgenlandkreises bis ins Altenburger Land und zur Region Leipzig sowie von der Dresdner bis teilweise in die Muskauer Heide. Hochnebel. Der hat sich heute lange gehalten und das wird wohl auch bis zum Abend genauso bleiben. Vor allem über den Bergen und in der Altmark gibt es häufiger Wolkenfelder. Ansonsten meist freundliches Wetter mit Schleierbewölkung und Sonne. Zum Abend dann auch nach wie vor dort, wie schon angekündigt, länger Hochnebel, wo es heute schon den ganzen Tag nicht wirklich hell geworden ist, sondern so grau in grau war. Ansonsten freundlich bei 12 bis 15 Grad. In der Nacht geht es runter auf 8 bis 4 in Hochnebel. Tälern bis 3 Grad. Und der Nebel wird uns auch morgen in die neue Woche begleiten. Dann am Vormittag kommt die Sonne raus. Es gibt wenige Wolken, trockenes Wetter bei 18 bis 23 Grad. Und darauf können wir uns auch bis zur Wochenmitte einstellen. Es ist ein angenehmes, mildes Herbstwetter zum Spazierengehen draußen. Wir schauen mal auf die Straßen. Der MDR Kulturverkehrsservice mit folgenden Meldungen. A2 Richtung Hannover. Zwischen Allerengersleben und Marienborn-Helmstedt dauert es 20 Minuten länger durch Stau. A9 Richtung München. Zwischen Markt Schorgast und Bad Berneck-Himmelkron. Stau und stockender Verkehr an einer Baustelle. Brauchen Sie 10 Minuten länger. Die A14 Richtung Magdeburg ist zwischen Halle-Trotha und Löbejün nicht mehr gesperrt. Zurzeit allerdings noch Stau. A72 Richtung Leipzig zwischen Chemnitz Süd und Kreuz Chemnitz 10 Minuten mehr Fahrzeit einplanen. Hier gibt es Stau und stockenden Verkehr. Nach Unfällen sind gesperrt die B7 zwischen der A71 Auffahrt Erfurt-Bindersleben und Friedstedt und die B81 gesperrt nach Unfall zwischen Hasselfelde und dem Abzweig Stemberghaus. Und geblitzt wird auf der A4 Richtung Frankfurt zwischen Rüdersdorf und Hermsdorf Ost. Ihnen unterwegs gute Fahrt.
2: 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Jetzt aus Stangerode, Hanna Rautzenberg.

Ja, ist irgendwie auch überhaupt gar kein Wunder, dass Hannah Rautzenberg sich so als In-Betweener fühlt, als jemand, der so zwischen zwei Lebensabschnitten feststeckt. Und das ist ja so ein Gefühl, was wahrscheinlich jeder kennt. Bloß, wir kennen natürlich Hannah Rautzenberg schon seit sie ungefähr 15 war. Da ging sie noch zur Schule, hat die erste Musik eingespielt, die wir wirklich sehr, sehr toll fanden. Und dann hat sie Abi gemacht und ist dann irgendwann nach ihrem Debütalbum, sogar jetzt mit Anfang 20, kann sie schon sagen, ich habe als Support für Bryan Adams auf der Bühne gestanden. Also sie steckt irgendwo so dazwischen, als Vorband noch nicht so ganz, ganz durchgestartet. Aber mein Gott, Anfang 20, was will man sagen? Hannah Rautzenberg auf alle Fälle auf dem besten Weg, wie wir finden hier bei MDR Kultur. Gefolgt jetzt von Keane.

0: Ja, na, man erinnere sich an das legendäre Köln-Konzert von Keith Jarrett. Hier hat er gerade Bach gespielt aus dem wohltemperierten Klavier um 16.45 Uhr.
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0: Den kleinen, oft unscheinbaren Beiwörtern unserer Sprache schenken wir in der Regel viel zu wenig Beachtung. Dabei sind Wörter wie und, aber, eigentlich so etwas wie die unsichtbaren Fäden, das Netz, in dem die Bedeutungen und Sinnzusammenhänge unserer Sprache aufgehoben sind. Die Erzählerin und Lyrikerin Kerstin Breivuß hat diese Elementarteilchen unserer Sprache genauer unter die Lupe genommen und ihnen eine Liebeserklärung gewidmet. Darin enthalten auch eine kleine Ode auf das seit geraumer Zeit fast inflationär gebrauchte Wörtchen genau. Es liest Marina Frenk.
2: Stellen wir uns vor, ein Junge, vielleicht 5 Jahre alt, geht mit seiner Mutter durch die Stadt. Was er an den Menschen wahrnimmt, kommt ihm seltsam vor. Die einen starren auf kleine Geräte in ihrer Hand, andere bewegen sich merkwürdig oder sehen einfach nur komisch aus. Alles gerät ihm zur Frage: Mama, was machen die denn da? Seine Mutter wiederum versucht gar nicht erst, ihm die Welt nach unseren Mustern zu erklären, sondern spielt das Spiel einfach mit. Wer auf das kleine Gerät in seiner Hand schaut, ist ein Hellseher. Wer hingegen gerade aus einem Loch im Boden schaut, hat sich von der anderen Seite der Erde durchgebuddelt. Ein rauchender Mann ist ein verzauberter Drache, der gleich Feuer spuckt. Ein anderer gießt mal eben den Laternenmast, damit er gelb leuchtet. So steht es jedenfalls in dem Kinderbuch »Was macht der Mann denn da?«, das uns auf charmante Art und Weise unsere alltäglichen Verhaltensweisen aus der Perspektive des stets Löcher in den Bauch fragenden Kindes vor Augen hält. Am Ende jedes Dialogs hat der Junge zu einer Erklärung gefunden, die ihm plausibel erscheint. Seiner Mutter genügt ein Wort, um ihn darin zu bestärken. Genau. Würde ich für jedes Genau, das ich verwende, 1 Euro zurücklegen, wäre ich kurzfristig arm, langfristig jedoch auf einem guten Weg, mir ein Vermögen aufzubauen. Genau ist ein Allerweltswort. Wir verwenden es ständig, als Antwort auf echte Fragen, auf rhetorische Fragen, als Bestätigung in Form von Zustimmung, als Scheinbestätigung, um unsere Ruhe zu haben, als Selbstbestätigung bei Nervosität, als Bestätigung um der Bestätigung willen. Genau ist beinahe die Antwort auf alles. Hauptsache, wir signalisieren Übereinstimmung und haben darüber hinaus unsere Ruhe. Wer mit genau antwortet, kann sich auch gut um eine Antwort drücken, da er die vorhergehende Aussage lediglich verstärkt. Vielleicht ist es deshalb auch so ein beliebter Begleiter zur Minderung eigener Nervosität. Oft höre ich es gerade dann, wenn noch gar nichts bestätigt werden muss, etwa bei öffentlich vorgetragenen Begrüßungen oder Einführungen in eine Thematik. Genau ist das Medikament, mit dem man sich noch während man spricht, beruhigen kann. Ein kurzes Feedback von und an sich selbst, auch wenn die Menge vor einem schweigt. Es ist sogar so wirksam, dass wir es in der täglichen Kommunikation als vorauseilende Bestätigung gebrauchen können. Noch während der andere dabei ist, uns etwas zu erzählen, schicken wir ihm ein schnelles Genau, damit er sich unserer Aufmerksamkeit sicher ist. Nur zur Entscheidungsfindung taugt es dann nicht, weswegen man bei aller Übereinstimmung das Gefühl nicht los wird, zwar alles besprochen zu haben, jedoch keinen Zentimeter vorangekommen zu sein. Genau ist eben doch nicht die Antwort auf alle Fragen. Ganz anders hingegen, wenn genau nicht zur Vermeidung einer echten Antwort dient, sondern auf die Gültigkeit einer Aussage hinweist. Genau dieses Buch habe ich schon lange gesucht. Genau so geht es. Genau das wollte ich dir eben sagen. Ich will es dir mal ganz genau

miteinander zu verhandeln und die schlummernden Konflikte dabei zu unterdrücken. Doch ja, schon. Das war dann eben doch noch nichts. Und wenn schon, das wird man doch wohl noch mal sagen dürfen. Genau so ist es. Ganz genau so.

Der wunderbare Norah Jones, To Live, hier gehört bei MDR Kultur. Und damit geht es auf die 17 Uhr Nachrichten zu. Danach gibt es bei uns die Late Night Sounds Folk und Welt mit Jan Coubon. Ich bin Beatrice Schwartner, wünsche Ihnen einen guten Ausklang aus dem Wochenende und morgen dann einen guten Start in die neue Woche. Tschüss, machen Sie.

0: Wenn Herr Scheer seinen Drahtkorb hervorholt, kann das für den 13-jährigen Toni und seine Mitschüler nur eins bedeuten. 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
1: Er steckte seine knochigen Finger in Turnbeutel und Brotkapseln. 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
2: Um 17 Uhr mit Ines Hermann. Bundeskanzler Friedrich Merz hat bei einem Besuch in Kiew bekräftigt, dass sich Deutschland nicht von russischen Drohungen abschrecken lasse. Bei einer Pressekonferenz sagte Merz, deshalb sei er heute in die ukrainische Hauptstadt gekommen. Deutschland werde die Ukraine weiter uneingeschränkt unterstützen. Während des Kanzlerbesuchs gab es mehrfach Drohnenalarm. Auch die Botschafter Deutschlands und der EU kündigten an, trotz massiver russischer Warnungen an Diplomaten in Kiew zu bleiben. Das Thüringer Bildungsministerium prüft Änderungen bei den Zuschlägen für Lehrer in Bedarfsfächern und Regionen. Minister Christian Tischner sagte, es sei unumstritten, dass es weiterhin Zuschläge geben solle. Nun solle geprüft werden, unter welchen Umständen die Leistungen gewährt würden. Der Lehrerverband hatte kritisiert, dass neue Lehrer die Zuschläge erhielten, langjährige Pädagogen jedoch nicht. Die sächsische Landesregierung hatte in dieser Woche mitgeteilt, die sogenannte Landzulage für angehende Lehrer zunächst zu kürzen und dann zu streichen. Nach dem Stadtratsbeschluss gegen neue Stolpersteine in Heidenau haben sich rund 200 Menschen an einem Mahngang beteiligt. Zu dem stillen Protestmarsch hatte das Alternative Kultur- und Bildungszentrum in Pirna aufgerufen. Die Teilnehmer erinnerten an NS-Opfer, für die Stolpersteine geplant waren. Der Stadtrat hatte Ende September beschlossen, keine neuen Gedenksteine im öffentlichen Raum mehr zuzulassen. Die Entscheidung von AfD und CDU löste bundesweit Kritik aus. Die Unionsfraktion im Bundestag hat einen Vorstoß von Hessens Ministerpräsident Boris Rhein zu AfD-Ausschussvorsitzenden zurückgewiesen. Rhein hatte dafür plädiert, auch AfD-Kandidaten an die Spitze von Bundestagsausschüssen zu wählen. Die CDU-Abgeordnete Katharina dos Santos-Vinz betonte, es gebe keinen Anspruch auf diese Ämter. Die Ausschussmitglieder wählten ihre Vorsitzenden selbst. Die AfD begrüßte die Forderung von Rhein. Es sei ein Zeichen für ein generelles Umdenken in der CDU. In Deutschland arbeiten viele ausländische Fachkräfte unter ihrer Qualifikation. Wie die Frankfurter Rundschau berichtet, ist fast jeder dritte Beschäftigte nur auf Helferniveau tätig. Damit werden berufliche Aufgaben beschrieben, die keine abgeschlossene Berufsausbildung erfordern. Selbst von den Hochschulabsolventen arbeite jeder Achte unter seinem Ausbildungsstand. Als Hauptgrund gelten langwierige Anerkennungsverfahren. Experten warnen, dass dadurch wichtiges Potenzial im Kampf gegen den Fachkräftemangel verloren geht. Das waren die Nachrichten. Das Wetter mit dem Blick auf die Temperaturen auf dem Brocken: stark bewölkt bei 13 Grad, in Chemnitz leicht bewölkt 15, Dresden stark bewölkt 18 Grad, Eisenach wolkig 19, in Erfurt wolkig bei 18 Grad, auf dem Fichtelberg leicht bewölkt 12, in Gera stark bewölkt 15, Görlitz stark bewölkt 18, in Halle 19 Grad, Leipzig bedeckt 16, in Magdeburg fast wolkenlos bei 19 Grad und in Meiningen wolkig bei 17 Grad. Die Vorhersage am Abend: teils freundlich, teils stark bewölkt. Es ist meist trocken bei 12 bis 15 Grad. In der Nacht dann weiter trocken, gebietsweise bildet sich Nebel, die Tiefstwerte 9 bis 5 Grad. Morgen nur noch örtlich Nebel, sonst gibt es neben Wolken viel Sonne. Dazu bleibt es trocken bei maximal 18 bis 23 Grad. Und am Dienstag weiter ruhiges, freundliches Herbstwetter und kaum eine Temperaturänderung. MDR-Verkehrsdienst A4 Richtung Dresden. In der Abfahrt Chemnitz-Glöser steht ein defektes Fahrzeug. A9 Richtung München. Vorsicht, zwischen Halle und Wiedemar liegen Fahrzeugteile. A9 Richtung München. Zwischen Markt Schorgast und Bad Berneck-Himmelkron stockender Verkehr an einer Baustelle. Hier 10 Minuten Verzögerung. A14 Richtung Magdeburg. Zwischen Halle Trotha und Lübbejün stockender Verkehr. Hier eine Viertelstunde länger. Und die B81 ist zwischen Hasselfelde und dem Abzweig Stembergkhaus nach einem Unfall gesperrt. Soweit der MDR-Verkehrsdienst, die Zeit 17.04 Uhr.
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3: Willkommen zu einer neuen Ausgabe von Folk und Welt in den Late Night Sounds von Bremen 2, Bayern 2 und MDR Kultur. Mein Name ist Jan Kubong und das ist das französisch-armenische Duo La Daniva mit Margarita.

Das waren Lada Niva mit ihrer zweiten Single vom kommenden Album Yasaman. Lada Niva, das sind die armenische Sängerin Jacqueline Bakhtasharian und der französische Musiker Luis Thomas. 2029 haben die beiden sich getroffen und beschlossen, gemeinsam Musik zu machen. Am besten beschreibt man ihren Sound vielleicht als eine moderne, respektvolle Überschreibung der armenischen Musiktradition. In ihren Songs widmen sich die beiden auch immer aktuellen gesellschaftlichen Problemen. In Margarita zum Beispiel geht es um das Brechen mit patriarchalischen Vorstellungen. Traditionelle armenische Musik trifft auf die Musik des Balkans, auf Maloya und Reggae. So geht ihre Musik weit über die Folklore hinaus und schafft eine einzigartige, explosive Identität. Und wir hören noch den Titelsong des kommenden Albums Yasaman hier bei Fug und Welt. Am 13.11. erscheint das Album und dann werden wir das sicher in Fug und Welt auch ganz ausführlich vorstellen.

Folk und Welt heute mit einem kleinen Schwerpunkt zur World- und Global-Pop-Musikszene in der Slowakei. Die Kreuzung Europas, so wird die Slowakei ja auch oft genannt. Und über die Jahrhunderte hinweg trafen und treffen hier verschiedene Bevölkerungsgruppen, Kulturen und Sprachen aufeinander. Und es entstand eine reichhaltige musikalische Tradition, die von der Streichmusik aus Teršava bis zu einer lebendigen Dudelsackkultur der Slowaken ein weites Feld überspannt. Tradition spielt in der slowakischen Musikszene eine große Rolle, bedeutet aber eben nicht das Verharren im Stillstand. Davon zeugt nun ein Sampler, Folk to Global heißt er, der den Bogen spannt von tradierter slowakischer Musik hin zu Ethno- und World Music Sounds made in Slovakia. Folk to Global, und wir hören näher mit dem Song Konopa. Konopa.

Näher waren das 2025, haben die sechs Frauen ein ganz wunderbares Debütalbum veröffentlicht. Svetu heißt das. Und natürlich steht die weibliche Stimme im Vordergrund der neu arrangierten 10 traditionellen Songs aus 6 verschiedenen Ländern. Ein sehr energetisches Album, das aber auch melancholische Momente hat. Unterstützt wird das Vokalensemble auf dem Album Svetu durch Gastmusikerinnen. Auf dem diesjährigen Ruderstadt-Festival hat die Band This Is Marketa gespielt.

und auch von diesem Jazz World Fusion Ensemble aus der Slowakei findet sich ein Stück auf dem Sampler Folk to Global Slovakia und wir hören This is Marketa mit dem Song La Buzia und danach Julia Kozakova mit ihrem Song Bari Bachtali.

Julia Kozakova war das aus der Slowakei und die Band This is Marketa ebenfalls aus der Slowakei. Ein fünfköpfiges Ensemble, in dem jeder Musiker, jede Musikerin aus einem anderen Genre kommt. Und so entsteht dann halt dieser Mix aus Jazz, Folk und Worldmusik. Und das ist ein ganz wunderbares Beispiel für die derzeitig sehr agile slowakische Weltmusikszene. Sie hören Folk und Welt in den Late Night Sounds von Bremen 2, Bayern 2 und MDR Kultur. Und einer der Hotspots, wenn es denn um Weltmusik geht, das ist das Rudolstadt Festival. Und auch da traten in diesem Jahr slowakische Bands auf. Eine, die wirklich diesen Begriff des interkulturellen, des grenzüberschreitenden Musizierens in sich trägt, ist die Band Tolstois und mein Kollege Johannes Petzold, der stellt die Band vor.

So klangen die Tolstois, als sie sich in Bratislava in der Slowakei zusammenfanden. Indie-Rock und Pop, oft sehr traumhaft und kreativ verspielt. Ihre Bühnenshow, ihre psychedelischen Gitarrenriffs brachten uns die Szene.

0: 60s zurück. Das waren Tolstois 1.0. Pauline kam etwas später zur Band.
1: Ich bin kein Gründungsmitglied tatsächlich. Ich spiele die Gitarre. Es liegt nämlich daran, dass die Band schon lange existiert und lange auch in einer ganz anderen Form und mit einem ganz anderen Genre in der Slowakei existiert hat, bevor die drei Gründungsmitglieder nach Berlin gekommen sind und sich entschieden haben, die ganze Band umzuschmeißen.

0: Die Band Umschmeißen hieß für die Tolstois, sich von zwei Bandmitgliedern zu trennen, denen er nach Familiengründung und Kindern zumute war. Dafür kam ein Neuseeländer dazu und eben Pauline und Berlin als Spielplatz.
1: Bei Berlin ist halt auch die ganzen Einflüsse, die wir dort haben und vor allem, dass wir da halt den Raum gefunden haben und das Verständnis dafür, dass wir uns eigentlich vielmehr noch unseren Roots quasi, unseren Wurzeln zuwenden wollen. Es wirkt so ein bisschen paradox, aber manchmal muss man erstmal irgendwie weg von da, woher man kommt, um eigentlich zu verstehen, wie viel kulturelles Reichtum quasi es doch eigentlich gibt, da, wo man herkommt.
0: In Berlin kann man sich verlieren, aber auch wiederentdecken. Da war und ist Berlin genau der richtige Platz für die fünf Tolstois. Ein Tolstoi hat Maori-Wurzeln, andere bringen slawische DNA mit, andere haben Roma-Vorfahren. Berlin war auch Ausgangspunkt für Tourneen mit einem senegalesischen Musiker. Die Tolstois formen aus der Vielfalt eine kreative Einheit.
1: Musikalisch, kulturell ist es jetzt auch sehr keltisch geprägt, weil Andy, unser Drummer, der kommt zwar aus Neuseeland, aber hat halt irische Vorfahren und ist da ganz intensiv auf der Suche nach diesen ganzen alten irischen Rhythmen, die jetzt in fast jedem Song irgendwie zu hören sind.
0: Unter all den Zugereisten, die ihre Kultur und Geschichte mitbrachten, entdeckt auch Pauline ihr eigenes Leben neu. Zum Beispiel, dass ihr Stammbaum sogar ins Keltische zurückweicht.
1: Für mich ist es sehr, sehr bereichernd, vor allem, wenn wir da immer in der Slowakei sind. Und da ist Musik und vor allem diese traditionelle Musik quasi überall. Ich habe das Gefühl, die Folklore-Musik dort ist irgendwie so viel gängiger und geschätzter, als so, wie ich das in Deutschland irgendwie wahrgenommen habe. Ich meine, ich komme aus Stralsund, da gibt es zwar Musikschulen, aber jetzt nicht so die Musikkultur, dass wir sagen, wir spielen irgendwie unsere Roots-Musik hier.
0: Tolstois 2.0. Eine Band, die sich treu geblieben ist, sich gleichzeitig in vielem neu er- und gefunden hat. Wer das im Streaming-Portal oder auf iTunes mitverfolgen möchte, wird vergeblich suchen. Das neue Album ist noch Work in Progress.
1: Diese ganzen spannenden, neueren Prozesse, die sind in unserem Live-Set. Und wir sind jetzt auch dabei oder fangen jetzt auch an, das alles aufzunehmen und wollen das auch so schnell wie möglich mal releasen.
0: Also, für das Tolstois Update muss man schon nach Rudolstadt kommen, bis dann das Studioalbum irgendwann folgt. Das wird kommen. Die Tolstois lassen sich nicht aufhalten. Auch nicht von Langfingern, die ihnen jüngst das Equipment klauten.
1: Laptop, Handy, Harddrives mit Musik. Die Instrumente Gott sei Dank nicht. Das war jetzt vor einem Monat ungefähr, vielleicht ein bisschen länger in Bratislava, am 1. Mai um das Wochenende herum. Ein herber Rückschlag. Aber wir kommen stärker wieder auf der anderen Seite raus.
2: Johannes Petzold mit einem Bandporträt der slowakisch-neuseeländisch-deutschen Band Tolstois. Und wir haben die Tolstois in Rudolstadt mitgeschnitten und hören einen kleinen Ausschnitt aus ihrem Konzert auf der Konzertbühne. Der Titel Ringing Tone. Sie hören MDR Kultur, Sie hören Bremen 2, Sie hören Bayern 2, Sie hören die Late Night Sounds und das ist Folk und Welt.

Das waren die Tolstoys live vom Rudolstadt Festival mit ihrem Song Ringing Tone mitgeschnitten auf dem Rudolstadt Festival. 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Unser kleiner Slowakei-Schwerpunkt in der ersten Stunde Folk und Welt geht weiter. Eine Band, die sich dem Klezmer-Sound verschrieben hat, ist die Pressburger Klezmer Big Band und die haben 2025 ein Live-Album aufgenommen und von ihnen hören wir das lebensfrohe Tanz- und Feierlied Shabbos in Poletschko.

Esburger Klezmer Big Band mit ihrem Titel Shabbos in Polechko vom Sampler Slovakia Folk to Global. Und dieser Sampler, diese Auswahl, der spannt einen weiten Bogen von tradierter slowakischer Folkmusik hin zu Welt und Global Pop. Und auch auf diesem Sampler vertreten ist das Folk and Bass Orchestra und wir hören ihren Song Pase Janik Ovce.

Das war das Folk- und Bass-Orchester mit dem Song Pasajanik Ovce. Hier treffen slowakische Dudelsack-Sounds auf polyphone Gesänge und treiben trendsartige Rhythmen. Ein wirklich gutes Beispiel für den jungen Sound der slowakischen Welt- und Folkmusik. Und da hören wir noch einen Titel, das Folk- und Bass-Orchester bei Folk und Welt.

Das war das Folk- und Bass-Orchester aus der Slowakei und wir verlassen die Slowakei und schauen nach Wien. Ebenfalls ein Hotspot der verschiedenen Musikkulturen. Und die Band Baba Yaga, die vereint gleich mehrere Nationalitäten. Auf dem kommenden Album Odyssea wird in 7 verschiedenen Sprachen gesungen und musikalisch begibt sich die Band auf eine Reise zu ihren Musizierwurzeln, die im Klezmer genauso zu finden sind wie in der Spielkultur der Roma. Das alles gemischt mit spanischen Rhythmen, französischer Chanson-Tradition und Balkan-Sounds. Und wir hören den Titelsong des kommenden Albums der Band Baba Yaga aus Wien, Odyssea.

Das waren Baba Yaga aus Wien mit ihrem Song Odyssea. Und wir hören noch einen Titel der Band. Diesmal erleben wir die spielfreudige Band mit orientalischen und mediterranen Klängen. Sie hören Folk und Welt. Das sind frische Weltmusikklänge aus Österreich. Baba Yaga mit Yeraki.

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3: Um 18 Uhr mit Ines Hermann. Bei seinem Besuch in Kiew hat Bundeskanzler Friedrich Merz die Freigabe von 1 Milliarde Euro Militärhilfen für die Ukraine angekündigt. Außerdem solle das Land 350 Millionen Euro für die von Russland ständig bombardierten Energieanlagen

0: erhalten. Der ukrainische Präsident Volodymyr Zelensky gab bekannt, dass die US-Regierung neue Dreiergespräche der USA, Russlands und der Ukraine plane. Russland kündigte unterdessen an, seine Schläge gegen Kiew und andere Gebiete der Ukraine zu verschärfen. Das Thüringer Bildungsministerium prüft Änderungen bei den Zuschlägen für Lehrer in Bedarfsfächern und Regionen. Minister Christian Tischner sagte, es sei unumstritten, dass es weiterhin Zuschläge geben solle. Nun solle geprüft werden, unter welchen Umständen die Leistungen gewährt würden. Der Lehrerverband hatte kritisiert, dass neue Lehrer die Zuschläge erhielten, langjährige Pädagogen jedoch nicht. Die sächsische Landesregierung hatte in dieser Woche mitgeteilt, die Landzuschläge für angehende Lehrer zunächst zu kürzen und dann zu streichen. Nach dem Stadtratsbeschluss gegen neue Stolpersteine in Heidenau haben sich rund 200 Menschen an einem Mahngang beteiligt. Zu dem stillen Protestmarsch hatte das Alternative Kultur- und Bildungszentrum in Pirna aufgerufen. Die Teilnehmer erinnerten an NS-Opfer, für die Stolpersteine geplant waren. Der Stadtrat hatte Ende September beschlossen, keine neuen Gedenksteine im öffentlichen Raum mehr zuzulassen. Die Entscheidung von AfD, CDU und löste bundesweit Kritik aus. In Deutschland arbeiten viele ausländische Fachkräfte unter ihrer Qualifikation. Wie die Frankfurter Rundschau berichtet, ist fast jeder dritte Beschäftigte nur auf Helferniveau tätig. Damit werden berufliche Aufgaben beschrieben, die keine abgeschlossene Berufsausbildung erfordern. Selbst von den Hochschulabsolventen arbeite jeder achte unter seinem Ausbildungsstand. Als Hauptgrund gelten langwierige Anerkennungsverfahren. Experten warnen, dass dadurch wichtiges Potenzial im Kampf gegen den Fachkräftemangel verloren geht. Die israelische Fußballnationalmannschaft wird beim Nations League-Spiel gegen Irland am Abend mit schwarzen Armbinden auflaufen. Die UEFA billigte einen Antrag des israelischen Verbandes. Demnach sollen die Armbinden an die Opfer des Hamas-Angriffs vor 3 Jahren erinnern. Der Terrorangriff vom 7. Oktober 2023 mit rund 1200 Toten löste den Gaza-Krieg aus. Schon das Hinspiel war von politischen Protesten begleitet worden. Das waren die Nachrichten. Das Wetter, die aktuellen Temperaturen auf dem Brocken: stark bewölkt 12 Grad, in Chemnitz leicht bewölkt 15, Dresden wolkig 18 Grad, in Eisenach ebenfalls wolkig bei 18 Grad, Erfurt stark bewölkt 17, auf dem Fichtelberg leicht bewölkt 11 Grad, Gera leicht bewölkt 15, in Görlitz stark bewölkt 18, Halle 18 Grad, in Leipzig wolkig bei 17 Grad, Magdeburg fast wolkenlos 20 und in Meiningen wolkig bei 17 Grad. Die Vorhersage in der Nacht: teils klar, teils leicht bewölkt. Es bleibt trocken, später wieder vielerorts Nebel. Die Tiefstwerte 8 bis 4 Grad. Morgen teilweise bis in den Vormittag hinein neblig, sonst gibt's oft die Sonne zu sehen. Es bleibt trocken, maximal 18 bis 23 Grad. Und auch am Dienstag weiter ruhiges, trockenes und freundliches Herbstwetter mit kaum geänderten Temperaturen. MDR-Verkehrsdienst A4 Richtung Frankfurt zwischen Chemnitz-Glöser und Chemnitz-Mitte, stockender Verkehr. A9 Richtung München zwischen Markt Schorgast und Bad Berneck-Himmelkron, stockender Verkehr an einer Baustelle. Und A14 Richtung Magdeburg zwischen Halle Trotha und Le Bouhun ist die rechte Fahrspur wegen eines defekten Pkw gesperrt. Soweit der MDR-Verkehrsdienst, die Zeit 18.04 Uhr.
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2: Willkommen zurück bei Vogt und Welt, sagt noch einmal Jan Kubon, und in dieser Stunde geht unser musikalischer Blick in den Norden. Wir hören Musik aus Schweden, Norwegen, Schottland, Irland und den Färöerinseln. Einige Songs und Musiker und Musikerinnen sind neu und andere vielleicht auch schon bekannt, aber lohnen sicher den erneuten Blick. Wie ein Blick auf den Musiker Teitur von den Färöern. Der hat 2025 gemeinsam mit der dänischen Jazz-Fusion-Band Girls in Airports ein Album herausgebracht. Kveja heißt das und beschäftigt sich mit traditionellen Folksongs, meistens von den Färöern. Die Arrangements hingegen sind oft eklektischer Jazz-Ambient-Sound mit folkloristischen Anleihen. Sie hören Funke Welt in den Late Night Sounds von MDR Kultur, Bayern 2 und Bremen 2. Teitur und die Girls in Airports mit ihrem Song Veturinkom vom Album Kveja.

Das war Teitur. Teitur Lassen von den Färöerinseln und die dänische Band Girls in Airports. Und wir hören noch einen Song vom 2025er Album Quäjer von Teitur, der sicher einer der bekanntesten Folk- und Pop-Exporte der kleinen Inselgruppe hoch im Norden ist. Neu vertonte Sagenlieder, Balladen und Wikinger-Mythen. Und davon handelt auch das nächste Lied von den sagenumwobenen Jomsvikingern, die am Ostseeeinfluss der Oder ihre berühmte Jomsburg gehabt haben sollen und die berüchtigt waren, diese furchtlosen Krieger mit ihren mannshohen Äxten, den Berserker-Äxten, nach denen sie dann auch benannt wurden. Jomsvikinger von Teitur Lassen und der Band Girls in Airports aus Dänemark vom Album Quäjer. Sie hören Folk und Welt. 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

Das war Teitur Lasser und die Band Girls in Airports. Musik von den Färöerinseln und aus Dänemark. Sie hören Funk und Welt mit dem Blick in den Norden und nach Schottland geht es jetzt. Das Glasgower Sextett Trip sorgt gerade für ziemlich Aufsehen in der Tradfolk-Szene. In Terra's Keep heißt das aktuelle Album und wir hören Hit the Road, ein Song, den der Gitarrist und Sänger der Band geschrieben hat, Alistair McKenzie, und der verwoben ist mit mehreren Instrumentalstücken des Akkordeonisten der Band Michael Biggings. Hit the Road, Trip aus Schottland.

Das waren Trip mit Hit the Road aus Glasgow. Allerdings kommen die Mitglieder der Band nicht nur aus Schottland, sondern auch aus Nordumbrien, Irland und der Isle of Man, wie die Geigerin des Ensembles Isla Callister. Und sie hat den ersten Jig des Titels Not a Cloud geschrieben, den wir gleich hören werden. Und den zweiten Teil, den hat der Trip-Flötist Tynan Currell geschrieben. Not a Cloud, Trip aus Schottland von ihrem wunderbaren Album In Terra's Keep.

Von Schottland springen wir geografisch in den Osten, nach Norwegen und ganz im Norden in Tromsø. Da wurde der Songwriter und Aktivist Moddi geboren. Haus am Meer, sicher einer seiner bekanntesten Songs. Seine Alben sind stets Momentaufnahmen. Die ersten beiden waren sehr, ja, ich-zentriert und voller Melancholie und Sehnsucht. Aber spätestens seit seinem Album An Songs ist Moddi auch ein politischer Songwriter. Und dieses Album feiert in diesem Jahr sein 10-jähriges Jubiläum und ist vielleicht wichtiger als je zuvor. An Songs versammelt Lieder aus verschiedenen Ländern, die zeitweise zensiert, verboten oder eben politisch umstritten waren. Neben Kate Bushs Army Dreamer, von der BBC mit einer Sperre belegt, weil es den Patriotismus junger britischer Männer während der Falklandkrise möglicherweise hätte schmälern können, findet sich auf An Songs auch der Song A Matter of Habit. Der Song basiert auf dem israelischen Lied Inyan Shel Hergel, geschrieben von Alona Kimi und dem Musiker Isha Ashdod. Moddi hat das Stück ins Englische übertragen und es ist trotz seiner bedrückenden Botschaft, dass selbst so Grausamkeiten wie das Töten und Foltern in Zeiten des Krieges zur Gewohnheit werden könnten, auch ein Appell an die Menschlichkeit. Denn auch so singt Moddi, die Diebe kann man wieder erlernen. Matter of Habit von Moddi vom Album An Songs.

Das war Moddi aus Norwegen und eine andere junge Musikerin aus dem Land hoch im Norden feiert mit ihrem Indie-Folk ein großartiges Debüt. Frische Musik aus Norwegen, hier bei Folk und Welt, Drea mit ihrem Song No Tomorrow.

Sie hören Fug und Welt, das war die norwegische Folkmusikerin Drea mit ihrem Song No Tomorrow und wir gehen weiter in unserem Stundenschwerpunkt Blick nach Norden und es geht nach Irland. Claire Sands hat auf dem diesjährigen Ruderstadt Festival begeisternde Konzerte gegeben und in Kürze erscheint ihr neues Album They Try to Bury Us und daraus hören wir den Titelsong Claire Sands They Try to Bury Us.

0: Das war Claire Sands, They Try to Bury Us. Und sie sagt, obwohl es gar keine großen Pläne gab, diese Single zu veröffentlichen, hielt sie es aber doch angesichts der jüngsten Unruhen in Belfast für wichtig, das dennoch zu tun. Und Claire Sands hat den Song in Belfast mit lokalen Musikern aufgenommen. Das Video zu They Try to Bury Us, eben gerade gehört, zeigt Belfast in einem anderen Licht, geprägt von Hoffnung und Zusammenarbeit und einem tief verwurzelten Gemeinschaftsgefühl. In der MDR-Kultur-Studio-Session in Ruderstadt hat meine Kollegin Ellen Schweder sie nach der Furchtlosigkeit gefragt, die in ihrer Musik und ihrer aktuellen Arbeit mitschwingt. Und das hat Claire darauf geantwortet.
1: I think as Irish people we are innately wild and free and fierce. And I grew up in a household that really supported my music. And that instilled a fierceness in me. I have a beautiful musical family that instilled that in me. So it's something that's important to bring forward as you bring your language and your traditions around the world. You have to believe in what you're doing, and I think all of us do.
2: Also sie sagt, die Iren sind von Natur aus wild, und dann hat sie natürlich in ihrer Familie auch so ein Spirit mitbekommen und dass es der Musik sozusagen innewohnt. Is there a political meaning to that as well?
1: I think as Irish people also we are coming from a country that was colonized, and we believe in amplifying the voices of those who have been silenced. So I think it's an important thing to do, whether you're talking about nature or people or traditions or language. It's really important in our work to amplify the Irish language and to amplify traditions and to amplify voices of those who have been silenced.
2: Als ein Land mit Kolonialerfahrung geht's ihr darum, wirklich, auch wenn sie über Natur spricht und über die irische Insel, die Stimmen der Iren, die Originalstimmen, die Originalsprache hörbar zu machen.
0: Claire Sands im Gespräch mit Ellen Schweder, ein Ausschnitt aus einer unserer Studio-Sessions, die wir aufgezeichnet haben auf dem Ruderstadt-Festival. Und bevor das neue Album von Claire erscheint, gibt es noch eine weitere Single-Auskopplung, basierend auf einem traditionellen Lied, entstand Anam Kara. Sie hören Funk und Welt in den Late-Night-Sounds von BR2, Bremen 2 und MDR Kultur. Und das ist Claire Sands Anam Kara.

Claire Sands von dem kommenden Album They Tried to Bury Us. Wir werden es hier bei Folk und Welt natürlich vorstellen. Blick nach Norden, so ist die zweite Stunde bei Folk und Welt heute überschrieben. Und wir schauen nach England. Dort sind die Musikerin, Sängerin, Komponistin und Multiinstrumentalistin Nikki Swan und ihr musikalischer Partner Johnny Dyer zu Hause. Und die haben ein aktuelles Album, das traditionelle englische und amerikanische Folksongs mit Eigenkompositionen mischt. Bring With A Noise ist das betitelt und wir hören daraus The Squirrel.

Das waren Nicky Swan und Johnny Dyer mit dem Stück The Squirrel, ein Kontratanzstück, das auf einem Song basiert, der aus den frühen 20er Jahren des 20. Jahrhunderts stammt und seinen Ursprung in den USA hat. Kontratanz übrigens nicht zu verwechseln mit Square oder Line Dance, wann immer Sie mal Zeit und die Möglichkeit haben, an einem teilzunehmen. Es ist ein großartiger Spaß. Man folgt den Ansagen des Dance Instructors und tanzt gemeinsam mit vielen Menschen in Gruppen und Paaren. Ich habe das mal auf einer riesen Geburtstagsparty auf der Isle of Wight machen dürfen und ich bin wirklich ein Tanzmuffel. Aber das war sehr lustig. Und vom gleichen Album von Nicky Swan und Johnny Dyer, Bring With The Noise, gibt es noch ein weiteres Stück, das wir jetzt hören. Das stammt aus dem 19. Jahrhundert aus der Nähe des kornischen Truro. Kalua heißt das, von Nicky Swan und Johnny Dyer. Sie hören Folk und Welt.

Das war Kalua von Nicky Swan und Johnny Dyer. Bring With A Noise heißt das aktuelle Album der beiden englischen Musiker. Folk und Welt mit der zweiten Stunde, der Blick nach Norden. Und da lohnt auch der Blick nach Norddeutschland. Denn da findet vom 16. bis zum 18. Oktober im Hamburger Goldbeckhaus das Nordfolk Festival statt. Letztes Jahr gab es eine gelungene Premiere und dieses Jahr nun die zweite Ausgabe. Alle Infos, alle Künstler und Künstlerinnen und alle Aktivitäten, wie zum Beispiel Workshops oder Vorträge, finden Sie auf der Seite des Festivals nordfolkfestival.de. Und mit dabei sind auch aus Mitteldeutschland die Gruppe Twarner. Die mischen neue Sounds mit traditionellen deutschen Volksliedern. Und wir hören La Marmotte, ich komme schon durch manche Lande von Twarner, aufgenommen in einer MDR Kultur Studio Session. Und die finden Sie gesammelt und gebündelt und sortiert auf mdrkultur.de.

Sie hören Folk und Welt, Twörner waren das und die sind mit dabei beim Nordfolk Festival in Hamburg vom 16. bis zum 18. Oktober. Und noch ein Veranstaltungstipp an dieser Stelle: am 2. und am 3. Oktober findet das erste Lausitzer Tanzfest statt, im Mittendrin in Cottbus. Und da gibt es Konzerte, unter anderem mit der Wilden Kapelle und eben auch Workshops, zum Beispiel ein Workshop im wendischen Tänzen. Wir kommen so langsam zum Ende mit Folk und Welt. Mein Name ist Janko Bong und in dieser Ausgabe haben wir in die Slowakei geschaut und unseren musikalischen Blick nach Norden streifen lassen. Folk und Welt gibt es auch als Podcast bei ARD Sounds. Dort finden Sie dann auch die Playlist der heutigen Sendung. Eine gute Zeit und dass Sie musikalisch neugierig bleiben, das wünscht Ihnen Janko Bong. Und hier ist die finnische Sängerin und Kantele-Virtuosin Maja Kauhan. Von ihrem Album Okra Playground hören wir den Song Kevit. Machen Sie es gut, bleiben Sie gesund.

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3: Um 19 Uhr mit Ines Hermann. Bei seinem Besuch in Kiew hat Bundeskanzler Friedrich Merz die Freigabe von 1 Milliarde Euro Militärhilfen für die Ukraine angekündigt. Außerdem solle das Land 350 Millionen Euro für die von Russland ständig bombardierten Energieanlagen erhalten. Der ukrainische Präsident Wolodymyr Selenskyj gab bekannt, dass die US-Regierung neue Dreiergespräche der USA, Russlands und der Ukraine plane. Russland kündigte unterdessen an, seine Schläge gegen Kiew und andere Gebiete der Ukraine zu verschärfen. Das Thüringer Bildungsministerium prüft Änderungen bei den Zuschlägen für Lehrer in Bedarfsfächern und Regionen. Minister Christian Tischner sagte, es sei unumstritten, dass es weiterhin Zuschläge geben solle. Nun solle geprüft werden, unter welchen Umständen die Leistungen gewährt würden. Der Lehrerverband hatte kritisiert, dass neue Lehrer die Zuschläge erhielten, langjährige Pädagogen jedoch nicht. Die sächsische Landesregierung hatte in dieser Woche mitgeteilt, die Landzulage für angehende Lehrer zunächst zu kürzen und dann zu streichen. Nach dem Stadtratsbeschluss gegen neue Stolpersteine in Heidenau haben sich rund 200 Menschen an einem Mahngang beteiligt. Zu dem stillen Protestmarsch hatte das Alternative Kultur- und Bildungszentrum in Pirna aufgerufen. Die Teilnehmer erinnerten an NS-Opfer, für die Stolpersteine geplant waren. Der Stadtrat hatte Ende September beschlossen, keine neuen Gedenksteine im öffentlichen Raum mehr zuzulassen. Die Entscheidung von AfD und CDU löste bundesweit Kritik aus. In Oranienburg sind in der Geschäftsstelle der Linken Mitglieder der Linksjugend mit Pfefferspray angegriffen worden. Nach Angaben der Polizei wurden 2 Menschen verletzt, 1 Person kam ins Krankenhaus. Die Fahndung nach 3 Verdächtigen läuft. Kurz vor der Attacke soll einer der mutmaßlichen Täter gefragt haben, ob man in dem Parteibüro die AfD wählen könne. Die Polizei geht von einem politischen Motiv aus. Die israelische Fußballnationalmannschaft wird beim Nations League-Spiel gegen Irland am Abend mit schwarzen Armbinden auflaufen. Die UEFA billigte einen Antrag des israelischen Verbandes. Demnach sollen die Armbinden an die Opfer des Hamas-Angriffs vor 3 Jahren erinnern. Der Terrorangriff vom 7. Oktober 2023 mit rund 1200 Toten löste den Gaza-Krieg aus. Schon das Hinspiel war von politischen Protesten begleitet worden. Das waren die Nachrichten. Der Blick aufs Wetter in der Nacht, teils klar, teils leicht bewölkt. Es bleibt trocken, später wieder vielerorts Nebel, die Tiefstwerte 8 bis 4 Grad. Morgen teilweise bis in den Vormittag Nebel, sonst oft Sonne und trocken, maximal 18 bis 23 Grad. Und am Dienstag geht's dann freundlich weiter. Es ist 19.03 Uhr.
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1: Und dazu begrüßt Sie ganz herzlich Annette Mautner. Der Zauberlehrling, so ist das Konzert überschrieben, das wir heute Abend hören. Ein Konzert des MDR Symphonieorchesters, das Paolo Bortolamioli am Sonntag vergangener Woche im Leipziger Gewandhaus geleitet hat. Am 27. September 2026. Ein Konzert, das Sagenhaftes, Mystisches und Fantastisches vereint, das eine Welt voller Magie, Träume und musikalischer Schauer eröffnet. Schon die ersten Klänge der Ouvertüre zu Schargonots Oper Margarete führen unmittelbar in das legendäre Faustdrama um Pakt, Liebe und Verderben. Gounod hat mit dieser Faustvariante den Nerv seiner Zeit getroffen. Kurz nach der Uraufführung in Paris entwickelt

entwickelte sie sich zum Welterfolg, was seinen anderen Opern nicht beschieden war. Das MDR-Sinfonieorchester spielt unter der Leitung des chilenisch-italienischen Dirigenten Paolo Bortolamioli.

Paolo Bortolamioli und das MDR-Sinfonieorchester zu Beginn unseres Konzerts mit der Ouvertüre zu Schargonos Oper Margarete. Um Sagenhaftes und Mystisches geht es auch als nächstes in der Nacht auf dem kahlen Berge von Modest Mussorgsky. Beschrieben wird der Tanz der Hexen in der Johannisnacht, der bei uns in der Walpurgisnacht stattfindet. Der Partitur ist eine genaue Beschreibung der Ereignisse vorangestellt. Unterirdische Klänge übernatürlicher Stimmen, das Erscheinen des Geistes der Finsternis, gefolgt von Satan persönlich, Verherrlichung des Satans und Feier der schwarzen Messe, der Sabbat wird gefeiert. Auf dem Höhepunkt der Orgie ertönen aus der Ferne Glocken der Dorfkirche und vertreiben die Geister der Finsternis. Tagesanbruch. Die Nacht auf dem kahlen Berge ist das einzige größere Orchesterwerk von Modest Mussorgsky, was allerdings zu seinen Lebzeiten nie aufgeführt wurde. Nikolai Rimski-Korsakow fuhr den Ruhm für seine Bearbeitung des Stückes ein. Er hatte die Kanten etwas geglättet, sodass die Orchestrierung ausgewogener wurde, was dem Werk immerhin zur Bekanntheit verhalf, wenn auch die Bearbeitung unter Musikkritikern nicht ganz unumstritten ist. Eine Nacht auf dem kahlen Berge, das MDR-Sinfonieorchester spielt unter der Leitung von Paolo Bortolamioli.

Nikolai Rimski-Korsakows Bearbeitung von Modest Mussorgskis Eine Nacht auf dem Kahlen Berge in unserer Konzertaufzeichnung aus dem Leipziger Gewandhaus, gespielt vom MDR Sinfonieorchester unter der Leitung von Paolo Bortolamioli. Zauberlehrling, so war das Programm dieses Konzerts überschrieben. Und da darf natürlich der Zauberlehrling von Paul Dukas nach der Ballade von Johann Wolfgang von Goethe nicht fehlen. Mit seiner Vertonung gelang Dukas eine nahezu wörtliche programmatische Version. Man könnte den Text mit ein paar Pausen direkt auf die Musik sprechen. Alle Mitspieler haben ihr eigenes Motiv, der sinnreiche Zauberspruch, der wirbelnde Besen, das gefährlich ansteigende Wasser, insgesamt ein Geniestreich voller Dynamik und Humor. Es spielt das MDR Sinfonieorchester unter der Leitung von Paolo Bortolamioli.

Der Meister ist heimgekehrt, das Chaos beendet mit einer unerwartet ruhigen Ermahnung des Hexenmeisters vor den Schlussakkorden. MDR Kultur und MDR Klassik, Sie hören einen Konzertmitschnitt aus dem Leipziger Gewandhaus vom 27. September 2026 mit dem MDR Sinfonieorchester unter Paolo Bortolomeoli. Zuletzt war das die symphonische Dichtung Der Zauberlehrling von Paul Dukas. Fantastisch wird es im zweiten Teil des Konzerts. Mit seiner Symphonie Fantastique hat Hector Berlioz in mehrfacher Weise Neuland betreten und den öffentlichen Skandal geradezu heraufbeschworen, mit seiner persönlichen Form und seinem speziellen musikalischen Ausdruck. 1830 komponiert und uraufgeführt, war er angetreten, Beethoven nachzueifern, mit, wie es auch im Untertitel heißt, einer Episode aus dem Leben eines Künstlers. Der Künstler war er selbst und der Anlass der Komposition eine tragische Liebesgeschichte. Felix Mendelssohn-Bartholdy äußerte sich darüber spöttisch und abgeschreckt. Berlioz habe zur Sinfonie eine Erklärung geliefert, die besage, dass sich der Komponist unter seinem Thema, der Idee fix, eine liebenswürdige junge Dame gedacht habe und dass seine Wut, Eifersucht, Zärtlichkeit und Tränen darin vorkommen. Das zweite Stück sei ein Ball, auf dem sie fehle, das dritte ein Hirtenspiel. Und zwischen dem dritten und vierten Stück vergifte sich der Künstler mit Opium, versehe sich aber in der Dosierung und statt zu sterben, habe er nun fürchterliche Visionen. Das vierte Stück sei dann eine solche Vision, wo er bei seiner eigenen Hinrichtung zugegen ist. Im fünften tanzen die Hexen auf dem Blocksberg, darunter die Geliebte. Abschließend folgt eine Kritik, die wir hier ein wenig entschärfen wollen. Mendelssohn fand es schwierig und nicht gut gemacht. Robert Schumann wiederum hatte beinahe väterliches Verständnis für den, wohlbemerkt fast gleichaltrigen Berlioz. Ungeachtet dessen hat die zukunftsweisende Bedeutung von Berlioz' fantastische Sinfonie Wagner, Strauss, Debussy und Ravel beeinflusst und seine individuelle Komposition bescherte ihm zudem einen herausgehobenen Platz in der Musikgeschichte. Lassen Sie sich faszinieren von der Symphonie Fantastique von Hector Berlioz, gespielt hier vom MDR Sinfonieorchester unter Paolo Bortolomeoli.

0: MDR Kultur und MDR Klassik in einer Aufzeichnung vom 27. September 2026 aus dem Leipziger Gewandhaus hörten Sie zuletzt die Symphonie Fantastique von Hector Berlioz. Das MDR Symphonieorchester spielte unter der Leitung des chilenisch-italienischen Dirigenten Paolo Bortolomeoli. Tonmeister der Aufzeichnung war Christoph Rönnecke, Toningenieur Robert Baldowski. Mein Name ist Annette Mautner. Ich wünsche einen guten Abend.
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1: Ich begrüße Sie. Es ist eine Sendung, für die ich mir so viel Musik zusammengesucht habe, die jetzt am Ende gar nicht in unsere zwei Stunden passt. Denn es gilt, zwei Musiker zu würdigen, die in diesen Tagen ganz unterschiedliche Jubiläen feiern. Steve und Stevie. Dazu erzähle ich Ihnen gleich mehr. Und mit ersterem, mit Steve, nämlich Steve Reich, beginnen wir.

David Bowies Weeping Wall war das hier am Ende. Das gelangt in diese Sendung, weil er es geschrieben hat, nachdem er in den 70er Jahren ein Steve Reich Konzert in New York besucht hatte. Das kann man ganz gut hören in dieser Musik. Und David Bowie ist auch nicht der Einzige, der von Steve Reich beeindruckt war. Björk, Radiohead, Kraftwerk. Die meisten elektronischen Musiker und Musikerinnen werden Steve Reich als wichtigen prägenden Einfluss nennen. Steve Reich wird am 3. Oktober 90 Jahre alt. Er ist einer der wichtigsten Komponisten des 20. und 21. Jahrhunderts. Vor ihm galt es zumindest in der europäischen klassischen Musik als unschön, Melodieelemente ständig zu wiederholen. Seit ihm dürfen wir das nun alle tun. Minimal Music hat inzwischen so viele kleine Verästelungen gebildet, dass man den Ursprung schon fast gar nicht mehr erkennt. Ich habe uns für diese Sendung mal ein paar ganz unterschiedliche Ausformungen mitgebracht, unterschiedliche Ensembles, die Steve Reichs Musik spielen. Es geht gleich los.

Steve Reich wird am 3. Oktober 90 Jahre alt und ich habe uns hier für die erste Stunde ganz verschiedene Musik und Ensembles zusammengestellt. Über Steve Reichs holprigen Start am Beginn seiner Komponistenkarriere gibt es viele Anekdoten. Er hat lange Zeit als Taxifahrer gearbeitet, aber es gab auch einmal eine Umzugsfirma, die hieß Chelsea Light Moving in den 60er Jahren. Und diese Umzugsfirma hatte Steve Reich mit keinem geringeren als dem ebenso berühmten Komponisten Philip Glass. Das kann man sich kaum vorstellen, ist aber belegt. Und jetzt hören wir wieder Musik. Vanessa Wagner spielt Steve Reich am Klavier. Danach hören wir den Gitarristen Pat Metheny, für den Steve Reich das Stück Electric Counterpoint komponiert hat. Und am Ende das Ensemble Intercontemporain.

Steve Reich hören wir heute in den schönen Tönen, denn er wird 90 Jahre alt am 3. Oktober, ist einer der einflussreichsten Komponisten des 20. und 21. Jahrhunderts. Von vielen Musikern und Musikerinnen wird er als wichtige Quelle und Inspiration genannt, aber in der etablierten Orchesterwelt ist er immer noch nicht angekommen, was man daran erkennt, dass am Tag seines 90. Geburtstages tatsächlich kein nennenswertes Konzert mit seiner Musik auf unseren Orchesterbühnen stattfindet. Mal sehen, vielleicht klappt das dann zum 100. Geburtstag. Solange hören wir ihn hier. Ich habe noch einmal Vanessa Wagner dabei und dann eins seiner bekanntesten und wichtigsten Stücke, Music for 18 Musicians.

Die schönen Töne sind das. In der Sendung hören wir Musik von Steve Reich, der als Wegbereiter der Minimal Music gilt und bis heute wichtiger Impulsgeber der modernen Orchester-, Kammermusik und Popmusik ist. Und ich habe uns hier meine Lieblingsstücke von ihm zusammengestellt. Dazu gehört ein schöner Remix von einem David Bowie-Stück. Love is a Lost heißt das. Das beendet dann die erste Stunde der schönen Töne, weil das Werk so umfangreich ist. Hören wir auch in der zweiten Stunde noch ein bisschen Steve Reich und erinnern an ein weiteres Jubiläum. Hinein geht's in dieses letzte Set der ersten Stunde mit einem Stück aus dem Jahr 1978. Music for Large Ensemble heißt das. Musik

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1: Ich begrüße Sie zur zweiten Stunde der schönen Töne. Hier hören wir normalerweise ein ganzes Album, heute einmal nicht, denn einer der wichtigsten Komponisten unserer Zeit, des vergangenen und dieses Jahrhunderts bis hierher, ist Stief Reich und der wird 90 Jahre alt am 3. Oktober. 11 Jahre nach ihm wird ein anderer wichtiger Komponist geboren, John Adams, der sich auf Stief Reich und seine Minimal-Elemente bezieht, aber weiterhin große, weite, spätromantische Melodiebögen über seine Kompositionen spannt. Eins meiner Lieblingsstücke von ihm heißt Harmonielehre und steht natürlich, wie man dann hören wird, direkt auf den Schultern von Stief Reich. Und eine weitere interessante Aufnahme habe ich dabei von dem Radiohead-Gitarristen Johnny Greenwood. Auch der verneigt sich vor Stief Reich mit dem schönen Album Rewrite. Hinein geht's mit einem Stück Variation für Holzbläser, Streicher und Keyboard, ist der unprätentiöse Name. Und damit bestreiten wir einen Gutteil dieser zweiten Stunde der schönen Töne und ich wünsche Ihnen viel Freude damit.

Steve Reichs 90. Geburtstag am 3. Oktober haben wir gefeiert mit dieser Sendung. Ich hoffe, Sie hatten Freude an der Vielfältigkeit seiner Musik. Und ich sagte ja eingangs, es gibt ein weiteres Jubiläum. Eins, was mir mindestens genauso wichtig ist wie die Musik von Steve Reich, nämlich Stevie Wonders wichtigstes Album, ist 50 Jahre alt geworden in der vergangenen Woche. Songs in the Key of Life heißt das. Eine der ersten Schallplatten, die ich mir gekauft habe, direkt nach der Wende. Viel zu spät, aber nicht zu spät. Und jetzt freue ich mich vor allen Dingen darauf, dass Stevie Wonder mit der Musik dieses Albums zum 50. Jubiläum auf Tournee geht. Und ich konnte noch eine Karte fürs Konzert erstehen in 2 Wochen. Für die verbleibende Zeit dieser Sendung der schönen Töne habe ich uns hier einige Titel aus diesem Album herausgesucht, die mich begeistern auf Stevie Wonders Songs in the Key of Life. Damit verabschiede ich mich, bedanke mich fürs Zuhören und freue mich, wenn Sie in der kommenden Woche wieder einschalten.

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1: Um 0 Uhr mit Wolfgang Berger. Für Kanzler Merz liegt eine verlässliche Unterstützung der Ukraine auch im deutschen Interesse. Der CDU-Chef betonte in der ARD-Sendung Bericht aus Berlin auch, wie wichtig eine stabile deutsche Regierung für die Stabilität Europas sei. Mögliche Landesregierungen unter Führung der AfD in Sachsen-Anhalt und der Linken in Berlin seien hingegen kein Beitrag zur Stabilität. Er hoffe, dass die schwarz-rote Bundesregierung bis Ende des Jahres die notwendigen Entscheidungen für alle sozialen Sicherungssysteme treffe. Merz war gestern zu einem Überraschungsbesuch in die Ukraine gereist. In Kiew sicherte der Kanzler dem Land weitere Militärhilfen von mehr als 1 Milliarde Euro zu. Ein Bündnis aus Gewerkschaften und Wohlfahrtsverbänden hat an die Bundesregierung appelliert, auf Kürzungen im Sozialbereich zu verzichten. Zu den Unterzeichnern des Aufrufs gehören die IG Metall, Verdi, Caritas, die Diakonie sowie der Sozialverband VDK. Sie schreiben, sozialer Zusammenhalt sei Voraussetzung für demokratische Stabilität. Konkret kritisieren sie geplante Änderungen bei der Pflegeversicherung, insbesondere schärferen Kriterien für die Pflegegrade. In diesem Jahr haben so viele Menschen wie noch nie das Oktoberfest in München besucht. Nach Angaben der Stadt kamen mehr als 7 Millionen Besucherinnen und Besucher. Im Jahr zuvor waren es rund 200.000 weniger. Überschattet wurde das Fest aber von 2 schweren Unfällen. So wurde ein 47-jähriger Mitarbeiter an einer Schiffsschaukel schwer verletzt und musste reanimiert werden. Zu Beginn der Wiesn starb ein 52 Jahre alter Sicherheitsmitarbeiter, nachdem er unter einer Gondel eingeklemmt worden war. In der Fußball Nations League hat die DFB-Elf gegen Griechenland einen Sieg verpasst. Das Rückspiel in Thessaloniki endete 0:0 unentschieden. Aus der Sportredaktion André Siems.
2: Das Team von Jürgen Klopp hat vor allen Dingen in der ersten Halbzeit überzeugt, kam immer wieder zu guten Abschlüssen. Jonas Urbich parierte einmal fantastisch gegen Masuras Kopfball, der zu unbedrängt vor ihm und dem deutschen Tor auftauchte. Ein Treffer für die Deutschen von Burkhardt wurde wegen Handspiels von Bischof zurückgepfiffen. In der zweiten Halbzeit war die Partie ausgeglichener, die Deutschen immer noch die dominantere Mannschaft, ohne allerdings zu glänzen. Treu vergab gegen Ende noch eine gute Chance für Deutschland, so blieb es beim 0:0 in Thessaloniki.
1: Das waren die Nachrichten. Und das Wetter in Deutschland. Wechselnd bewölkt und von der Schwäbischen Alb bis zu den Alpen gebietsweise schauerartiger, vereinzelt gewittriger Regen bei 14 bis 4 Grad. Am Tage überwiegend freundlich, ganz im Norden und Süden, jedoch wechselhaft 17 bis 25 Grad. Dienstag im Norden bewölkt mit Schauern, sonst überwiegend heiter, bei 18 bis 25 Grad. Es ist jetzt 0:03 Uhr.
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1: Um 1 Uhr mit Wolfgang Berger. Nach seinem Überraschungsbesuch in Kiew hat Kanzler Merz betont, wie wichtig eine verlässliche Unterstützung für die Ukraine ist. Das liege auch im deutschen Interesse, sagte Merz im Bericht aus Berlin in der ARD. Außerdem sei eine stabile deutsche Regierung für die gesamte Stabilität Europas gerade in diesen turbulenten Zeiten wichtig. Aus Berlin Tim Aßmann.
2: Viele Menschen in Deutschland würden das im Augenblick vielleicht unterschätzen, sagte Merz. Wenn in Sachsen-Anhalt eine Regierung unter Führung der AfD und in Berlin unter Führung der Linken entstehe, sei das kein Beitrag zur Stabilität Deutschlands. Es sei jetzt an uns allen, das Richtige für Deutschland zu tun, um eine Chance zu haben, ein stabiles Land in der Mitte Europas zu bleiben, appellierte der Bundeskanzler. Mit Blick auf die schwarz-rote Bundesregierung erklärte Friedrich Merz, man müsse zusammenbleiben und das Land nach vorne bringen. Er sei fest entschlossen, das zu tun, bekräftigte der Kanzler.
1: Die Unionsfraktion im Bundestag hat einen Vorstoß von Hessens Ministerpräsident Rhein zum Umgang mit der AfD zurückgewiesen. Der CDU-Politiker hatte sich dafür ausgesprochen, der AfD nicht weiter die Vorsitzendenposten in Bundestagsausschüssen zu verwehren. Die parlamentarische Geschäftsführerin der Unionsfraktion Dos Santos Vinz lehnte einen Kurswechsel ab. Es gebe keinen Anspruch auf einen Vorsitz. Die AfD hat das Recht, mehrere Ausschussvorsitzende vorzuschlagen. Allerdings hatten ihre Kandidaten bisher eine Mehrheit verfehlt. Bei schweren Unwettern in Ostspanien sind am Wochenende mindestens 3 Menschen ums Leben gekommen. Eine Person wird noch vermisst. Für die Region Katalonien gilt weiter eine Unwetterwarnung des spanischen Wetterdienstes. Am Samstag waren in der Innenstadt von Barcelona innerhalb von 24 Stunden 190 Liter Niederschlag pro Quadratmeter gefallen. In der Fußball Nations League hat die DFB-Elf gegen Griechenland einen Sieg verpasst. Das Rückspiel in Thessaloniki endete 0:0 unentschieden. Aus der Sportredaktion André Siems.
3: Das Team von Jürgen Klopp hat vor allen Dingen in der ersten Halbzeit überzeugt, kam immer wieder zu guten Abschlüssen. Jonas Urbich parierte einmal fantastisch gegen Masuras Kopfball, der zu unbedrängt vor ihm und dem deutschen Tor auftauchte. Ein Treffer für die Deutschen von Burkhardt wurde wegen Handspiels von Bischof zurückgepfiffen. In der zweiten Halbzeit war die Partie ausgeglichener, die Deutschen immer noch die dominantere Mannschaft, ohne allerdings zu glänzen. Treu vergab gegen Ende noch eine gute Chance für Deutschland. So blieb es beim 0:0 in Thessaloniki.
1: Das waren die Nachrichten. Das Wetter in Deutschland: wechselnd bewölkt und von der Schwäbischen Alb bis zu den Alpen gebietsweise schauerartiger, vereinzelt gewittriger Regen bei 14 bis 4 Grad. Am Tage überwiegend freundlich, ganz im Norden und Süden jedoch wechselhaft, 17 bis 25 Grad. Dienstag im Norden bewölkt mit Schauern, sonst überwiegend heiter. Es ist jetzt 1:03 Uhr.
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1: Um 2 Uhr mit Wolfgang Berger. Bundeskanzler Merz hat an seine Kolleginnen und Kollegen in der schwarz-roten Koalition appelliert, die Regierung zusammenzuhalten. In der ARD-Sendung Bericht aus Berlin sagte er, alle müssten ein Interesse daran haben, dass Deutschland weiter stabil regiert wird. Aus der Nachrichtenredaktion Janine Artist.
2: Wir müssen in der Regierung zusammenbleiben. Wir müssen das Land nach vorne bringen, sagte Merz. Ganz Europa hänge von der Stabilität in Deutschland ab. Der Kanzler drängte darauf, nun bei den Reformen der Sozialsysteme voranzukommen und bis zum Jahresende die notwendigen